und er sagte: Kennst du mich nicht? Chalif antwortete: Nein, bei Gott. Der Affe sagte: Ich bin dein Affe. Chalif fragte: Was tue ich mit dir, Affe? Er antwortete: Ich bringe dir jeden Morgen, was dir Gott als Lebensunterhalt bestimmt. Da sprach der Fischer: Du hast bis jetzt das Deinige getan, nun will ich aber auch dir dein gutes Auge noch blenden und den krummen Fuß abschneiden, Gott verdamme dich, du sollst nun ganz lahm und blind werden. Doch was bedeutet das Rohr, das du in der Hand hast? Der Affe antwortete: Damit vertreibe ich die Fische, dass sie nicht in dein Netz gehen. Chalif erwiderte: Darum will ich dich heute auch auf eine saubere Weise züchtigen und auf alle denkbare Weise quälen. Ich werde dir das Fleisch von den Gebeinen reißen, du böses Eigentum. Mit diesen Worten machte der Fischer ein Stück Seil von seinem Leibe los, band den Affen neben sich an einen Baum und sagte: Siehst du, Hundsaffe, ich werfe jetzt das Netz wieder aus, fange ich etwas gut, wo nicht, so bringe ich dich mit den schrecklichsten Qualen um und schaffe mir Ruhe vor dir, du unheilvolles Gut. Er warf hierauf das Netz wieder aus und fand wieder einen Affen darin. Da sagte Chalif: Gepriesen sei der erhabene Gott, ich habe geglaubt, aus dem Tigrisfluss kämen nur Fische, und nun gibt's hier nur Affen. Er wandte sich zu diesem Affen und fand ihn gut aussehend. Er hatte ein rundes Gesicht, einen goldenen Ring am Ohr, einen blauen Gürtel am Leib und glänzte wie ein brennendes Licht. Chalif fragte ihn: Wer bist du, Affe? Der antwortete: O Chalif, ich bin der Affe des Juden, des Wechslers, des Kalifen, des Glücksvaters, dem ich jeden Morgen 10 Goldstücke zu verdienen gebe. Chalif sagte ihm: Bei Gott, du bist ein hübscher Affe und gleichest nicht jenem hässlichen Tier dort. Er nahm dann einen Stock und fiel über den halbblinden Affen her, bis er ihm die Rippen zerbrach und er vor Schmerzen hin und her sprang. Da sagte der hübsche Affe: O Chalif, was nützt dir dies Schlagen, und wenn du ihn auch zu Tode prügelst? Chalif erwiderte: Was ist denn zu tun? Soll ich ihn wieder gehen lassen, damit er mit seiner Missgestalt mir wieder die Fische vertreibe und mich jeden Tag um das bringe, was mir Gott als Lebensunterhalt bestimmt? Nein, ich will ihn umbringen, damit ich Ruhe vor ihm habe, und dich an seiner Stelle zu meinem Affen nehmen, um jeden Tag 10 Goldstücke zu gewinnen. Der hübsche Affe sagte hierauf: Ich will dir einen besseren Rat geben, wenn du mir gehorchst, wirst du Ruhe bekommen, und ich werde an seiner Stelle dein Affe werden. Chalif sagte: Was willst du mir raten? Er antwortete: O Chalif, wirf jetzt dein Netz aus, und es wird ein schöner, kostbarer Fisch heraufkommen, desgleichen niemals gesehen worden. Ich will dir dann sagen, was du damit tun sollst. Da sagte Chalif: Nimm dich in Acht. Wenn ich abermals einen Affen heraufziehe, so schneide ich euch alle 3 in 6 Stücke. Der Affe sagte: Gut, Chalif, ich nehme diese Bedingung an. Chalif warf wieder das Netz in den Strom. Wie er es an sich zog, war ein schön geformter Fisch mit rundem Kopf darin. Als Chalif diesen Fisch sah, verlor er fast den Verstand vor Freude und sprach: Gelobt sei Gott! Was ist das für eine edle Gestalt? Wären diese Affen noch im Strom gewesen, so wäre gewiss dieser Fisch nicht heraufgekommen. Da sagte ihm der hübsche Affe: Chalif, wenn du mir gehorchst, wird es dir gut gehen. Chalif antwortete: Gott verdamme jeden, der dir von nun an widerspricht. Der Affe sagte: Chalif, nimm diesen Fisch, lege ihn in einen Korb mit ein wenig Gras unten drin und ein wenig oben darauf. Kaufe dir dann einige Stängel Basilienkraut vom Blumenhändler, stecke sie ihm in den Mund und deck ihn mit einem Tuch zu. Geh damit durch die Straßen Bagdads, und wenn ihn jemand von dir kaufen will, so verkaufe ihn nicht, bis du auf den Bazar der Juweliere und Geldwechsler kommst. Zähle daselbst 5 Magazine auf deiner rechten Seite und gehe in das 6., das dem jüdischen Geldwechsler, dem Glücksvater, gehört. Wenn er dich fragt, was du willst, so sage ihm: Ich bin ein Fischer, habe das Netz auf gut Glück ausgeworfen, da kam dieser kostbare, schön geformte Fisch herauf, den ich dir als Geschenk bringe.
Wenn er dir Geld geben will, so nimm nichts an, weder wenig noch viel, sonst kann unser Werk nicht gelingen. Sag ihm nur, ich verlange von dir ein einziges Wort. Sprich zu mir nur, ich verkaufe dir meinen Affen für den deinigen und mein Los für das deinige. Wenn der Jude dir dies gesagt, so gib ihm den Fisch, und ich werde dein Affe, und dieser blinde, lahme, krätzige wird der seinige. Chalif erwiderte, du hast recht, Affe, und dachte immer an das, was ihm der Affe gesagt, bis er in den Laden des jüdischen Wechslers kam. Er sah den Juden hier sitzen, von vielen Dienern umgeben, wie er befahl, verbot, gab und nahm. Der Fischer legte seinen Korb vor ihm nieder und sagte, O Sultan der Juden, ich bin ein Fischer, bin heute an den Tigris gegangen und habe mein Netz in deinem Namen ausgeworfen. Da kam dieser schöne Fisch herauf, den ich dir hier zum Geschenk bringe. Mit diesen Worten nahm Chalif das Gras herunter, so dass der Fisch zum Vorschein kam. Als der Jude ihn sah, bewunderte er ihn und sagte, Gepriesen sei der Schöpfer, und reichte einen Dinar dem Fischer, der ihn aber nicht annahm. Der Jude wollte ihm 2 Dinare geben, er nahm sie aber nicht. Nach und nach bot er bis auf 10 Dinare, und der Fischer weigerte sich immer, sie anzunehmen. Endlich sagte der Jude, Wahrlich, du Muselmann, du bist recht habgierig, sag mir, wie viel du willst. Chalif antwortete, Ich will nur ein einziges Wort von dir. Der Jude ward ganz blass und sagte, Du willst mich gewiss von meinem Glauben abbringen, geh deines Weges. Chalif aber versetzte, Bei Gott, o Jude, es ist mir ganz gleich, ob du Muselmann oder Christ wirst. Der Jude fragte, Nun, was soll ich denn sagen? Chalif antwortete, Sage, ich verkaufe dir meinen Affen für den deinigen und mein Los für das deinige. Der Jude lachte, hielt den Fischer für blödsinnig und sprach, Ich verkaufe dir meinen Affen für den deinigen und mein Los für das deinige. Und setzte noch spottend hinzu, Ihr seid alle meine Zeugen. Nun, Elender, wirst du nichts bekommen für den Fisch. Chalif ging dann fort und sagte, Es gibt keinen Schutz und keine Macht außer bei Gott, dem Erhabenen. Es ist schade, dass ich das Gold nicht genommen. Er machte sich selbst Vorwürfe und rief immer, Schade um das Gold. Er ging dann wieder dem Tigris zu, fand aber die beiden Affen nicht mehr. Nun schlug er sich ins Gesicht, weinte und streute sich Asche aufs Haupt und sagte, Hätte mich der 2. Affe nicht betrogen, so wäre doch der 1. nicht entflohen. Er schrie und weinte bei heftigem Hunger und brennender Hitze immerfort. Dann nahm er sein Netz und sagte, Ich will es mit Gottes Segen auswerfen. Vielleicht werde ich ein kleines Fischchen fangen, es braten und essen. Er warf daher sein Netz aus, ließ es ins Wasser, bis es sank, und als er es an sich zog, war es voller Fische. Er freute sich darüber, nahm die Fische aus dem Netz und legte sie auf die Erde. Während er dies tat, kam eine Frau, welche schrie, »Es ist Mangel an Fischen in der Stadt.« Als sich Chalif sah, fragte sie ihn, »Verkaufst du deine Fische, o Lehrer?« Chalif sagte, »Soll ich mir etwa Kleider daraus schneiden? Ich verkaufe alles, bis auf meinen Bart.« Sie gab ihm einen Dinar und erfüllte ihren Korb mit Fischen. Kaum war sie fort, kam ein Diener, der für einen Dinar Fische wollte. Sie waren noch im Gespräch, da kam schon ein Dritter und so fort bis zur Asserstunde, wo er 10 Goldstücke eingenommen hatte. Da er nun sehr hungrig war, legte er sein Netz zusammen, ging auf den Bazar, kaufte sich ein wollenes Oberkleid, ein Hemd und einen Turban, zusammen für 1 Dinar. Es blieben ihm vom Dinar noch 2 Drachmen. Dafür kaufte er Käse und Honig und tat es in das Schüsselchen eines Ölhändlers. Er aß, bis er satt war und alle Glieder wieder zu Kräften kamen. Dann ging er nach Hause mit einem neuen Rock am Leib, dem Turban auf dem Haupt und 9 Dinaren im Mund, höchst selig, da er in seinem Leben noch nicht so glücklich gewesen war. Er wollte schlafen, konnte es aber nicht vor innerer Aufregung und spielte bis Mitternacht mit seinem Gold. Er dachte,
Der Kalif, Beherrscher der Gläubigen, wird gewiss hören, dass ich Gold habe, und zu Djafar sagen: Geh zum Fischer Chalif und fordere von ihm einige Dinare. Gebe ich sie ihm, wird es mir wehtun. Gebe ich sie nicht, wird er mich züchtigen lassen. Doch ich will das lieber ertragen, als ihm mein Geld geben. Ich will einmal sehen, ob meine Haut Schläge aushalten kann. Er nahm dann eine Matrosenpeitsche, 160-fach geflochten, und schlug sich immer fort, bis er an allen Seiten blutete, und schrie dabei: O Muselmänner, ich bin ein armer Mann. Wo soll ich das Geld hernehmen? Geht zu den Leuten, die etwas besitzen. Als er so schrie, hörten ihn seine Nachbarn und glaubten, es seien Diebe, die ihn so prügelten, um Geld von ihm zu erpressen, und er rufe um Hilfe. Die Leute versammelten sich und stiegen von der Terrasse herunter mit Waffen in der Hand. Da Chalif sein Gemach verschlossen hatte und immerfort um Hilfe schrie, stürmten sie die Tür, gingen zu ihm und fanden ihn nackt mit entblößtem Haupt blutend daliegen. Sie fragten: Was ist das für ein Zustand? Bist du von Sinnen gekommen diese Nacht? Er antwortete: Nein, sondern ich habe Gold und fürchtete, der Kalif möchte von mir fordern lassen, und da ich nicht gerne etwas hergebe und er dann mich foltern lassen würde, so wollte ich sehen, ob ich eine Haut zum Prügeln habe oder nicht. Als die Leute dies hörten, sagten sie: Gott verdamme deinen Leib, du verruchter Wahnsinniger! Du bist heute Nacht von Sinnen gekommen, lege dich nieder! Gott verfluche dich! Du hast doch wohl nicht 1000 Dinare, dass der Kalif sie von dir fordere. Chalif antwortete: 9 Dinare. Die Leute aber sagten: Bei Gott, er muss viel Geld haben. Sie verließen ihn hierauf erstaunt über seinen wenigen Verstand. Chalif nahm dann das Gold, das er hatte, band es in ein Tuch und dachte: Wo soll ich wohl das Gold verbergen? Begrabe ich es, so möchte man es nehmen. Gebe ich es jemandem aufzubewahren, so könnte er es leugnen. Trag ich's auf dem Kopf, wird man es mir rauben. Binde ich's an den Ärmel, wird man ihn abschneiden. Endlich warf er seinen Blick auf den Saum seines Kragens und sagte: Bei Gott, das ist ein guter Platz, gerade unter meinem Hals, nahe am Mund. Wenn jemand danach greift, so fahre ich mit meinem Mund dahin und verberge es in meinem Hals. Er band also das Geld dahin, schlief aber die ganze Nacht nicht vor Müdigkeit, Verwirrung und Aufregung. Am folgenden Tag ging er aus, um zu fischen. Als er an den Strom kam, watete er bis zu den Knien hinein. Er warf dann das Netz mit einer so heftigen Bewegung aus, dass sein Beutel ins Wasser fiel. Um denselben zu suchen, entkleidete er sich, nahm den Turban ab, tauchte unter, fand aber den Beutel nicht mehr. Endlich sprach er: Es gibt keinen Schutz und keine Macht außer bei Gott, dem Erhabenen. Er blieb in diesem Zustand, bis das Mittagsgebet ausgerufen wurde. Aus der Ferne sah jemand dem Fischer zu, wie er untertauchte und wieder heraufkam. Sein Kleid und sein Turban lagen weit von ihm in der Sonne und niemand war sonst gegenwärtig. Er passte auf, bis er wieder untertauchte, fiel über seine Sachen her und entfloh damit. Als Chalif wieder heraufkam und seine Kleider nicht mehr sah, ward er höchst traurig. Er stieg auf eine Anhöhe, um nach jemandem zu sehen, den er fragen könne, sah aber niemanden. In dem Augenblick kam gerade der Beherrscher der Gläubigen von der Jagd zurück, während der größten Hitze, und sah von Ferne einen nackten Mann auf einer Anhöhe. Er sprach zu Djafar: Siehst du auch, was ich sehe? Djafar antwortete: Ich sehe einen nackten Mann auf der Anhöhe stehen. Da sprach der Beherrscher der Gläubigen: Wer mag es sein? Djafar antwortete: Wahrscheinlich ein Feldwächter. Der Kalif sagte: Vielleicht ist er ein frommer Mann. Ich will einmal allein zu ihm gehen und ihn bitten, dass er für mich bete. Bleibe du hier stehen. Der Kalif ging zu ihm, grüßte ihn und fragte: Wer bist du? Kalif antwortete: Kennst du mich nicht? Ich bin der Fischer Chalif. Der Kalif fragte: Hat wohl ein Fischer ein wollenes Oberkleid und einen Turban? Als der Fischer den Kalifen von seinen Kleidern sprechen hörte, dachte er: Der hat gewiss aus Scherz meine Kleider genommen. Er ging von der Anhöhe herunter und sagte dem Kalifen: Ich dachte mir wohl,
dass du Scherz mit mir treibst, denn ich habe gesehen, wie du meine Kleider genommen hast.« Der Kalif musste heftig lachen und sagte: »Was für Kleider hast du verloren? Ich weiß nichts von dem, was du sagst.« Chalif erwiderte: »Bei dem erhabenen Gott, wenn du meine Kleider nicht herbeischaffst, so zerbreche ich deine Glieder mit diesem Stock.« Denn er trug immer einen Stock bei sich. Der Kalif sagte: »Bei Gott, ich habe die Kleider, von denen du sprichst, nicht gesehen.« Chalif entgegnete: »Ich werde mit dir gehen und mir das Haus merken, wo du hingehst, und dich beim Polizeiobersten verklagen. Du sollst ein andermal nicht so mit mir spaßen. Bei Gott, es hat kein anderer als du mein Oberkleid und meinen Turban genommen, und wenn du sie mir nicht sogleich wiedergibst, so werfe ich dich von deinem Esel herunter und falle über deinen Kopf mit diesem Stock her, bis ich dich regungslos auf dem Platz lasse.« Er packte sogleich den Esel am Zaum, so dass er sich auf die Hinterbeine stellte. Der Kalif dachte: »In welches Unheil bin ich hier mit diesem Wahnsinnigen gestürzt?« Hierauf zog er seine Kleider, die 100 Dinare wert waren, aus und sagte: »Nimm dieses Oberkleid statt des deinigen.« Chalif nahm es und zog es an. Da es ihm aber zu lang war, schnitt er es unter den Knien ab und machte sich aus dem abgeschnittenen Stücke einen Turban. Als das geschehen war, fragte er den Kalifen: »Wer bist du? Was ist dein Handwerk? Du bist gewiss ein Trompeter.« Der Kalif entgegnete: »Woran siehst du, dass ich ein Trompeter bin?« Der Fischer antwortete: »Weil deine Nasenlöcher so groß sind und dein Mund so klein.« Der Kalif sagte: »Du hast recht.« Endlich hob der Fischer an: »Folge nur, und ich will dich das Fischerhandwerk lehren. Es ist besser als Trompeten und ein ehrlicheres Gewerbe.« Der Kalif erwiderte: »Lehre es mich, ich will einmal sehen, ob ich's lernen kann oder nicht.« Der Fischer sagte: »Komm mit mir.« Und der Kalif folgte ihm, bis ihm der Fischer zurief: »Komm herunter ins Wasser, du Trompeter.« Raschid ging hinunter, nahm ihm das Netz ab, und der Fischer zeigte ihm, wie er es auswerfen solle. Der Beherrscher der Gläubigen warf das Netz aus, und es wurde sehr schwer. Der Fischer aber sagte ihm: »Wenn vielleicht das Netz an einem Stein hängt, so ziehe es sanft, um es nicht zu zerreißen, sonst nehme ich bei Gott deinen Esel für mein Netz.« Der Kalif musste lachen und zog das Netz ganz langsam ans Land, und siehe da, es war mit Fischen angefüllt. Als der Fischer dies sah, kam er vor Freude von Sinnen und sagte: »Bei Gott, Trompeter, du hast viel Glück im Fischen. Ich werde dich nicht mehr von mir lassen, doch möchte ich dich jetzt auf den Fischmarkt schicken. Frage nach dem Laden des Fischers Chamid, und hast du ihn gefunden, so sprich zu ihm: Mein Lehrer, der Fischer Chalif, grüßt dich und lässt dich bitten, ihm 2 Käse und einen Fischerkorb zu schicken. Er wird dir noch mehr Fische als gestern bringen. Laufe und komm schnell wieder.« Der Kalif sagte lachend: »Bei meinem Haupte, o Lehrer!« Er bestieg dann seinen Esel, ritt zu Djafar, der ihm sagte: »Erzähle mir alles, was dir mit dem Fischer Chalif begegnete.« Der Kalif erzählte ihm alles und fügte hinzu: »Ich ließ ihn dort, wo er mich mit dem Korb zurück erwartet. Ich besorgte, er möchte mich auch lehren, wie man die Fische abschuppt und rein macht.« Djafar erwiderte: »Ich werde mit dir gehen, die Schuppen wegkehren und den Boden reinmachen.« Die Sache stand so, bis der Kalif sprach: »Djafar, gib den kleinen Mamelucken Befehle und sage ihnen, wer mir einen Fisch von diesem Fischer bringt, dem gebe ich 1 Dinar, denn ich möchte auch essen von dem, was ich gefischt habe.« Djafar teilte den Mamelucken den Befehl des Kalifen mit und zeigte ihnen, wo der Fischer war. Sie gingen zu ihm und nahmen ihm die Fische weg. Als er die schönen Jungen sah, glaubte er, es seien Huri aus dem Paradies. 2 Fische waren ihm noch übrig geblieben. Er lief schnell damit ins Wasser und sagte: »O Gott, bei diesen geheimnisvollen Fischen, vergib mir meine Sünden.« Während er im Wasser war, kam der große Diener des Kalifen, der auch nach Fischen fragte. Er fand aber keine mehr und sah bloß, wie der Fischer untertauchte und mit 2 Fischen heraufkam. Er rief ihm zu: »Chalif, was hast du?« Er antwortete: »2 Fische.« Jener sagte:
Gib mir sie, hier hast du 100 Dinare. Als der Fischer aus dem Wasser kam und von 100 Dinaren hörte, sagte er, gib die 100 Dinare her. Der Diener antwortete, folge mir in die Wohnung des Kalifen, dort erhältst du die 100 Dinare. Mit diesen Worten nahm er die Fische und ging nach der Wohnung des Kalifen. Chalif aber zog, als er aus dem Wasser kam, das Kleid an, das ihm der Beherrscher der Gläubigen gegeben und das ihm kaum bis an die Knie reichte, umgürtete sich mit einem Seile, nahm das vom Kleid abgeschnittene Stück als Turban und lief damit mitten in die Stadt. Alle Leute lachten und wunderten sich über ihn und fragten, woher hast du dies Kleid? Er aber störte sich nicht daran und fragte, wo ist die Wohnung des Raschid? Die Leute sagten ihm, sage doch die Wohnung des Raschid. Er antwortete, es ist gleich viel. Und so ging er immer fort, bis er an die Wohnung des Kalifen kam. Endlich sah ihn der Schneider, der das Kleid genäht hatte, an der Tür stehen. Als er das Kleid an Chalif sah, fragte er ihn, wie alt bist du? Chalif erwiderte, fragst du mich so, weil ich so klein bin? Der Schneider fragte abermals, woher hast du dieses Kleid, das du so schlecht zugerichtet? Chalif antwortete, von meinem jungen Trompeter. Er ging dann an die Tür und sah den Diener betrübt mit den zwei Fischen dasitzen. Chalif sagte ihm, gib mir die 100 Dinare, mein Onkel. Er antwortete, bei meinem Haupt, Chalif, du sollst sie haben. Da kam Djafar heraus, sah den Diener mit Chalif sprechen und hörte Chalifs Forderungen. Er ging alsbald wieder zum Kalifen und sagte ihm, Beherrscher der Gläubigen, dein Lehrer, der Fischer, will vom alten Diener 100 Dinare haben. Der Kalif sagte, bring ihn herein. Djafar antwortete, ich gehorche. Ging wieder hinaus und sagte dem Fischer, Chalif, dein Junge, der Trompeter, richte zwischen euch. Djafar ging vor ihm her und Chalif folgte ihm ins Schloss. Dort sah er, wie der Kalif, der einen mächtigen Turban auf dem Haupte hatte, auf drei Papiere schrieb und sie vor sich hinlegte. Er fragte den Kalifen, hast du dein Trompeterhandwerk aufgegeben und bist ein Astrolog geworden? Der Kalif erwiderte, nimm hier ein Blatt. Der Kalif hatte nämlich auf ein Blatt geschrieben, er solle einen Dinar erhalten, auf ein anderes Blatt 100 Dinare und auf ein drittes 100 Prügel. Als nun der Kalif ihn ein Blatt nehmen hieß, wollte die Bestimmung, dass er gerade nach dem griff, auf dem 100 Prügel geschrieben waren, und wenn Könige einmal etwas beschlossen haben, so gehen sie nicht mehr davon ab. Chalif ward daher auf den Boden gestreckt und man gab ihm 100 Prügel. Er schrie zwar um Hilfe, aber es half nichts. Er sagte, bei Gott, das ist schön, Trompeter. Nachdem ich dich vom Trompeter zum Fischer gemacht, wirst du nun Astrolog und bereitest mir ein so böses Los. Pfui über dich, an dir ist kein Glück. Als der Kalif diese Worte hörte, ward er ohnmächtig vor Lachen und sprach, O Fischer, fürchte nichts. Hierauf befahl er seinem Schatzmeister, ihm 100 Dinare zu geben. Der Fischer ging damit fort und kam auf den Markt, wo man Kisten verkauft. Er sah daselbst eine Menge Leute versammelt und hörte, wie ein Makler ausrief, »Eine verschlossene Kiste, 99 Dinare!« Er drängte sich durch und hörte dasselbe zum zweiten Male. Chalif rief laut, »Ich gebe 100!« Der Makler schlug sie ihm zu und nahm dafür das Gold, so dass ihm gar nichts übrig blieb. Die Träger fingen an, sich miteinander zu streiten. Alle Leute aber sagten, »Bei Gott, es darf kein anderer als der Träger Sarik diese Kiste forttragen. Er verdient es am meisten.« Sarik ging hinter Chalif her. Als sie jedoch auf dem Weg waren, dachte Chalif, »Nun habe ich nichts mehr, um den Träger zu bezahlen. Wie entgehe ich dem?« Doch ich will die Plätze und Gassen mit ihm durchstreichen, bis er müde wird und sie liegen lässt. Dann nehme ich sie und trage sie nach Hause. Chalif ging nun mit dem Träger umher von Mittag an bis spät abends. Der Träger seufzte und sagte, Herr, wo ist dein Haus? Chalif antwortete, gestern habe ich es gewusst und heute habe ich es vergessen. Da sagte der Träger, gib mir meinen Lohn und nimm deine Kiste.
Chalif aber antwortete: Sarik, gehe nur langsam fort, bis ich mich erinnern werde, wo mein Haus ist, denn hier habe ich kein Geld, mein Geld liegt zu Hause und ich weiß nicht mehr, wo es liegt. Während er so sprach, ging jemand vorüber, der den Fischer Chalif kannte und ihn fragte: Was tust du hier? Der Träger Sarik aber fragte: Sag mir, wo ist Chalifs Haus? Er antwortete: Am öden Chan an den beiden Spitzen. Sarik sagte nun dem Fischer: Ich wollte, du hättest nie gelebt und wärest nie gewesen. Chalif ging immer fort und Sarik hinter ihm her, bis sie nach dem Ort kamen. Der Träger setzte die Kiste nieder und sprach: O du, den Gott in Kummer und Not leben lassen möge, wir sind wohl 20-mal hier vorübergegangen. Hättest du mir gesagt, dass du hier wohnst, so hätten wir diese große Mühe erspart. Gib mir meinen Lohn und lass mich meines Weges gehen. Chalif sagte ihm: Willst du Silber oder Gold? Bleib hier stehen, bis ich es dir bringe. Mit diesen Worten ging er in sein Zimmer und nahm daselbst einen Hammer, der mit 40 Nägeln beschlagen war, so dass, wenn man ein Kamel damit geschlagen hätte, es auf dem Platz geblieben wäre, lief damit auf den Träger los und hob seine Arme auf, um über ihn herzufallen. Sarik schrie: Halt ein, du bist mir nichts schuldig. So viel, was den Träger angeht. Als die Nachbarn Chalif mit der Kiste in sein Zimmer gehen sahen, versammelten sie sich um ihn und sagten: O Chalif, woher hast du diese Kiste und dieses Kleid? Er antwortete: Von meinem jungen Raschid. Die Leute sagten: Der Mann ist rasend. Wenn der Beherrscher der Gläubigen das hört, wird er ihn an der Tür seiner Wohnung nebst allem, die im Chan wohnen, aufhängen lassen. Das ist ein böser Spaß. Sie halfen ihm, die Kiste, die beinahe so groß war wie sein Zimmer, hereintragen, und Chalif legte sich auf derselben schlafen. So viel, was Chalif angeht. Was aber die Geschichte der Kiste betrifft, so hatte der Beherrscher der Gläubigen eine türkische Sklavin, welche Kut al-Kulub, Herzensnahrung, hieß. Der Kalif liebte sie sehr. Als aber die Frau Subeida davon hörte, war sie sehr eifersüchtig und sann auf Rache gegen sie. Wie nun der Fürst der Gläubigen auf der Jagd war, ließ die Frau Subeida die Sklavin einladen, gab ihr zu essen und zu trinken, mischte Schlaftrunk in den Wein und schickte, als sie davon einschlief, nach einem ihrer alten Diener, ließ die Sklavin in eine große Kiste sperren, schloss sie zu und gab sie dem Diener mit den Worten: Geh mit dieser Kiste an den Strom und werfe sie ins Wasser. Er lud die Kiste auf einen Maulesel, den er vor sich hertrieb, und zog damit nach dem Strom. Die Kiste aber wurde ihm zu schwer. Als er daher am Kistenmarkt vorüberging und ihn der Oberste, der Makler, sah und fragte: Verkaufst du diese Kiste? So antwortete er: Ja, doch nur verschlossen. Jener erwiderte: Gib nur, dies soll geschehen. Er nahm die Kiste herunter und rief aus: Wer kauft eine Kiste um 100 Dinare? Während sie so beisammen waren, ging der Fischer Chalif vorüber, drehte die Kiste rechts und links, nahm sie für 100 Dinare und gab sie dem Träger, wie oben erwähnt worden. Als nun der Fischer auf der Kiste lag, erwachte Kut al-Kulub vom Schlaf, merkte, dass sie in eine Kiste gesperrt war, und schrie jämmerlich. Als Chalif dies hörte, sprang er von der Kiste herunter und rief zum Fenster hinaus: Muselmänner, kommt mir zu Hilfe, es sind Teufel in der Kiste. Die Nachbarn erwachten aus dem Schlaf und sagten ihm: Was hast du, Rasender? Er antwortete: Die Kiste ist voller Teufel. Sie sagten ihm: Schlafe nur, du hast uns genug gequält, Gott verdamme dich, wirf deinen Wahnsinn von dir. Er erwiderte: Ich kann nicht schlafen. Sie schimpften ihn und er ging wieder in sein Zimmer. Nach einer Weile fing Kut al-Kulub wieder an zu sprechen und fragte: Wo bin ich? Chalif entfloh aus dem Zimmer und rief: O Nachbarn, komm zu mir! Sie sagten ihm: Was fehlt dir? Du plagst uns. Er antwortete: O ihr Leute, die Teufel sprechen aus der Kiste. Sie aber sagten: Du lügst, wie lauten denn ihre Worte? Er antwortete: Einer sprach zu mir: Wo bin ich? Sie erwiderten: Du bist in der Hölle, plagst die Nachbarn und lässt sie nicht schlafen. Geh, schlafe,
wärest du nie gewesen und hättest du nie gelebt. Chalif ging wieder in sein Gemach.

übrig hatten, einen ganzen Korb voll Brot, Fleisch, Gemüse und Rettich und sagten ihm: Iss, bis du satt bist, dann schlafe und störe uns nicht weiter. Wenn du noch ein Wort sagst, so prügeln wir dich, bis dir die Rippen zerbrechen und du noch diese Nacht stirbst. Chalif nahm den Korb mit Speisen und ging in sein Gemach, setzte sich auf die Kiste und fing an, beim Mondenschein, der sein Zimmer beleuchtete, mit beiden Händen zu essen. Da sagte Kut al-Kulub: Macht mir auf und habt Mitleid mit mir, o Muselmänner! Chalif stand auf, nahm einen Stein, den er im Zimmer hatte, und zerbrach die Kiste. Und siehe da, es befand sich darin ein Mädchen, schön wie die leuchtende Sonne mit strahlender Stirn und einem Gesicht wie der Mond, roten Wangen und freundlicher Stimme. Sie hatte ein Kleid an, das 1000 Dinare wert war und noch mehr. Als Chalif sie sah, kam er vor Freude von Sinnen und sprach: Bei Gott, du gehörst zu den Hübschen. Sie fragte: Wer bist du? Er antwortete: Herrin, ich bin der Fischer Chalif. Sie fragte: Wie bin ich hierher gebracht worden? Er antwortete: Ich habe dich gekauft und du bist nun meine Sklavin. Sie bemerkte ein Kleid des Kalifen an ihm und wollte wissen, wie er dazu gekommen sei. Er erzählte ihr daher, was ihm widerfahren, von Anfang bis zu Ende, und wie er die Kiste gekauft. Sie merkte, dass die Frau Subeida Verrat an ihr geübt, unterhielt sich mit Chalif bis zum Morgen und sagte dann: Chalif, schaffe mir von jemandem Tinte, Kalam und Papier. Er sah sich bei einem der Nachbarn danach um und brachte es ihr. Sie schrieb einen Brief, legte ihn zusammen und sagte zu Chalif: Nimm diesen Brief, geh damit auf den Juwelenbazar, frage daselbst nach dem Juwelier Abul Hassan, und wenn du ihn gefunden hast, so gib ihm diesen Brief. Er erwiderte: Herrin, dieser Name ist schwer, ich kann ihn nicht behalten. Sie entgegnete: So frage nach dem Laden des Ibn al-Ukab. Da sagte er: Herrin, was bedeutet denn Akab? Sie antwortete: Es ist ein Vogel, dem man die Augen zuhält und den man auf der Hand herumträgt. Er sagte: Ich weiß nun, Herrin. So ging er fort und wiederholte unaufhörlich den Namen, um ihn nicht zu vergessen. Als er jedoch auf den Juwelenmarkt kam, wusste er ihn nicht mehr. Er ging deshalb zu einem Kaufmann und fragte ihn: Wohnt hier jemand, der den Namen eines Vogels führt? Er antwortete: Ja, hier wohnt Ibn al-Ukab. Chalif sagte: Gut, zu dem will ich gerade. Als er zu ihm kam, gab er ihm den Brief. Abul Hassan aber nahm den Brief, küsste ihn, las ihn und legte ihn, als er ihn gelesen und verstanden hatte, auf sein Haupt. Er war nämlich, so wird behauptet, Agent der Kut al-Kulub und der Verwalter aller ihrer Güter. Sie hatte ihm geschrieben: Von der Frau Kut al-Kulub an den Herrn Abul Hassan, den Juwelier. Sobald dieser Brief zu dir gelangt, räume uns ein Zimmer ein, das vollständig mit Teppichen, Gefäßen, Sklaven und Sklavinnen und was sonst zu einem Aufenthalt nötig ist, versehen sein muss. Nimm dann den Träger dieses Briefes, führe ihn ins Bad, ziehe ihm die kostbarsten Kleider an und verfahre so und so mit ihm. Er sagte: Ihr Wille ist mir Befehl. Nahm Chalif, schloss seinen Laden zu, ging mit ihm ins Bad und empfahl einem der Diener, ihn wie gewöhnlich gut zu bedienen. Er ging dann und besorgte, was Kut al-Kulub befohlen. Der blödsinnige Fischer Chalif glaubte, das Bad sei ein Gefängnis, und sagte den Leuten: Was habe ich verbrochen, dass er mich einsperrt? Die Badediener lachten ihn aus, setzten ihn auf den Rand der Badewanne und ergriffen seine Füße, um sie zu reiben. Chalif glaubte, sie wollten ihn auf den Boden strecken, um ihn zu prügeln. Er stand daher auf, packte die Füße des einen, hob ihn in die Höhe und stürzte ihn auf den Boden, dass er ihm fast die Rippen zerbrach. Als dies die übrigen Diener sahen, entrissen sie ihn Chalifs Händen wieder. Da kehrte ihm der Verstand zurück und die Leute merkten, dass er nicht aus Bosheit so gehandelt hatte. Sie bedienten ihn daher immerfort, bis der Herr Abul Hassan mit einem kostbaren Anzug kam, den er ihm ankleidete. Er brachte hierauf einen gut gesattelten Maulesel, nahm seine Hand, führte ihn aus dem Bad und sagte ihm: Besteige nun diesen Maulesel.
Chalif sagte,

0: sagte, wie soll ich reiten? Ich fürchte, er wird mich herunterwerfen und mir die Rippen im Leibe zerbrechen. Doch nach vieler Mühe und Anstrengung bestieg er den Maulesel, und sie ritten zusammen nach dem Ort, den Ibn al-Ukab ihnen hergerichtet hatte. Als Chalif hinkam, sah er Kut al-Kulub dasitzen, von Gefolge und Dienern umgeben. An der Tür stand ein Pförtner mit einem Stock in der Hand. Als er Chalif sah, sprang er auf, küsste ihm die Hand und ging vor ihm her bis ins Innere des Saals. Hier sah Chalif so viel Schönes, dass er fast den Verstand verloren und ihm das Sehen verging. Das Gefolge und die Diener küssten ihm die Hand und sagten, »Wohl bekomme das Bad!« Als er in die Nähe Kut al-Kulubs kam, stand sie vor ihm auf, nahm ihn an der Hand und führte ihn auf einen hohen Divan. Dann brachte sie ihm ein Schüsselchen voll Zuckerwasser mit Rosenwasser vermischt, das er nahm und bis auf den letzten Tropfen austrank. Dann steckte er den Finger aus und leckte es noch aus. Sie hielt ihn davon ab und sagte, »Das ist eine Schande!« Er aber sagte, »Schweige doch, das ist guter Honig!« Sie lachte über ihn, ließ ihm einen Tisch mit Speisen vorstellen und er aß, bis er satt war. Es wurde dann eine goldene Kanne und ein Waschbecken gebracht. Er wusch seine Hände und lebte in höchstem Vergnügen. Nun höre, was dem Fürsten der Gläubigen geschehen. Als dieser von seiner Reise zurückgekehrt war und Kut al-Kulub nicht fand, fragte er nach ihr und die Frau Subaida sagte ihm, »Sie ist gestorben. Mögest du leben, o Fürst der Gläubigen!« Auch hatte die Frau Subaida ein Grab graben lassen mitten im Schloss und eine Kuppel darüber bauen lassen, weil sie wusste, dass der Kalif sie sehr liebte. Sie sagte daher dem Kalifen, »Ich habe sie mitten im Schloss beerdigen lassen.« Auch kleidete sie sich schwarz aus Verstellung und Betrug und zeigte lange äußerlich große Trauer. Kut al-Kulub hatte indessen des Kalifen Rückkehr von der Jagd vernommen und sagte zu Chalif, »Geh ins Bad und komme wieder her.« Er ging und kehrte wieder. Sie zog ihm dann ein Kleid an, das 1000 Dinare wert war, empfahl ihm, sich mit Anstand und Würde zu benehmen und sprach zu ihm, »Geh zum Fürsten der Gläubigen und sage ihm, O Fürst der Gläubigen, ich wünsche, dass du heute Nacht mein Gast sein mögest.« Chalif bestieg seinen Maulesel und ritt mit Jungen und Bedienten vor ihm her nach dem Schloss des Kalifen. Jedermann wunderte sich über die Schönheit und Anmut, die er sich so schnell zu eigen gemacht hatte. Als ihn der alte Diener sah, der ihm die 100 Dinare gegeben, welche die Ursache seines Glückes waren, ging er zum Kalifen und sagte, »O Fürst der Gläubigen, der Fischer Chalif ist König geworden, er hat ein Kleid an, das 1000 Dinare wert ist.« Der Kalif ließ ihn zu sich bringen und erlaubte ihm zu sprechen, als er näher gekommen war. Der Fischer hob an, »Friede sei mit dir, O Fürst der Gläubigen und Stellvertreter des Herrn der Welten, Beschützer des Glaubens. Der erhabene Gott gebe deinen Tagen eine lange Dauer, mache deine Beschlüsse geehrt und erhebe deinen Rang auf die höchste Stufe.« Der Kalif sah ihn, erstaunt über die schnelle Veränderung, die mit ihm vorgegangen, an und sprach, »Sage mir, Kalif, woher hast du das Kleid, das du trägst?« Er antwortete, »Aus meinem Hause, O Fürst der Gläubigen.« Der Kalif fragte, »Hast du ein Haus?« Er antwortete, »Ja, und sei du heute mein Gast, O Fürst der Gläubigen.« Der Kalif fragte, »Ich allein oder mit den Meinigen?« Er antwortete, »Du und wen du noch mitbringen willst.« Bei diesen Worten wandte sich Djafar zu ihm und sagte, »Wir werden heute Nacht deine Gäste sein.« Chalif küsste dann die Erde wieder, bestieg seinen Maulesel und hatte viele Mamelucken zum Gefolge. Der Kalif war darüber erstaunt und sagte, »O Djafar, sieh einmal Chalif an mit seinem Maulesel, seinem Anzug, seinen Mamelucken und seinem Gefolge, während er noch gestern ein Gegenstand des Mitleids war.« Sie waren sehr erstaunt darüber. Als jedoch Chalif in der Nähe seines Hauses war, stieg er ab, nahm einen Bündel aus der Hand eines Mamelucken, öffnete ihn, nahm ein baumwollenes Tuch heraus und legte es unter die Füße des Maultiers des Fürsten der Gläubigen. Dann nahm er eins nach dem anderen, Seide, Damaszenerstoff und so 20erlei Stoffe heraus, bis an das Haus hin. Chalif ging voran und sagte: Im Namen Gottes, o Fürst der Gläubigen! Der Kalif sagte zu Djafar: Wem gehört wohl dieses Haus? Djafar antwortete: Einem Mann, welcher Ibn Alukab genannt wird, der Oberste der Juweliere. Der Kalif stieg ab, ging mit den Seinigen hinein und sah daselbst einen hohen, geräumigen Saal mit Teppichen bedeckt. Er ging zu dem Thron, den man ihm auf 4 elfenbeinernen Säulen errichtet hatte und auf dem 7 Teppiche waren. Dem Beherrscher der Gläubigen gefiel das sehr. Chalif nahte sich ihm hierauf von Dienern und Mamelucken umgeben, die allerlei Getränke, Zitronen, Rosenwasser mit Moschus vermischt, trugen. Chalif trank zuerst und gab dann dem Kalifen zu trinken. Gleiches taten die Weinschenken mit den übrigen Leuten. Chalif kam dann mit Tischen, worauf allerlei Speisen, Gänse, Hühner und anderes Geflügel war, und sagte: Im Namen Gottes! Und sie aßen, bis sie genug hatten. Als die Mahlzeit vorüber war, ließ Chalif die Tische wegtragen, küsste die Erde dreimal und bat um die Erlaubnis, Wein und Lichter zu holen, und der Kalif erlaubte es ihm. Als er weg war, sah der Kalif Djafar an und sagte: Bei meinem Haupt, das Haus und was darin ist, gehört Chalif. Er befiehlt hier als Herr. Ich bin sehr erstaunt, woher ihm auf einmal so viel Glück und Wohlstand geworden. Doch was ist dies gegen die Macht Gottes, der bloß spricht: Werde und es wird? Mehr wundere ich mich noch über seinen Verstand, wie der zugenommen hat und wie er auf einmal so viel Würde und Anstand gewonnen. Wenn Gott einen Menschen segnen will, so vermehrt er zuerst seinen Verstand, dann erst seine weltlichen Güter. Während sie so sprachen, kam Chalif mit Mundschenken zurück, die goldene Gürtel trugen, die wie Monde glänzten. Sie breiteten ein scharlachrotes Tuch aus und stellten chinesische Gefäße, hohe Flaschen, kristallene Becher, Schläuche und Kannen von allen Farben auf. Sie füllten sie mit klarem alten Wein, der wie feinster Moschus duftete, nach den Worten des Dichters: Gib mir und meinen Gefährten zu trinken von dem köstlichen alten Wein, der einen goldenen Becher als zierendes Gewand hat. Sein Schmuck besteht aus den allerfeinsten Perlen, und so ausgestattet hat man ihn mit Recht die Braut genannt. Um diese Weingläser waren viel Wohlgerüche verbreitet, und die schmackhaftesten Süßigkeiten lagen dabei. Als der Kalif dies sah, rief er Chalif in seine Nähe, freute sich mit ihm und erwies ihm Ehre. Chalif aber wünschte dem Kalifen langes, ruhmvolles Leben. Dann fragte er: Erlaubt mir der Fürst der Gläubigen, dass ich eine Sängerin und Lautenspielerin bringe, dergleichen noch nie gehört worden? Der Beherrscher der Gläubigen erwiderte: Tue nach Gefallen. Chalif küsste die Erde vor dem Fürsten der Gläubigen, stand auf, ging in ein Gemach und brachte Kut al-Kulub herein. Sie näherte sich, tief verschleiert und mit reichem Schmuck behangen, und küsste die Erde vor dem Fürsten der Gläubigen. Dann setzte sie sich, stimmte die Laute und spielte so, dass alle Anwesenden vor Entzücken außer sich waren. Zuletzt sang sie folgende Verse: Lasst uns sehen, ob unsere Liebeszeit wiederkehrt, ob du noch nach der Nähe deiner verlorenen Freundin dich sehnst. Lange Zeit verstrich in der Süßigkeit der Vereinigung. Wir waren sorgenlos, während das böse Geschick schlief. Was ist nun das Leben nach der Trennung? Wie süß waren die Nächte der Vereinigung in meinem Hause. O, mein Geliebter, näherst du dich mir, so finden wir uns wieder. Wo nicht, so ist mein Leben verloren. Der Kalif konnte es nicht mehr aushalten, zerriss sein Kleid und fiel ohnmächtig nieder. Die Leute alle zogen ihre Kleider aus und warfen sie auf den Fürsten der Gläubigen. Kut al-Kulub winkte Chalif und sagte ihm: Gehe nach jener Kiste und bringe nur, was darin ist. Sie hatte nämlich schon für diesen Fall eins von des Kalifen Kleidern vorbereitet. Chalif brachte es und warf es auf den Fürsten der Gläubigen. Als dieser zu sich kam und sich überzeugte, dass es Kut al-Kulub war, sagte er: Ist heute Auferstehungstag, dass Gott die Toten aus den Gräbern weckt? Oder schlafe ich und sind dies nur Träume? Kut al-Kulub sagte: Wir sind wach und schlafen nicht. Ich lebe noch und habe den Todeskelch nicht gekostet. Dann erzählte sie ihm alles, was ihr bis auf jenen Tag widerfahren. Der Kalif hatte, seitdem er sich von ihr getrennt hatte, keine Freude und keine Ruhe mehr gefunden. Bald dachte er tiefsinnend über sie nach, bald weinte und tobte er. Nun stand er auf, küsste, umarmte sie und nahm sie bei der Hand, um sie in ihr Schloss zu führen. Kalif sagte: »Bei Gott, das ist schön. Du hast mir gleich von Anfang Unrecht getan und nun tust du mir wieder Unrecht.« Der Kalif erwiderte: »Du hast recht.« Er befahl sogleich dem Vezier Djafar, ihm so viel zu geben, bis er zufrieden sei. Dieser gab ihm, was er wünschte, und schenkte ihm ein Städtchen, das jährlich 10.000 Dinare eintrug. Kut al-Kulub aber schenkte ihm das Haus mit allem, was darin war, von Teppichen, Vorhängen, Mamelucken, Sklavinnen, jungen und alten Dienern. Kalif gewann so einen hohen Wohlstand, verheiratete sich und lebte in Glück, Ansehen und Wohlstand. Der Kalif nahm ihn auch zu seinen Tischgenossen und er genoss das schönste, angenehmste und heiterste Leben, bis er starb. Gottes Barmherzigkeit sei mit ihm. Doch ist diese Geschichte nicht schöner als die des Kaufmanns mit seinen Kindern. Der König fragte: »Wie war die?« Und Schehersad sprach. Ende von Abschnitt 4.
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0: Geschichte Ghanems und der Geliebten des Beherrschers der Gläubigen. Teil 1. Wisse, o glückseliger König, es war in der frühesten Zeit ein Kaufmann, der einen Sohn wie der Vollmond hatte, von beredter Zunge. Er hieß Ghanem ibn Eyyub. Dieser hatte eine Schwester, die, weil sie so schön und liebenswürdig war, Fitna, das heißt Verführung, hieß. Als ihr Vater starb, hinterließ er ihnen viele Reichtümer, unter anderem auch 100 Ballen Perlenmuscheln, Seidenstoffe und Moschus. Die Ballen sollten eben durch ihn nach Bagdad gebracht werden und waren schon dahin adressiert, als ihn Gott sterben ließ. Sein Sohn nahm nach einiger Zeit diese Waren, um damit nach Bagdad zu reisen. Dies geschah unter der Regierung des Kalifen Harun ar-Raschid. Er nahm Abschied von seiner Mutter, Schwester und übrigen Verwandten und Mitbürgern und machte sich auf die Reise im Vertrauen auf den erhabenen Gott, der ihm auch eine vollkommen glückliche Reise bis Bagdad in Gesellschaft einiger Kaufleute bestimmte. Er mietete ein schönes Haus, versah es mit Teppichen, Kissen und Vorhängen, brachte seine Waren, seine Kamele und Maulesel hinein und blieb zu Hause, um auszuruhen. Die vornehmen Kaufleute kamen und begrüßten ihn. Er nahm dann einen Bündel, worin 10 Stück kostbare Stoffe waren, worauf der Preis geschrieben war, und ging damit auf den Bazar. Die Kaufleute kamen ihm ehrerbietig entgegen und grüßten ihn. Sie legten dann die Waren in den Laden des Obersten des Bazars. Dieser öffnete den Bündel, nahm die Stoffe heraus und verkaufte sie, so dass jeder Dinar 2 gewann. Ghanem freute sich dessen und verkaufte so eine Ware nach der anderen ein ganzes Jahr lang. Am Anfang des 2. Jahres wollte er auf den Bazar gehen, fand aber die Tür geschlossen. Er fragte daher nach der Ursache und man sagte ihm, es sei ein Kaufmann gestorben, weshalb alle Kaufleute seiner Beerdigung beiwohnten. »Willst du dir nicht auch dadurch Lohn im Himmel erwerben und mitgehen?« Er sagte »Ja« und fragte nach dem Versammlungsplatz. Man führte ihn dahin, er wusch sich daselbst, ging mit den Kaufleuten nach dem Betorte, wo man für den Toten betete, dann zog man vor der Leiche her nach dem Begräbnisplatz und Ghanem folgte dem Zug. Man zog mit der Leiche zur Stadt hinaus, durchstreifte die Gräber, bis man an den Begräbnisplatz kam, wo die Verwandten des Verstorbenen schon Zelte über den Gräbern aufgeschlagen hatten. Die Wachslichter und Lampen wurden zugerichtet, der Tote wurde beerdigt und der Koran auf dem Grab gelesen. Die Kaufleute setzten sich und Ghanem setzte sich aus Scham zu ihnen. Denn er dachte, ich kann mich doch nicht von ihnen trennen und nicht früher als sie weggehen.« So saßen sie und hörten andächtig die Gebete des Korans bis zur Zeit der Abendstunde. Da brachte man das Nachtessen mit süßen Speisen. Sie aßen, bis sie genug hatten, und wuschen sich die Hände. Dann setzten sie sich wieder auf ihren vorigen Platz. Ghanems Gemüt war sehr beunruhigt, denn er fürchtete sich vor Dieben und dachte bei sich, ich bin hier fremd und als reicher Mann bekannt. Wenn ich nun die Nacht außer dem Haus zubringe, könnten Diebe mir meine Ware stehlen. Er stand daher auf, entschuldigte sich bei der Gesellschaft, er habe etwas zu tun, und ging an die Tore der Stadt. Da es aber schon Mitternacht war, fand er die Tore der Stadt geschlossen. Niemand ging und kam mehr, die Hunde bellten und die Wölfe heulten. Er kehrte um und sagte, »Es gibt keinen Schutz und keine Macht außer bei Gott, dem Erhabenen. Ich war um mein Gut besorgt, nun ist das Tor geschlossen und ich muss daher auch für mein Leben fürchten.« Er kehrte also um und forschte nach einem Ort, wo er die Nacht zubringen könne. Da fand er ein Grabmal von 4 Mauern umgeben, mit einem Dattelbaum und einer steinernen Tür. Er ging hinein, um zu schlafen, konnte aber vor Angst und Unheimlichkeit, weil er zwischen den Gräbern sich befand, nicht einschlafen. Er stand wieder auf, öffnete die Tür und entdeckte nach dem Tor der Stadt hin in der Ferne ein matt schimmerndes Licht. Auch sah er, dass sich dasselbe auf dem Weg, der nach dem Grabmal führte, bewegte. Er fürchtete sich sehr, schloss wieder zu, kletterte auf den Baum und setzte sich auf dessen Krone. Das Licht kam immer näher und Ghanem bemerkte 3 schwarze Sklaven. 2 trugen eine Kiste und einer hatte ein Beil in der Hand. Wie sie dem Grabmal ganz nahe waren, sagte der Sklave, der das Beil und einen Korb trug, »Was hast du, Sawab?« Da sagte einer von denen, welche die Kiste trugen, »Was hast du, Kafur?« Er antwortete, »Waren wir nicht diesen Abend da und haben die Tür offen gelassen?« Jener sagte, »Ja.« »Nun«, versetzte dieser, »sie ist geschlossen und verrammelt.« Da sagte der Dritte, der auch die Kiste tragen half, »O ihr unverständigen Leute, wisst ihr nicht, dass die Hirten aus Bagdad hier weiden und sobald es Nacht wird, zuschließen, weil sie sich vor Schwarzen unseresgleichen fürchten, sie möchten sie ergreifen, braten und essen?« Sie sagten, »Du hast recht, obgleich du der Dümmste unter uns bist.« Er erwiderte, »Ihr werdet mir nicht glauben, bis wir ins Grabmal kommen und ich euch die Maus bringe. Ich glaube, sobald sie das Licht sah, hat sie sich vor uns gefürchtet und ist aus Furcht auf den Dattelbaum gestiegen.« Als Ghanem diese Worte hörte, dachte er, »O verruchtester aller Sklaven, Gott vergebe dir deine Sünde nicht, mitsamt deinem Verstand und deiner Einsicht. Es gibt keinen Schutz und keine Macht außer bei Gott dem Erhabenen. Wie werde ich diesen Sklaven entkommen?« Die beiden Träger sagten dann dem, der das Beil hatte, »Klettere über die Mauer und öffne uns die Tür, Sawab, denn wir sind müde, die Kiste zu tragen. Wenn du die Tür öffnest, sind wir dir eine fette Maus schuldig, die du auch haben sollst, so wie wir eine fangen. Wir wollen sie dir selbst sehr kunstvoll backen, so dass kein Tropfen von ihrem Fett verloren geht.« Sawab sagte, »Ich fürchte etwas, das mir mein geringer Verstand eingegeben. Es ist wohl besser, wir werfen die Kiste hinter die Tür, da sie doch unseren Schatz enthält.« Seine Begleiter fragten, »Warum? Wenn wir sie hinüberwerfen, wird sie ja zerbrechen.« Er antwortete, »Ich fürchte, es möchten Diebe im Grabmal sein, die uns umbringen und berauben. Wenn es Nacht wird, suchen solche Leute diese Plätze und teilen hier ihre Beute.« Die beiden Träger der Kiste antworteten, »Dummkopf, wie sollten sie hierher kommen?« Sie legten dann die Kiste ab, kletterten über die Mauer und öffneten die Tür, während der Dritte mit dem Beil und einem Korb mit Gips beladen außen stehen geblieben war. Hierauf setzten sie sich und verschlossen die Tür wieder. Einer von ihnen sagte, »O meine Freunde, wir sind nun müde von Gehen, Tragen, Öffnen und wieder Verschließen der Tür. Es ist schon Mitternacht. Wir haben keine Kraft mehr, die Tür zu öffnen und die Kiste zu verbergen. Wir wollen jetzt 3 Stunden ausruhen und dann unsere Arbeit verrichten. und jeder von uns erzähle indessen, wie er zum Verschnittenen geworden und was ihm von Anfang bis zum Ende widerfahren, so dass uns die Zeit angenehm verstreicht, während welcher wir ausruhen.« Der Laternenträger der Sawapis sprach: »Ich will euch meine Geschichte erzählen.« Sie aber sagten: »Sprich«, worauf er wie folgt begann: »Wisset, meine Freunde, ich war noch ganz klein, erst 5 Jahre alt, als mich Sklavenhändler aus meinem Land raubten und mich einem Djausch verkauften. Dieser hatte eine kleine Tochter von 3 Jahren, mit der ich erzogen wurde. Die Leute hatten ihren Spaß mit mir, wenn ich mit der Kleinen spielte, vor ihr tanzte und sang. So wurde ich 12 Jahre alt und sie 10. Noch ließen sie mich bei ihr, bis ich eines Tages zu ihr kam, wie sie an einem einsamen Ort saß, schön gekleidet und geschmückt, duftend von den herrlichsten Wohlgerüchten, als wäre sie eben aus dem Bad gestiegen. Sie hatte ein rundes Gesichtchen wie der Mond in der 14. Nacht, und wir scherzten miteinander, bis wir uns in den Armen lagen. Als dies geschehen, entfloh ich zu einem meiner Freunde. Ihre Mutter kam noch schnell genug, um ihre Verwirrung zu bemerken, war aber tödlich darüber betroffen. Doch verbarg sie alles vor ihrem Vater. Mich suchte man 2 Monate lang, bis man mich endlich fand. Doch liebte man mich zu sehr, um die Geschichte dem Vater zu entdecken. Meine Geliebte aber wurde dem Barbier verlobt, der ihren Vater rasierte. Dies alles geschah, damit der Vater nichts merken solle. Man sammelte das Nötigste zu ihrer Ausstattung, ergriff mich, ohne dass ich mich dessen versah, und verunstaltete mich. Dann machte sie mich, als die Braut ihrem Bräutigam zugeführt wurde, zu ihrem Aga. Ich musste stets vor ihr hergehen, sowohl ins Bad als in ihr elterliches Haus. Die frühere Geschichte wurde verschwiegen. Ich lernte jedoch nach und nach mein Schicksal ertragen, blieb lange bei ihr und schwelgte in ihren Reizen, küsste und umarmte sie oft, bis sie, ihr Gemahl, ihr Vater und ihre Mutter starben. Ich kam dann in den Fiskus, wo ich blieb, bis ich mich zu euch gesellte, meine Freunde. Das ist die Ursache, warum ich so verunstaltet bin.« Der 2. Sklave sprach dann: »Wisset, meine Brüder, meine Geschichte beginnt mit meinem Alter von 8 Jahren, wo ich geraubt wurde. Ich log jedes Jahr einmal die Sklavenhändler so an und hetzte sie so hintereinander, bis sie meiner überdrüssig wurden, mich einem Makler übergaben und ausrufen ließen: »Wer kauft einen Sklaven mit seinem Fehler?« Man fragte den Makler: »Worin besteht sein Fehler?« Die Antwort war: »Er sagt jedes Jahr eine Lüge.« Da kam ein großer Kaufmann, der einen Maulesel ritt, zum Makler und fragte: »Wie viel ist für diesen Sklaven mit seinem Fehler geboten?« Er antwortete: 600 Dirham. Der Kaufmann sagte: »Gut, und du sollst auch noch für dich 20 Dirham haben.« Der Makler brachte ihn zum Sklavenhändler, der von ihm das Geld nahm. Ich aber wurde in das Haus des Kaufmanns geführt, wo selbst der Makler seinen Lohn empfing. Der Kaufmann aber kleidete mich anständig und behielt mich bei sich ein ganzes Jahr, währenddessen ich ihm treu diente. Als das neue Jahr kam, das ein sehr gesegnetes und fruchtbares an allen Gewächsen war, gaben die Kaufleute jeden Tag Mahlzeiten. Nun kam auch die Reihe an meinen Herrn, einen großen Schmaus in einem Garten außerhalb der Stadt zu geben. Allerlei Speisen und was man sonst nötig hat, wurden aufgestellt, und die Gäste aßen und tranken und unterhielten sich fröhlich bis Mittag. Da brauchte mein Herr etwas aus dem Haus und sagte zu mir: »Sklave, nimm den Maulesel, reite nach Hause und bringe mir von deiner Herrin dieses und jenes und komme schnell zurück.« Ich befolgte den Befehl meines Herrn und ritt nach Hause. Als ich in der Nähe des Hauses ankam, schrie und weinte ich so laut, dass alle Leute aus dem Quartier, groß und klein, sich versammelten. Auch die Frauen und die Tochter meines Herrn hörten mich schreien, öffneten die Tür und fragten mich, was es gäbe. Ich sagte unter Tränen: »Mein Herr saß unter einer alten Mauer, um seine Notdurft zu verrichten, als sie einfiel. Wie ich das sah, nahm ich den Maulesel und ritt schnell daher, um es euch zu berichten.« Wie die Frau und die Töchter dies hörten, schrien sie, zerrissen ihre Kleider, schlugen sich ins Gesicht, und die Nachbarn und alle Diener liefen wegen ihres lauten Jammers zusammen. Die Frau meines Herrn aber warf außer sich, alle Gerätschaften des Hauses untereinander, zerstörte alle Gesimse und Divane, zerbrach Fenster und Läden und beschmierte alles mit Rot und Indigo. Dann sagte sie mir: »Wehe dir, Kafur, hilf mir und zerbreche alles dieses Geschirr, die chinesischen Gefäße, Flaschen und so weiter.« Ich folgte ihrem Befehl und verwüstete alle Gesimse des Hauses mit allem, was darauf stand, ging auf die Terrasse, zerstörte alles, was nur zu vernichten war, von chinesischen Gefäßen im Haus und schrie: »Wehe, mein Herr!« Dann ging meine Herrin mit entblößtem Gesicht, nur den Kopf bedeckt, aus dem Haus mit ihren Söhnen und Töchtern und sagte mir: »Kafur, geh vor uns her und zeige uns, wo dein Herr unter der Mauer tot liegt, dass wir ihn unter dem Schutte hervorziehen, in einem Kasten nach Hause tragen und dann mit Pomp beerdigen.« Ich schritt vor ihnen her und rief in einem fort: »Wehe, mein Herr!« Sie aber folgten mir mit entblößtem Gesicht und schrien: »Wehe, wehe, der Mann!« Es blieb kein Mensch aus dem Quartier zurück, kein Mann und keine Frau, kein Mädchen und kein Knabe, keine Junge und keine Alte, alles ging mit, schrie laut, schlug sich ins Gesicht und weinte heftig. Ich durchzog die Stadt mit ihnen, alle Leute aber fragten, was geschehen sei. Als man ihnen erzählte, was man gehört, sagten die Leute untereinander: »Es gibt keinen Schutz und keine Macht außer bei Gott, dem Erhabenen.« »Das war ein vornehmer Mann. Lasst uns zum Polizeiobersten gehen und ihn davon in Kenntnis setzen.« Als sie zum Polizeiobersten kamen und ihm die Geschichte erzählten, ritt er selbst aus, nahm Arbeiter mit Hauen und Körben mit, alle folgten mir weheschreiend, ich aber schlug mich immer ins Gesicht, dann eilte ich voraus, schrie in einem fort, streute Erde auf meinen Kopf, ging in den Garten und rief laut: »Oh, meine Herrin, wehe, wehe, wer wird sich meiner erbarmen? Wäre ich doch statt ihrer umgekommen.« Als mein Herr mich sah, erschrak er, wurde blass und sagte: »Was ist dir, Kafur, was gibt's?« Ich antwortete: »Herr, als du mich nach Hause schicktest, um dir etwas zu holen, sah ich, dass die Mauer des Saales auf meine Herrin und ihre Kinder gefallen war und sie ganz bedeckte.« Er fragte: »Ist deine Herrin nicht gerettet?« Ich antwortete: »Nein, bei Gott, Herr, es ist niemand entkommen und meine alte Herrin ist zuerst gestorben.« »Ist auch meine kleine Tochter nicht entkommen?« »Nein.« »Und der Maulesel, der ist doch unbeschädigt.« »Nein, bei Gott, Herr, die Mauern des Hauses und des Sultans sind über sie gefallen und über die Schafe, Gänse und Hühner und alle sind zu einem Haufen Fleisch geworden, nichts ist verschont geblieben.« »Auch nicht dein alter Herr?« »Nein, bei Gott, niemand ist entkommen, es ist von Haus und Bewohnern keine Spur mehr geblieben.« Als mein Herr dieses hörte, befiel Schrecken sein Gesicht, er war nicht mehr seiner mächtig, konnte nicht mehr aufrecht stehen, noch ein Glied rühren, und sein Rücken war wie gebrochen. Er zerriss sogleich seine Kleider, riss sich den Bart aus, schlug sich ins Gesicht, bis Blut floss, und schrie: »Wehe, o Kinder, o Frau, o Unglück, wem ist je so etwas widerfahren?« Seine Freunde, die Kaufleute, klagten und weinten mit ihm, bemitleideten ihn und zerrissen ihre Kleider. Mein Herr trat dann jammernd zum Garten hinaus und war im Übermaß seines Kummers wie betrunken wegen des großen Unglücks. Die Kaufleute folgten ihm. Auf einmal sahen sie einen mächtigen Staub und hörten ein großes Geschrei und Jammern. Wie sie die Kommenden betrachteten, war es der Polizeioberste mit den Vorgesetzten, dem ganzen Volk und der Familie des Kaufmanns hintendrein. Alle aber schrien und weinten und waren sehr niedergeschlagen. Mein Herr stieß zuerst auf seine Frau und Kinder, sprang, als er sie sah, erschrocken auf sie zu und rief: »Wie geht's euch? Was ist euch im Haus widerfahren?« Sie aber sagten, als sie ihn sahen: »Gott sei für deine Rettung gelobt!« Sie umgaben ihn fröhlich, seine Kinder hingen sich an ihm fest und schrien: »O Vater, gelobt sei Gott für dein Entkommen!« Seine Frau war tief gerührt und kam fast von Sinnen, als sie ihn sah. Endlich sagte sie ihm: »Bist du wohl, mein Herr? Wie hast du dich gerettet? Und was machen deine Freunde, die Kaufleute?« Er dagegen fragte: »Wie ist es euch im Hause gegangen?« Sie antwortete: Wir sind ganz wohl und unserem Haus ist nichts Böses widerfahren, aber der Sklave Kafur kam zu uns mit entblößtem Haupte und zerrissenen Kleidern und schrie, »O mein Herr!« Und als wir ihn fragten, »Was gibt's, Kafur?« antwortete er, »Eine Gartenmauer ist auf meinen Herrn und die übrigen Kaufleute gestürzt und sie sind alle umgekommen.« Da sagte mein Herr, »Bei Gott, zu mir kam er soeben und schrie, »O meine Herrin, O die Kinder meiner Herrin, alle sind dir gestorben, O Herr!« Bei diesen Worten erblickte er mich neben sich, wie ich immerfort schrie, Erde auf mein Haupt streute und meinen Turban zerrissen, über meinen Hals herunterhängen hatte. Er rief mir zu und sagte zu mir, »Wehe dir, verruchter Sklave, Sohn einer Buhlerin, verdammtes Geschlecht! Was hast du da für Unheil angestellt? Bei Gott, ich will dir die Haut von den Beinen reißen!« Meine Antwort war, »Bei Gott, Herr, du kannst mir nichts tun, denn du hast mich mit einem Fehler gekauft, und die Zeugen werden aussagen, dass bedungen worden ist, ich sage jedes Jahr eine Lüge. Dies war nur erst eine halbe, und am Ende des Jahres werde ich die andere Lüge sagen, so dass es eine ganze gibt.« Er schrie mir zu, »Du Hund, Sohn eines Hundes, ist das nur eine halbe Lüge? Wahrlich, das ist doch ein großes Unglück. Geh fort von mir, sei frei im Angesicht Gottes.« Ich sagte ihm, »Bei Gott, ich nehme deine Freiheit nicht an, bis das Jahr zu Ende ist und ich die andere Hälfte gelogen habe. Wenn die Lüge ganz ist, dann kannst du mich auf dem Markt mit meinem Fehler verkaufen, so wie du mich gekauft hast. Denn ich treibe kein Handwerk, von dem ich mich ernähren kann, und das, was ich dir hier sage, ist ganz dem Gesetze gemäß.« Während wir so sprachen, kam das ganze Volk und alle Leute aus dem Quartier, Männer und Weiber, zuletzt auch der Polizeioberste mit seinen Leuten. Mein Herr und die übrigen Kaufleute gingen zu ihm, erzählten ihm die Geschichte und sagten ihm, das sei nur eine halbe Lüge. Wie sie das hörten, verwunderten sie sich über die Größe derselben, verfluchten und schimpften mich. Ich aber lachte und sagte, wie kann mein Herr mir etwas tun, da er mich mit diesem Fehler gekauft? Als nun derselbe in sein Haus kam und es ganz verwüstet fand, denn ich hatte das meiste und beste zerstört und so viel zerbrochen, dass es ein ganzes Vermögen ausmacht, und ebenso seine Frau, da sagte ihm diese, Kafur hat alles Geschirr und alle chinesischen Gefäße zerbrochen. Sein Zorn nahm zu. Er schlug die Hände zusammen und sagte, »Bei Gott, in meinem Leben habe ich keinen größeren Schurken, wie dieser Sklave ist, gesehen. Und noch behauptet er, das sei nur eine halbe Lüge. Wie muss erst eine ganze sein? Damit würde er eine oder zwei Städte zugrunde richten.« Er ging dann im heftigsten Zorn zum Polizeiobersten. Dieser ließ mich eine saubere Bastonnade verschlucken, so dass ich das Bewusstsein verlor. Während ich ohnmächtig dalag, holte er schnell einen Barbier und ließ mich verunstalten. Als ich daher wieder zu mir kam, war ich ein Verschnittener, und mein Herr sagte mir, »Wie du mein Herz betrübt hast über das Kostbarste, das ich besaß, so bringe ich dich auch um dein Bestes.« Dann verkaufte er mich sehr teuer, denn ich war nun ein Verschnittener, also mehr wert, doch hörte ich nicht auf, Unheil zu stiften und kam von einem Emir zum anderen, von einem Großen zum anderen, wurde immer verkauft und gekauft, bis ich endlich ins Schloss des Fürsten der Gläubigen kam. Aber meine Seele ist zerknirscht, meine Kraft ist erschöpft. Als die beiden Sklaven, seine Freunde, dies hörten, lachten sie laut über ihn und sagten, »Du bist ein Taugenichts, Sohn eines Taugenichts. Du hast eine abscheuliche Lüge ersonnen.« Dann sprachen sie zum dritten Sklaven, »Erzähle du nun deine Geschichte.« Dieser sagte, »Höret, Freunde, was ihr erzählt habt, ist nichts neben dem, was ich euch über meine Verunstaltung erzählen will, denn bei Gott, ich hatte mehr als diese Strafe verdient, denn ich habe das ganze Haus meines Herrn geschändet. Doch meine Geschichte ist lang, es ist jetzt keine Zeit, sie zu erzählen, denn seht, meine Vettern, der Tag ist schon nahe. Wenn er anbricht und man diese Kiste bei uns sieht, so sind wir verraten und kommen ums Leben. Jetzt schnell die ihre geöffnet. Wenn wir in unser Schloss kommen, werde ich euch erzählen, wie ich Verschnittener geworden bin.« Er kletterte dann über die Mauer, öffnete die Tür, legte das Licht ab und sie gruben ein Grab, so lang und so breit als die Kiste zwischen vier Gräbern. Kafur schaufelte die Erde auf, Sawab trug sie in Körben weg, bis sie die Tiefe eines halben Mannes gegraben hatten. Dann legten sie die Kiste in das Grab, bedeckten sie wieder mit Erde, gingen weg und schlossen das Grabmal wieder. Ghanem sah bald nichts mehr von ihnen. Als er sich nun sicher und allein wusste, wurde er begierig zu wissen, was in der Kiste sei. Er wartete ein wenig, bis die Morgenröte heranbrach und es hell wurde. Dann stieg er vom Baum herunter, scharrte die Erde mit der Hand weg, bis er zur Kiste gelangte, schlug das Schloss mit einem großen Stein auf, nahm den Deckel herunter, sah hinein und erblickte ein Mädchen, das von einem Schlaftrunk betäubt, leise atmete. Sie war sehr schön und reizend, hatte einen reichen Schmuck, der das Reich eines Sultans wert war und den man gar nicht mit Geld schätzen konnte. Ghanem merkte wohl, dass man sich gegen sie verschworen und ihr einen Schlaftrunk gegeben hatte. Er suchte ihr zu helfen, indem er sie aus der Kiste herauszog und auf den Rücken ins Freie legte. Als sie frische Luft schöpfte und ihr der Wind in die Nase und andere Atmungswerkzeuge blies, fing sie an zu niesen, zu würgen und zu husten. Mit einem Mal fiel ihr ein Stück kretensisches Bendi aus dem Hals, so groß, dass wenn ein Elefant daran gerochen hätte, er auch von einer Nacht zur anderen hätte schlafen müssen. Sie öffnete hierauf ihre Augen, warf ihre Blicke umher und sagte mit klarer Stimme: »Wehe dir, Wind, der den Durstigen nicht labt, o Rose der Getränkten, wo bist du, Blume des Gartens?« Niemand antwortete. Sie rief weiter: »O Morgenröte, Perlenbaum, Licht der Leitung, Morgenstern, wehe dir, Luft, Freude, Süßigkeit, Anmut«, lauter Namen ihrer Sklavinnen, »sprecht doch!« Niemand aber antwortete. Sie warf dann ihre Blicke umher und sagte: »Wehe mir, ihr begrabt mich zwischen den Gräbern, o du, der das Verborgene kennt und alles vergilt am Auferstehungstag! Wer hat mich aus meinen Gemächern zwischen diese vier Gräber gebracht?« Ghanem stand ihr zur Seite, während sie so sprach. Endlich sagte er ihr: »O meine Gebieterin, lass die Gemächer, Schlösser und Gräber. Hier steht dein durch Liebe verzauberter Sklave Ghanem, Sohn Ejubs, den der, der alle Geheimnisse kennt, zu dir geschickt hat, um dich aus dieser Not zu retten und durch den alle deine Wünsche in Erfüllung kommen mögen.« Hierauf schwieg er. Sie aber sah endlich ihre Lage ein und sagte: »Es gibt keinen Gott außer Gott und Mohammed ist sein Prophet.« Sie wandte sich dann zu Ghanem, bedeckte ihr Gesicht mit beiden Händen und fragte mit süßer Stimme: »O gesegneter Jüngling, wie bin ich hierher gekommen? Ich bin eben erst erwacht.« Er antwortete: »Meine Gebieterin, drei Sklaven haben dich in dieser Kiste hierher gebracht.« Und er erzählte ihr alles, was vorgefallen und wie er die Nacht hier zugebracht und sie vom Tode gerettet habe. Er verlangte, ihre Geschichte zu wissen. Sie aber sprach: »Gelobt sei Gott, der mich in die Hand eines Mannes wie du bist gegeben hat. Stehe jetzt auf, lege mich in die Kiste, bringe mich auf die Straße und miete den ersten Esel- oder Mauleseltreiber, dass er die Kiste in dein Haus bringe. Wenn wir dort angekommen, so ist alles gut. Dann sollst du meine Geschichte hören und es wird dir um meinetwillen gut gehen.« Er freute sich, ging zum Grabmal hinaus und schon leuchtete der Tag recht hell. Die Leute gingen schon aus und ein, er mietete einen Mann mit einem Maulesel, brachte ihn ans Grabmal, lud ihm die Kiste auf, in die er das Mädchen getan, das er schon heftig liebte, und ging freudig mit ihr davon. Denn sie war 10.000 Dinare wert und hatte allerlei Schmuck an, der mit großen Schätzen nicht hätte bezahlt werden können. Er konnte nicht erwarten, bis er nach Hause kam, die Kiste ablud, sie öffnete und das Mädchen herausnahm. Als sie sich umsah, fand sie eine anständige Wohnung mit Teppichen von angenehmer Farbe belegt und merkte, dass Ghanem ein vornehmer Kaufmann war. Sie sah auf allerlei Waren und Ballen und dachte: »Der muss ein reicher Mann sein.« Sie entschleierte dann ihr Gesicht und sah immer mehr, dass er ein hübscher Mann war. Ihr Herz glühte in Liebe zu ihm. Sie sagte ihm: »O Herr, lasst uns doch etwas essen. Ghanem antwortete, bei meinem Haupte und meinen Augen. Er ging dann auf den Markt und kaufte gebratenes Hammelfleisch und eine Schüssel süße Speise, nahm auch Früchte und Wachslichter mit und so weiter, auch Wein und allerlei Wohlgerüche und brachte alles nach Hause. Als das Mädchen ihn sah, lachte es und grüßte ihm freundlich entgegen und umarmte ihn. Seine Liebe zu ihr wuchs immer mehr und bemächtigte sich seines ganzen Herzens. Sie aßen und tranken und scherzten miteinander, bis es Nacht wurde. Ihre Liebe aber war gleich stark, denn sie waren beide jung und schön. Als es Nacht war, stand der zärtlich liebende Ghanem auf, zündete Wachslichter und Lampen an und brachte Wein und Weingefäße herbei. Sie setzten sich zusammen, er schenkte ihr ein und gab ihr zu trinken. Dann füllte sie den Becher und gab ihn Ghanem. Sie scherzten und lachten und rezitierten Verse, waren höchst vergnügt und ihre Liebe wurde immer heftiger. Gelobt sei der, der den Herzen Liebe einflößt. So fuhren sie fort bis nahe am Morgen, da bemächtigte sich ihrer der Schlaf. Sie legten sich jedes an einen besonderen Platz schlafen. Des Morgens stand Ghanem auf, ging auf den Markt und kaufte wieder, was er brauchte, an Gemüse, Fleisch und Wein und so weiter und brachte es nach Hause. Sie setzten sich wieder zusammen, aßen, bis sie satt waren. Ghanem ließ Wein bringen, wovon sie tranken, bis ihre Wangen sich rot färbten und ihre Augen schwarz wurden. Ghanem brannte vor Begierde, das Mädchen zu küssen und sprach zu ihr, »Erlaube mir doch, dich zu küssen, denn mich verzehrt die Sehnsucht nach dir.« Sie antwortete, »Warte, Ghanem, bis ich trunken bin und nichts mehr von mir weiß, dann kannst du es ohne mein Wissen tun.« Mit diesen Worten stand sie auf, in ihren Blicken war auch ein Schmachten der Liebe sichtbar. Ghanem entbrannte nur umso heftiger in Sehnsucht nach ihr. Er sprach, »Herrin, gestatte mir, was ich von dir gefordert.« Sie aber antwortete, »Ich darf nicht, denn um meinen Gürtel ist ein hartes Wort geschrieben.« Ghanems Herz brach. Sein Schmerz war groß, als er seinen Wunsch unbefriedigt sah, und er sprach folgende Verse. »Ich bat die, die mich liebeskrank gemacht, um einen Kuss, um zu genesen.« Sie aber antwortete, »Nein, nein, niemals.« Ich sagte zu ihr, »Ich bitte dich, lass es gern geschehen.« Sie aber antwortete, »Nur mit Gewalt.« Ich erwiderte ihr, »Nicht mit Gewalt, sondern mit deiner Einwilligung.« Endlich sagte sie, »Tu es heimlich.« Ich antwortete, »Nein, es muss mit deinem Wissen geschehen.« Ghanems Leidenschaft wurde immer heftiger und sein Herz mächtig von Liebe entflammt. Sie aber sträubte sich immer und sagte, »Ich kann dir's nicht gewähren.« Sie unterhielten sich so liebend miteinander und Ghanem schwamm im Meer der Liebestrunkenheit. Sie aber blieb immer würdevoll und unerbittlich, bis die Nacht sie überfiel, die den Saum des Schlafs über die Menschen herabhängt. Dann stand Ghanem auf, zündete die Lampen und Wachslichter an, brachte alles wieder in Ordnung, nahm ihre Füße, küsste sie und fand sie wie frische Butter. Er streichelte sein Gesicht darauf und sagte mit Tränen in den Augen, »O meine Herrin, habe doch Mitleid mit dem Gefesselten deiner Liebe und mit dem Getöteten deiner Augen. Mein Herz wäre ja ganz gesund ohne dich.« Sie erbarmte sich seines Kummers und sagte ihm, »O mein Herr, Licht meiner Augen, bei Gott, ich liebe dich und halte fest an dir, doch nimmermehr darfst du mich küssen.« Er sagte, »Und was hindert mich?« Sie antwortete, »Ich will dir heute Nacht meine Geschichte erzählen, du wirst mich dann entschuldigen.« Sie suchte ihn dann durch Liebkosungen und Versprechungen zu beruhigen, und als er nach einem Monat wieder zudringlicher wurde, sagte sie, »Du sollst es endlich wissen und meinen Rang erkennen.« Sie nahm dann ihren Gürtel und sprach, »Lese, Herr, was hier geschrieben steht.« Ghanem nahm ihn und las die in Gold gestickten Worte. »Ich gehöre dir und du gehörst mir, o Vetter des Propheten.« Als er dies gelesen hatte, ließ er die Hand fallen und bat sie, ihm ihre Geschichte mitzuteilen. Ende von Abschnitt 5. Geschichte Ghanems und der Geliebten des Beherrschers der Gläubigen, Teil 2. Hierauf erzählte sie wie folgt: Wisse, ich bin die Geliebte des Kalifen, des Fürsten der Gläubigen. Mein Name ist Kut al-Kulub und ich wurde im Schlosse des Kalifen erzogen. Als ich heranwuchs und der Kalif mich und meine mir von Gott erhaltene Schönheit und Anmut sah, liebte er mich sehr, bestimmte mir eine eigene Wohnung und gab mir 10 Sklavinnen zu meiner Bedienung. Auch schenkte er mir den Schmuck, den du hier siehst. Als eines Tages der Kalif abgereist war, kam die Frau Subaida zu einer meiner Dienerinnen und sagte: Ich möchte was von dir. Die Sklavin sagte: Was, o Herrin? Subaida aber sprach: Wenn deine Herrin schläft, so stecke ihr dieses Stück Benji in die Nase oder mische es in ihr Getränk. Ich werde dir Geld genug geben. Die Sklavin antwortete: Recht gern, freute sich des Geldes und nahm den Benji. Auch war sie froh, denn sie war früher der Frau Subaida Sklavin gewesen, kam und warf den Benji in mein Getränk, worüber ich schlaftrunken wurde und auf den Boden fiel. Ich war wie tot und ganz in einer anderen Welt. Als diese List gelungen war, legte sie mich in diese Kiste, ließ dann die Sklavin heimlich kommen und bestach sie, ebenso die Pförtnerin. So wurde ich in der Nacht, wo du auf dem Dattelbaum schliefest, hinausgetragen, und man verfuhr mit mir, wie du gesehen hast, bis du mir als Retter nahtest, mich hierher brachtest und so treulich verpflegtest. Das ist meine Geschichte. Wie es dem Kalifen inzwischen gegangen, weiß ich nicht. Du kennst nun meinen Rang und wirst meine Geschichte geheim halten. Als Ghanem hörte, dass sie des Kalifen Geliebte sei, fuhr er zurück aus Ehrfurcht vor dem Kalifen, setzte sich allein auf eine Seite des Gemachs, machte sich Vorwürfe und flößte seinem Herzen Stärke ein. Seine Liebe zu einem Gegenstand, den er nicht sein nennen durfte, machte ihn ganz verwirrt. Im heftigen Schmerz und in seinen Klagen über das Schicksal sprach er folgende Verse: Das Herz des Geliebten vergeht in Sehnsucht wegen seiner Freundin. Er ist seines Verstandes wegen ihrer wunderbaren Schönheit beraubt. Man fragte ihn: Wie schmeckt die Liebe? Und er antwortete: Die Liebe ist süß, doch ist vieles Bittere dabei. Kut al-Kulub stand dann auf und umarmte ihn, und die Liebe zu ihr wurde immer mächtiger in seinem Herzen, denn sie gestand ihm auch die ihrige. Er tat sich aber alle Gewalt an aus Furcht vor dem Kalifen. Sie unterhielten sich im Meer ihrer Liebe versunken miteinander, bis der Tag anbrach. Dann stand Ghanem auf, kleidete sich an und ging wie gewöhnlich nach dem Markt, kaufte ein, was er brauchte, und kehrte wieder nach Hause zurück, wo er Kut al-Kulub weinend fand. Als sie ihn aber sah, hörte sie auf zu weinen und sagte lächelnd zu ihm: Es ist mir bange während deiner Abwesenheit geworden, o Geliebter meines Herzens. Bei Gott, die Stunde, die du fern von mir zubringst, wird mir zu einem Jahr. Ich habe dir nun meinen Zustand dargestellt. Lass uns jetzt an die Vergangenheit nicht weiter denken und ganz dem Augenblicke leben. Ghanem sprach: Seit ich weiß, dass du dem Beherrscher der Gläubigen gehörst, ist es mir nicht mehr erlaubt, dir nahe zu kommen. Ein Hund darf nicht eines Löwen Platz einnehmen. Er riss sich dann von ihr los und setzte sich auf die Matte. Durch Ghanems Weigerung aber wurde ihre Liebe nur noch heftiger. Sie setzte sich an seine Seite, unterhielt ihn und scherzte mit ihm. Er wurde liebestrunken und schmachtete in Sehnsucht. Sie sang dann folgende Verse: Das Herz der Gefesselten wird bald zerbröckeln. Wie lange noch dieses Abwenden von mir? Wie lange noch, o du, der du mich von mir ohne meine Schuld abwendest? Pflegen doch liebende Gazellen, sich zu vereinigen. Weite Trennung und lange Entfernung, so viel kann kein Mensch ertragen. Sie vermischten dann ihre Tränen und tranken, bis es Nacht wurde. Dann stand Ghanem auf und sprach: Wir müssen uns trennen und dürfen nicht länger zusammenleben, denn was dem Beherrscher der Gläubigen gehört, muss für den Sklaven heilig sein. Sie sagte: Herr, tue dies nicht. Lass kommen, was das Schicksal über uns verhängt. Er aber weigerte sich. Die Liebesflamme entbrannte immer mehr in ihrem Herzen. Sie hing sich an ihn und sagte: bei Gott, wir wollen uns nicht mehr trennen.« Er besiegte aber ihre Leidenschaft und näherte sich ihr nun nicht mehr anders als in Ehrfurcht, die der Geliebten des Kalifen gebührt. Ihre Sehnsucht aber nahm immer zu und wuchs während der 3 Monate, die sie zusammen verlebten. Kut al-Kulub sang endlich mit müdem Herzen folgende Worte: »Wunder der Schönheit, wie lange noch diese Härte? Was ist der Grund, dass du dich von mir abwendest? Du umfassest alle Arten und Zweige der Schönheit und Anmut, flößest jedem Herzen Liebespein ein und vertreibst den Schlaf aus jedem Auge.« So lebten sie lange in diesem Zustand, o König der Zeit, und Ghanem hielt sich in Ehrfurcht von ihr fern. Das ist's, was den liebeskranken Ghanem angeht. Was aber die Frau Subaida betrifft, so war sie mit Kut al-Kulub in der Abwesenheit des Kalifen so verfahren. Nun er aber zurückkehren sollte, war sie verlegen, irgendeine List zu erdenken, um dem Kalifen zu antworten, falls er nach ihr fragte. Sie eröffnete ihr Geheimnis einer alten Frau, die sie bei sich hatte, und sagte ihr: »Was soll ich tun, da Kut al-Kulub dahin ist?« Als die Alte dies hörte, sagte sie: »Wisse, meine Gebieterin, die Ankunft des Kalifen ist nahe. Schicke zum Schreiner, dass er eine Menschenfigur aus Holz mache, und lass ein Grab mitten im Schloss graben. Wir begraben hier diese Figur, bauen ein Grabmal hierher und zünden Wachslichter und Lampen an. Du aber befiehlst allen, die im Schloss sind, dass sie sich schwarz kleiden, und sagst deinen Sklavinnen und Dienern, dass, sobald sie die Rückkehr des Kalifen erfahren, sie Kot in den Eingang des Palasts werfen, und wenn er dann fragt, warum das geschehe, so sagt ihm: Kut al-Kulub ist gestorben. Gott vermehre deinen Lohn ihretwillen. Sagt auch, ihr habt sie hier im Schloss begraben, weil sie euch so teuer war. Wenn der Kalif dies hört, wird er weinen, und es wird ihm ihretwillen leid tun. Er wird den Koran für sie lesen lassen und an ihrem Grab wachen. Vielleicht wird er auch sagen: Meine Base, die Frau Subaida, hat vielleicht dies aus Eifersucht gegen Kut al-Kulub getan. Die Raserei wird vielleicht so stark bei ihm werden, dass er sie wird ausgraben lassen. Wenn dies geschieht und er diese Figur sieht, die einem Menschen gleicht und in das schönste Leichengewand eingehüllt sein wird, so wird er auf sie zulaufen wollen. Halte ihn alsdann zurück, rufe deine Leute und sage ihm: Es ist eine Sünde, ein totes Mädchen zu sehen. Er wird dann glauben, dass sie wirklich tot sei, sie wieder beerdigen lassen und dir für deine Tat danken. Auf diese Weise hilfst du dir aus dieser Verlegenheit.« Die Frau Subaida fand diese Worte gut und schenkte ihr ein Ehrenkleid und eine Summe Geld und befahl ihr, so zu tun, wie sie gesagt. Die Alte ging sogleich zum Schreiner und bestellte die oben erwähnte Figur und brachte sie, als dies fertig war, der Frau Subaida. Diese hüllte sie ein in ein Leichengewand, zündete Wachslichter und Lampen an, legte Teppiche um das Grab herum, kleidete sich schwarz und befahl den Mädchen, dasselbe zu tun. Auf einmal war die Nachricht im Schloss verbreitet: Kut al-Kulub sei tot. Als der Kalif nachher von seiner Reise zurückkehrte und in das Schloss kam, wo er alle Diener und Sklavinnen schwarz gekleidet sah, zitterte sein Herz, das nur von Kut al-Kulub eingenommen war. Er ging zur Frau Subaida, die auch schwarz gekleidet war, und fragte nach der Ursache, und man erzählte ihm, Kut al-Kulub sei gestorben. Er war sehr betrübt und fiel in Ohnmacht. Als er wieder zu sich kam, erkundigte er sich nach ihrem Grab. Die Frau Subaida aber sagte: »Wisse, o Fürst der Gläubigen, weil sie mir so teuer war, ließ ich sie im Schloss begraben.« Der Kalif ging in seinen Reisekleidern zum Grab, wo er die aufgelegten Teppiche, Wachslichter und Lampen sah. Er dankte ihr zwar für ihre Tat, doch zweifelte er noch immer und wusste nicht, ob er ihr glauben solle oder nicht. Er ließ daher das Grab aufgraben und sie herausnehmen. Wie er aber das Totengewand sah, fürchtete er sich vor Gott, wie es die Alte vorhergesagt, und befahl, dass man sie wieder an ihren Ort zurücklege, ließ sogleich die Geistlichen und Koranleser rufen, um den Koran zu lesen, setzte sich neben ihr Grab und weinte, bis er in Ohnmacht fiel. Einen ganzen Monat brachte er so an ihrem Grab zu. Während der Kalif so am Grabe schlief und die Veziere und Großen alle nach Hause gegangen waren, saßen zwei Sklavinnen bei ihm, eine zu Häupten und eine zu Füßen. Wie er erwachte und die Augen öffnete,

in ein Grabmal werfen lassen. Da sagte Khaisaran: Kut al-Kulub ist also nicht gestorben? Jene antwortete: Nein, bei Gott, sie ist dem Tode entronnen. Ich habe gehört, wie die Frau Subeida gesagt hat, sie wohne schon seit 4 Monaten bei einem jungen Kaufmann, Ghanem, der Damaszener genannt, während unser Herr hier für nichts seine Nächte durchweinte. Als die Sklavinnen ihr Gespräch, das der Kalif angehört hatte, vollendeten und er daraus die wahre Geschichte erfuhr und wusste, dass dieses Grab nur zum Schein und zum Betrug hier war, erzürnte er sich sehr und ging zu den Großen seines Reiches. Sein Vezier Djafar kam ihm entgegen und küsste die Erde vor ihm. Der Kalif sagte im Zorn: Geh, Djafar, frage nach dem Hause des Ghanem, Sohn Ejubs, dringe in sein Haus und bringe mir meine Sklavin Kut al-Kulub und auch ihn, dass ich ihn strafe. Djafar ging nach dem Hause Ghanems, der Polizeioberste und die ganze Welt begleitete ihn. Ghanem kam eben mit einem Topf voll Fleisch zurück, das er mit Kut al-Kulub essen wollte. Als sie jedoch ihre Blicke umherwarfen, sahen sie das Haus von dem Vezier, dem Polizeiobersten, von Dienern und Mamelucken mit gezogenem Schwert umgeben, wie das Weiße vom Auge das Schwarze umgibt. Sie merkte gleich, dass der Kalif Nachricht von ihr erhalten und war ihres Untergangs gewiss. Sie wurde blass, verlor ihre Reize, sah ihren Geliebten an und rief ihm zu: »O Geliebter, rette dein Leben!« Er sagte: »Wie soll ich entfliehen, da mein Geld und mein ganzes Vermögen hier im Hause sind?« Sie antwortete: »Zaudere nicht, sonst verlierst du Gut und Leben.« Er sagte: »O Geliebte, Licht meines Auges, wie soll ich's machen, um zu fliehen? Sie haben ja schon das Haus umzingelt.« Sie erwiderte: »Fürchte nichts.« Hierauf entkleidete sie ihn, zog ihm alte, zerlumpte Kleider an, entstellte sein Gesicht, nahm den Topf, in welchem er das Fleisch gebracht hatte, und legte ihn auf seinen Kopf, tat ein Stück Brot und eine Schüssel Speise hinein und sagte: »Geh durch diese List fort und denke meiner nicht. Ich weiß, was ich vom Kalifen zu erwarten habe.« Ghanem befolgte ihren Rat, ging mit dem Topf fort und wurde nicht erkannt. Gott beschützte ihn und bewahrte ihn vor allem Bösen als Lohn für seine guten Vorsätze. Als der Vezier Djafar an das Haus kam, stieg er vom Pferd ab, ging ins Haus und sah daselbst Kut al-Kulub, die sich putzte und schmückte, und eine große Kiste mit Gold, Schmuck, Edelsteinen und anderen leichten, aber doch wertvollen Dingen vollpackte. Sie stand vor Djafar auf, küsste die Erde vor ihm und sprach: »Herr, der Kalam, das ist die göttliche Feder, hat geschrieben, was Gott beschlossen.« Er antwortete: »Bei Gott, der Kalif hat bloß den Tod über Ghanem verhängt.« Sie sagte: »Wisse, er hat Waren zusammengepackt und ist damit nach Damaskus gereist. Ich habe keine Nachricht von ihm. Ich wünsche nun, dass du diese Kiste aufbewahrest und zum Fürsten der Gläubigen bringen lassest.« Er antwortete: »Ich bin bereit zu gehorchen.« Er ließ dann die Kiste aufladen, ging mit Kut al-Kulub, welche von allen sehr ehrerbietig behandelt wurde, zum Kalifen, nachdem Ghanems Haus geplündert worden, und erzählte dem Kalifen, was vorgefallen. Der Kalif ließ Kut al-Kulub in ein finsteres Gemach sperren, gab ihr eine alte Frau mit dem Befehl, für ihre Bedürfnisse zu sorgen, denn er glaubte an ihre Schuld. Er schrieb dann einen Befehl an den Statthalter von Damaskus, Mohammed, Sohn Sulaimans, folgenden Inhalts: »Bei Empfang dieses Befehls nimm Ghanem, Sohn Ejubs, fest und sende ihn mir.« Als dieser den Befehl erhielt, küsste er ihn, legte ihn auf sein Haupt und ließ auf allen Straßen ausrufen: »Wer plündern will, der gehe in das Haus Ghanems.« Sie gingen in sein Haus und fanden daselbst eine Mutter und eine Schwester, die ihm schon ein Grab gemacht hatten und über ihn weinten. Sie wurden ergriffen und ihr Haus geplündert, ohne dass sie wussten, warum. Dann wurden sie zum Sultan geführt, der sie nach Ghanem fragte. Sie antworteten ihm, seit einem Jahr hätten sie nichts mehr von ihm gehört, worauf sie wieder nach Hause geführt wurden. Was aber den liebeskranken Ghanem angeht, so hatte er, als er seines Glückes beraubt wurde und über seine Lage nachdachte, so lange geweint, bis ihm fast das Herz sprang,
und er auf sein Gesicht zu

0: Boden stürzte. Dann reiste er weit umher, bis er einst müde und hungrig in ein Dorf kam. Er ging daselbst in die Moschee, setzte sich auf einen Teppich und lehnte sich an die Wand an. In dieser Lage blieb er bis den anderen Morgen, sein Herz aber klopfte ihm vor Hunger, vom vielen Schweiß war seine Haut mit Ungeziefer bedeckt, er verbreitete einen üblen Geruch und war unkenntlich geworden. Als morgens die Leute aus dem Ort zum Morgengebet kamen, fanden sie ihn sehr schwach und leidend vor Hunger, doch sah man an ihm noch Spuren eines früheren Wohlstandes. Als sie ihr Gebet verrichtet hatten, brachten sie ihm Wasser, womit er Hände und Füße wusch. Sie brachten ihm auch ein altes Kleid, an dem die Ärmel zerfetzt waren, zogen es ihm an und sagten ihm: »Fremder, woher bist du und warum bist du so schwach?« Er öffnete seine Augen und weinte, antwortete aber nicht. Als einer von ihnen merkte, dass er hungrig war, brachte er Honig und Brot und er aß davon ein wenig. Sie blieben dann bei ihm sitzen, bis die Sonne aufging, dann begaben sie sich zur Arbeit. Ghanem blieb so einen Monat bei ihnen und war immer schwächer und kränker. Die Leute weinten über ihn und beschlossen untereinander, ihn nach Bagdad ins Spital bringen zu lassen. Während dies vorfiel, kamen zwei Bettlerinnen zu ihnen. Diese waren seine Mutter und seine Schwester. Als Ghanem sie sah, gab er ihnen das Brot, das er neben sich liegen hatte, und sie brachten die Nacht bei ihm zu, ohne dass er sie erkannte. Am folgenden Tage kamen die Bewohner jenes Orts mit einem Kamel und seinem Herrn und sagten diesem: »Lade diesen Kranken auf dein Kamel, und wenn du nach Bagdad kommst, so lege ihn an der Tür des Spitals ab, vielleicht wird er geheilt und dir bleibt der Lohn dafür.« Er antwortete: »Ich werde es tun.« Sie trugen dann Ghanem mit dem Teppich, auf dem er saß, aus der Moschee. Seine Mutter und seine Schwester sahen ihn wieder, erkannten ihn aber immer noch nicht. Doch sagten sie, als sie ihn näher betrachteten: »Dieser Kranke gleicht unserem Ghanem, wäre er es wohl selbst?« Ghanem kam indessen nicht eher zu sich, bis er schon auf dem Kamel festgebunden war. Er weinte und jammerte, auch seine Mutter und Schwester weinten aus Mitleid mit ihm, ohne ihn zu erkennen. Sie reisten dann nach Bagdad, wohin auch der Kameltreiber Ghanem brachte. Er wurde daselbst vor der Tür des Spitals abgelegt, wo er bis den nächsten Morgen liegen blieb. Die Leute, die vorübergingen, blieben stehen, und als sie einen Mann sahen, der so abgemagert war, dass er einem Zahnstocher glich. Endlich kam der Aufseher des Marktes hinzu, trieb die Leute von ihm weg und sagte: »Ich will durch diesen Jüngling das Paradies verdienen, denn wenn er ins Spital gebracht wird, so bringen sie ihn an einem Tag um.« Er befahl daher seinen Jungen, ihn in sein Haus zu bringen, ließ ihm frisches Bett und Kissen geben und sagte zu seiner Frau: »Pflege diesen Fremden recht gut.« Sie aber erwiderte: »Recht gerne«, schob ihre Ärmel zurück, machte Wasser warm, wusch ihm die Hände, Füße und den ganzen Körper und zog ihm ein Kleid von einer ihrer Sklavinnen an, gab ihm einen Becher Wein und bespritzte ihn mit Rosenwasser. Er aber klagte und jammerte um seine geliebte Kut al-Kulub, und seine Trauer um dieselbe war sehr groß. Was aber Kut al-Kulub angeht, so blieb diese 80 Tage an dem finstern Ort, wohin sie der Kalif in seinem Zorn hatte einsperren lassen. Eines Tages ging der Kalif an ihrem Zimmer vorüber und hörte, wie sie Verse rezitierte. Dann sprach sie Folgendes: »O mein Geliebter, O Ghanem, wie schön bist du, wie rein ist dein Herz! Du tust Gutes denen, die dir Böses tun, und achtest das Heiligtum dessen, der das Deinige nicht schont. Du beschützest die Frau dessen, der dich und die Deinigen gefangen nehmen ließ. Aber gewiss wirst du einst mit dem Fürsten der Gläubigen vor einem gerechten Richter stehen, und du wirst dann gerecht erscheinen an dem Tage, wo Gott Richter sein wird und seine Engel Zeugen.« Als der Kalif dies hörte, merkte er, dass ihr Unrecht geschehen, und ging in sein Schloss zurück, von wo aus er ihr seinen Diener Masrur schickte. Als sie vor dem Kalifen erschien, beugte sie ihr Haupt, weinte und war sehr betrübt. Der Kalif sprach zu ihr: »O Kut al-Kulub, ich sehe, dass du mich tadelst, als Ungerechten anklagst, und höre dich sagen, ich tue Böses dem, der mir Gutes erwiesen. Wer ist's, der meinen Harem gehütet?« Sie antwortete: Ghanem, Sohn Ejubs, der Gefesselte, der Beraubte, denn ich schwöre dir bei deiner Gnade, er hat die Ehrfurcht vor deiner Sklavin nicht verletzt. Der Kalif sprach: Es gibt keinen Schutz und keine Macht außer bei Gott, dem Erhabenen. O Kut al-Kulub, wünsche dir, was du willst, du sollst es erhalten. Sie antwortete: Ich fordere Ghanem, meinen Geliebten. Der Kalif gewährte ihr ihren Wunsch. Sie sagte weiter: Wirst du, wenn er erscheint, mich ihm zur Frau geben? Der Kalif erwiderte: Das geschehe, und ich werde gewiss mein Wort heilig halten. Sie versetzte: Erlaube mir, ihn zu suchen, vielleicht wird mich Gott mit ihm vereinen. Der Kalif antwortete: Tu, was dir gut scheint. Sie ging freudig weg, nahm 1000 Dinare mit, besuchte die Scheichs und gab Almosen für ihn. Am folgenden Tag begab sie sich wieder auf den Markt der Kaufleute, gab dem Aufseher einige Dirham und sagte ihm: Verteile sie unter die Fremden. Die folgende Woche ging sie wieder auf den Markt mit 1000 Dinaren. Es war der Markt der Goldarbeiter und der Juweliere. Sie rief den Aufseher, gab ihm 1000 Dinare und sprach zu ihm: Verteile sie unter die Fremden. Der Aufseher sagte ihr: Herrin, in meinem Hause befindet sich ein junger Fremder. Willst du nicht mit mir gehen, um ihn zu sehen? Dies war nämlich Ghanem, den der Aufseher nicht kannte und den er für einen Verschuldeten hielt. Als sie dies hörte, klopfte ihr das Herz und ihr Inneres kam in Bewegung. Sie sagte: Schicke jemanden mit mir in dein Haus. Er gab ihr einen kleinen Jungen mit, der sie in sein Haus führte, und sie dankte ihm dafür. Als sie ins Haus trat, grüßte sie seine Frau und diese küsste die Erde vor ihr, denn sie erkannte sie. Kut al-Kulub fragte dann: Wo ist der Fremde, der bei dir wohnt? Sie antwortete weinend: Hier ist er auf dem Bett, meine Herrin. Er sieht wohl wie einer aus der niederen Volksklasse aus, doch trägt er noch Spuren des Wohlstandes an sich. Kut al-Kulub blickte nach ihm hin, er war aber so mager und entstellt geworden, dass sie ihn nicht erkannte. Sie weinte und sprach: Der unglückliche junge Mann, wusste aber nicht, dass es Ghanem war, doch hatte sie Mitleiden mit ihm, machte ihm Wein und verschiedene Arzneien zurecht. Nachdem sie eine Weile zu seinen Häupten gesessen war, ritt sie wieder in ihr Schloss und besuchte ihn jeden Markttag. Eines Tages kam der Aufseher mit Ghanems Mutter und Schwester und sagte zu Kut al-Kulub: O Herrin, das Paradies wird dir nicht verschlossen sein. Sieh, soeben ist eine hübsche Frau mit ihrer Tochter in unsere Stadt gekommen, an denen noch Spuren früheren Glücks und Wohlstandes sichtbar sind. Sie tragen aber härene Kleider und eine Reisetasche um den Hals. Ihre Augen weinen und ihr Herz ist betrübt. Ich habe sie dir gebracht, damit du sie beherbergest und sie vor dem Betteln bewahrest. Sie antwortete: Du machst mir Lust, sie zu sehen. Wo sind sie? Er erwiderte freudig: Ich will sie dir herführen, und brachte sie wirklich in das Zimmer, wo auch Kut al-Kulub war. Als diese Ghanems Mutter und Schwester sah und sehr schön fand, hatte sie Mitleid mit ihnen und sprach: Bei Gott, das sind vornehme Frauen, man sieht es ihnen wohl an. Die Frau des Aufsehers sagte: Wir lieben die armen Leute des himmlischen Lohnes willen. Wer weiß, ob nicht die Tyrannei diese überfallen, ihre Güter geraubt und ihre Wohnung verwüstet hat. Die beiden Frauen weinten dann heftig und dachten an ihren früheren Wohlstand und ihre jetzige Armut, erinnerten sich an Ghanem, weinten, und Kut al-Kulub weinte mit ihnen. Die Mutter Ghanems aber sprach: Wir beten zu Gott, dass er uns mit dem vereinige, den wir aufsuchen, nämlich mit meinem Sohne Ghanem, Sohn Ejubs. Als Kut al-Kulub dies hörte, wusste sie, dass die eine Frau die Mutter ihres Geliebten und die andere seine Schwester sei. Sie weinte, bis sie in Ohnmacht fiel, und als sie wieder zu sich kam, ging sie auf die beiden zu und sagte: Fürchtet nichts, seid nicht betrübt. Dieser Tag ist der erste eures Glücks und der letzte eures Elends. Sie befahl dann dem Aufseher, ihnen hübsche Kleider anzuziehen und sie ins Bad zu führen, recht auf sie Acht zu geben und ihnen höchst ehrerbietig zu begegnen. Zu dem Zwecke gab sie ihm eine bedeutende Summe Geldes. Am folgenden Tage ritt Kut al-Kulub wieder nach dem Hause des Aufsehers und ging zu seiner Frau. Diese stand vor ihr auf, küsste ihre Hände und dankte für ihre Wohltaten. Sie sah Ghanems Mutter und Schwester, die des Aufsehers Frau ins Bad gebracht und denen sie andere Kleider angezogen hatte, so dass man ihnen wohl ihren früheren Wohlstand ansah. Kut al-Kulub setzte sich zu ihnen und unterhielt sich eine Weile mit ihnen. Dann fragte sie des Aufsehers Frau nach ihrem Kranken. Diese aber antwortete: Sein Zustand ist immer derselbe, und setzte hinzu: Kommt, wir wollen einmal nach ihm sehen. Sie traten alle vier zu ihm und setzten sich nieder. Als Ghanem, der sehr dünn und mager geworden war, sie hörte, kam er wieder zu sich, hob seinen Kopf vom Kissen auf und rief: O Kut al-Kulub! Diese betrachtete ihn näher und schrie: Hier bin ich! Er sagte zu ihr: Komm näher! Sie fragte: Bist du Ghanem, Sohn Ejubs? Er antwortete: Ja, ich bin es. Als sie dies hörte, fiel sie in Ohnmacht. Auch seine Mutter und Schwester riefen: O Freude! Und waren außer sich. Nach einer Weile kamen sie wieder zu sich. Da sagte Kut al-Kulub: Gelobt sei Gott, der mich mit dir, deiner Mutter und Schwester vereinigt. Sie trat näher und erzählte ihm, was vorgefallen mit dem Kalifen, und sagte: Ich hatte ihm die Wahrheit entdeckt, und er wünscht nun, dich zu sehen, und er hat mich dir geschenkt. Und er freute sich sehr darüber. Dann sagte Kut al-Kulub: Bleibt ihr alle hier, bis ich wiederkehre. Mit diesen Worten erhob sie sich, ging in ihr Schloss und holte die Kiste, die sie aus Ghanems Hause gerettet hatte, nahm Geld heraus und sagte dem Aufseher: Nimm dieses Geld und kaufe den Frauen 4 Paar Kleider und 20 Tücher und was sie sonst brauchen. Hierauf führte sie die Frauen mit Ghanem ins Bad und ließ sie bedienen und ihnen gekochtes Fleisch, Galangal und Ninufarwasser reichen, das sie genossen, als sie aus dem Bade kamen und sich angezogen hatten. Kut al-Kulub blieb 3 Tage bei ihnen und gab ihnen gekochtes Fleisch und Hühner zu essen und Zuckerwasser zu trinken. Nach Verfluss von 3 Tagen hatten sie sich wieder erholt. Sie führte sie abermals ins Bad, vertauschte ihre Kleider mit besseren und ließ sie im Hause des Aufsehers. Sie selbst aber ging ins Schloss und bat den Kalifen, vor ihm erscheinen zu dürfen. Er ließ sie vor, sie aber küsste die Erde vor ihm und erzählte ihm die ganze Geschichte, wie Ghanem mit seiner Mutter und Schwester anwesend seien. Als der Kalif dies hörte, befahl er dem Diener: Bring sie mir. Djafar ging zu Ghanem. Kut al-Kulub aber war ihm schon vorangeeilt und hatte zu ihm gesagt, dass der Kalif nach ihm verlange. Sie empfahl ihm, recht beredt und vernünftig zu sprechen, und sagte: Wisse, dass du zu jemandem kommst, der über dein Leben und Gut verfügen kann. Sie hieß ihn, ein vollständig neues Kleid anziehen, und nun kam auch Djafar auf seinem nubischen Maulesel geritten. Ghanem stand auf, ging ihm entgegen und grüßte ihn. Und schon war der Stern seines Glücks in hellem Glanz aufgegangen. Er ging dann mit Djafar zum Fürsten der Gläubigen, küsste die Erde vor ihm und sah alle Fürsten, Veziere, Kammerherren, Adjutanten, Türken, Deilamiten, Araber und Perser. Er sprach einige süße, beredete Worte, dann neigte er sein Haupt zur Erde und rezitierte folgende Verse: Ich gebe mein Leben hin für den erhabenen König, bei dem schöne und gute Handlungen sich aufeinander folgen. Das Feuer, das für seine Gäste brennt, erinnert an die Hölle, und der Tau seiner mildtätigen Hand an die Sündflut. Man kümmert sich hier weder um den Kaiser noch um einen persischen Großen. Alle Fürsten legen vor der Schwelle seines Palastes beim Gruße die Edelsteine ihrer Kronen nieder, und werfen sie einen Blick auf ihn, so fallen sie aus Ehrfurcht vor ihm auf ihr Gesicht. Alle Wüsten sind für deine Truppen zu eng, und du schlägst deine Zelte hinter Saturn auf. Möge der König aller Könige dich in deiner Macht erhalten, denn dein Herz ist stark und deine Regierung gut. Durch dich wird Gerechtigkeit in allen Ländern verbreitet, gleich viel, ob sie dir nahe oder ferne liegen. Der Kalif bewunderte seine Beredsamkeit und liebliche Sprache, hieß ihn näher treten und sprach zu ihm: Erzähle deine Geschichte. Er erzählte ihm, was ihm in Bagdad widerfahren, wie er auf dem Grabmal geschlafen und die Kiste genommen, nachdem die Sklaven weggegangen waren, und alles, was ihm von Anfang bis zum Ende zugestoßen. Als der Kalif merkte, dass er aufrichtig war, machte er ihm Ehrengeschenke, behielt ihn in seiner Nähe und sagte ihm: Verzeihe mir meine Schuld. Er verzieh es ihm und sagte: Gehört nicht der Sklave mit allem, was er besitzt, seinem Herrn? Der Kalif freute sich darüber, machte ihm viele Geschenke, setzte ihm viele Einkünfte fest und räumte ihm ein eigenes Schloss ein, wohin er mit seiner Mutter und Schwester Fitna, das bedeutet Verführung, sich begab. Als der Kalif hörte, dass diese durch ihre Schönheit eine wahre Verführung sei, hielt er um sie bei Ghanem an, der ihm zur Antwort gab: Sie ist ja deine Sklavin und ich bin dein Sklave. Der Kalif dankte und gab ihm 100.000 Dinare, ließ den Kadi kommen und die Zeugen, und man schrieb an einem Tag den Ehevertrag zwischen Ghanem und Kut al-Kulub und zwischen dem Kalifen und Fitna, und ihre Vermählung wurde an demselben Tage gefeiert. Des Morgens ließ der Kalif die ganze Geschichte Ghanems niederschreiben und in der Schatzkammer aufbewahren, damit auch seine Nachfolger sie lesen. Ende von Abschnitt 6.
1: Ihr hört immer noch Radio Stadtfilter in der frühesten Morgenstunde vom unsäglichsten Wochentag. Es ist der Montag und das war gerade Nachteule. Nachteule, unsere nächtliche Sendung für Hörbücher, Hörspiel. Und am Montag immer Ausschnitt von 1001 Nacht. Und zwar aus der allerersten deutschsprachigen Übersetzung, die Gustav Weil in den 1830er Jahren gemacht hat. Wir haben die Lesung gehört von Bernd Ungerer.
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Tja, an dieser Stelle muss man sagen, wir haben euch einen Wetterbericht versprochen. Wir können nicht liefern. Wir haben euch, oder schon, können wir liefern? Nein, okay, wir können nicht liefern. Wir haben euch einen High Noon versprochen. Da sehe ich eher Potenzial, dass das vielleicht noch machbar könnte sein. Entschuldigung, ich bin ein bisschen ausgeraten. Weil von der Küche übergesäckelt mit einem Mund voll griechischer Salat. Aber, ich bin mir sicher, wir schaffen das. Wir haben High Noon an diesem Montag, ich muss schon sagen, lichternden Montag, 29.06., eine sogenannte Hitzewelle neigt sich am Ende zu. Habe ich mir von vielen Leuten sagen lassen. Kann ich auch aus eigener Erfahrung anekdotisch auf jeden Fall bestätigen. Es fühlt sich einiges unbeschwerter an heute als auch schon. Und zu diesem Anlass haben, glaube ich, auch die ein oder andere Personen vielleicht spontan freigenommen. Auch das aus anekdotischen Quellen habe ich vernommen von Leuten, die vielleicht ihrer Arbeit nicht ganz gewiss nachgegangen sind an diesem Montag. Vielleicht ist das auch der Grund, wieso unser Moderator vom heutigen High Noon nicht oder noch nicht da ist. Der Adi würde eigentlich im Programm stehen, wie ihr gehört, ich bin nicht der Adi. Ich rede ganz anders, ich lasse auch ganz andere Musik laufen. Und das werdet ihr jetzt dann gerade hören. Solange, oder sobald, besser gesagt, unsere Musikdatenbank anfängt mitmachen, die ist noch auch am Drüllen. Vielleicht hat die auch gefunden, Montag, endlich. Ich kühle ihre Temperaturen nicht ganz 30. Wir nehmen es ein bisschen easy. Darum, ich greife schnell auf eine zweite Klangquelle zu und lasse euch etwas laufen, was ich vorne an meinem Arbeitstisch in der Musikredaktion gehört habe. Ich bin übrigens der Simon Thompson von der Musikredaktion vom Radio Stadtfilter. Ich habe es mit meinem Kollegen Omar Frah, ebenfalls aus der Musikredaktion, vorne von Verpenntheiten gehabt. Also grossartige Neuheiten, wo man zu spät davon Wind bekommt, als dass man sie noch als Neuheit im engsten Sinn könnte vorstellen. Es geht auch der fleissigsten Musikredaktion leider immer wieder so, dass man halt nicht alles auf dem Schirm hat. Und die grossartige Neuheit ist im November, habe ich gerade nachgeschaut, rausgekommen. Also letzten Winter. Ich habe vor einem Monat Wind davon bekommen, habe bis jetzt gebraucht, um mit den Menschen dahinter Kontakt herzustellen und das zugeschickt zu bekommen. Das ist inzwischen eingetroffen, eingelesen, läuft gleich regelmässig vom Schlafvierter. Aber eben, als Neuheit kann man es euch wohl kaum vorstellen. Darum einfach da im High Noon. Tiny Vipers sind zurück. Das ist nicht eine Band, das ist ein Projekt von einer Einzelperson, von der Jesse Fortino, aus Seattle und Umgebung. In den Nullerjahren zwei Alben auf Sub Pop rausgekommen und einen ziemlichen Hype gehabt. Ich sage ziemlich gemessen an der Musik, die sie macht, die sehr, sehr verhalten, intim, aber gleichzeitig auch recht karg ist. Im weitesten Sinn Folk, Stimme und akustische Gitarre sind größtenteils das Einzige, was man hört. Aber von der Textur her viel näher bei Ambient. Rein, wenn man so die Tempi anschaut und von der Stimmung vom Gesang her, haben wir eher das Gefühl, es sei so ein Nebenprojekt von einem Metal-Mensch. Sie ist kein Metal-Mensch. Aber auf jeden Fall. Sie ist zurück. Sie hat in der Zwischenzeit seit den Nullerjahren ein, zwei Ambient-Platten rausgegeben und hat sehr lange keine Musik gemacht. Sie hat letzten Winter ein neues Album rausgegeben. Es nennt sich Tormentor und wir hören das Stück Mary Pilgrim in. Time High Noon.

Das ist ein neues Lied von einer Künstlerin, die unter dem Namen Mary Poole Musik macht, wo ich wirklich noch nicht mich auf eine Meinung festgelegt habe, aber ich bin total intrigued, kann man so sagen, angetan von dem doch recht kitschigen Folkpop, wo dann irgendwann einfach so eine Freude daran hat, dass es doch ein bisschen too much ist, mit dieser aufgepitchten Stimme. Eine schöne Sache. Von Mary Poole, das Lied nennt sich Crossing, ist irgendwann letzte Woche rausgekommen. Vorne haben wir, wie dort schon angekündigt, Tiny Vipers gehört mit ihrem neuen Album Tormentor, was sich wirklich sehr fest lohnt zum Hören. Ich wage jetzt mal eine Schätzung. Daheim und heute mit mir am Special Guest geht noch bis um 13:30 und wir haben wahrscheinlich noch mal Gelegenheit, um neue oder alte Tiny Vipers Musik reinzuhören. Das wird sich alles zeigen. Auf jeden Fall. Ich mache da weiter. Und zwar, ich glaube, heute ist mir schon eher nicht danach, die ganze Sendung mit Neuheiten voll zu packen. Aber ich habe doch etwas, was neu ist. Und ich finde, ist schön, um in die Welt rauszuposaunen. Und ich hoffe, das ist schon offiziell draussen und nicht einfach offiziell in unser Mailkonto eingetroffen. Und zwar in Film 2 neue Doppelsingle rausgegeben, was wiederum ein Vorbot ist, verspricht zu ziehen. Auf jeden Fall auf EP, wo im Herbst, meinte ich, rauskommen sollte. Vielleicht ist es nicht mal EP, vielleicht ist es etwas länger. Da bin ich mir nicht 100% sicher. Wir haben zwei neue Lieder von Film 2 sind draussen. Eins nennt sich Innen, eins nennt sich Singen und letzteres lassen wir da.

Das Lowensky war von der Sha Ray und der DJ Haram. Sie haben zusammen ein Album rausgegeben vor, ich meinte, 2 Wochen. Ein gemeinsames Album, sozusagen das Debüt von der Sha Ray, eine Rapperin, wo ich bis jetzt einst von einzelnen Gastauftritten bei anderen Leuten ihren Werk kenne. Und das ist sozusagen ihr Full-Length-Debüt, aber eine Full-Length-Collaboration, also auch mit DJ Haram. Eine sehr geschätzte Künstlerin, wo sowohl für den Club als auch für ganz andere Kontext Musik macht seit Jahren. Sie hat auch ihr erstes Full-Length-Album letztes Jahr, meinte ich, rausgegeben, besides myself. Sehr, sehr hörenswert. Sehr schwierig. Also schwierig stellt einen vor Herausforderungen im Lose, sage ich jetzt einfach mal. Aber es ist lohnend. Lohnend auf alle Fälle. Genau. Das gemeinsame Album von 2 Wochen rausgekommen. Ihr habt das jetzt gerade da im Heim mit mir, im Special Guest, gehört. Wir machen weiter mit einer Neuheit, die ich nicht einmal... Ja, also vielleicht 30 Sekunden kann ich reinlösen bis jetzt, aber ich erkläre das nochmal so für die Leute, die erst jetzt zuschalten. Der High Noon ist eigentlich nicht geplant gewesen. Ich bin spontan da übergesäckelt, wenn ich gemerkt habe, das Studio leer ist am Mittag. Was vielleicht daran liegt, dass viele Menschen, man kann sogar sagen, eine kritische Masse von Menschen gefunden hat, der Mantik, wo es nicht ganz so heiß ist, der ist einfach zu schön, um in ein Büro zu gehen. Aber die Leute, vielleicht die eine oder andere von diesen Leuten, haben vergessen, dass die Stadtfilter-Redaktion, insbesondere die Stadtfilter-Studio, mit Klimageräten ausgestattet ist. Wir gehören zu den Bösen oder zu denen, die einen guten Grund haben, um ein Klimagerät zu haben, namentlich ganz viele andere Geräte, die Hitze abgeben und auch hitzeempfindlich sind. Also unsere Studiotechnologie, meine ich damit in erster Linie. Und der schöne Nebeneffekt von der Kühlung von unseren Studiogeräten ist, dass auch die Moderationspersonen gekühlt werden. Auch bei den heissesten Tagen, was ich heute ja nicht mehr einer davon ist, aber nichtsdestotrotz, also es ist ein guter Grund, um in die Stadt zu kommen, werde ich ehrenamtliche Sendungen machen, die es vielleicht vergessen haben heute oder vielleicht schleifen lassen. Wer weiß. Ich will mich nicht mehr bei dem aufhalten. Ich einfach wollte sagen, ich bin da und recht spontan da. Das ist alles zum Sagen, dass ich recht spontan da bin und zum Teil so vom Vormittag, wo ich in der Musikredaktion gearbeitet habe, Ansätze habe von Sachen, die ich hören wollte und noch nicht so ganz dazugekommen bin. Wir hören jetzt einfach das. Am Freitag ist scheinbar die erste Single seit Jahren von Boy Harsher rausgekommen. Ein Duo aus Massachusetts, wo ja einfach so eine von denen Instanzen ist. Master Dinge im 80er Goth Revival und natürlich schon ein bisschen Old News ist. Er ist recht auf dem Stadtfilter. Aber ich finde es schön, sind sie zurück. Das letzte Album von jemandem von Boy Harsher ist natürlich das Album gewesen, von Augustus Muller zusammen mit dem Lucy / Klammer Cooper B. Handy. Ein sehr schönes Album im gemeinsamen Namenprojekt Safe Mind. Das ist Sommer 24, habe ich gemeint. Vielleicht 25. Rausgekommen. Ist mein Album of the Summer gewesen. Natürlich. Boy Harsher, das eigentliche Hauptprojekt von Augustus Muller, ist seit längerem schon nicht mehr tätig. Und jetzt sind sie seit am Freitag zurück mit einer neuen Single. Und ich lasse mich genauso fest überraschen, oder fast genauso fest überraschen, wie ihr dort aussen. Das ist die neue Boy Harsher Single. Sie sind zurück. Es nennt sich Jeans.

0: Los de High Noon, heute mit mir am Special Guest. Ihr habt gerade vorhin eine Lesegirite gehört aus Kanada. Näher habe ich jetzt auch nicht gerade auswendig, aus Kanada. Mit ihrem Stück Snack City von ihrem, glaube inzwischen zweiten Album. Aber ich muss ehrlich an dieser Stelle zugeben, ich habe nicht mitbekommen, wo das erste Album rausgekommen ist. Erst jetzt. Aber es macht so die Runden, das Album, habe ich das Gefühl. Ich habe schon an ein paar verschiedenen Orten ein bisschen Chatter gesehen. So Plattformen, weil Leute auf Musik spezialisiert sind. Es scheint sich eine gewisse Beliebtheit zu erfreuen. Was ich finde, Total schön. Es ist so spät 70er, früher 80er Art-Punk beeinflusst, für meine Ohren auf jeden Fall. Sehr fest, so auf der einen Seite vielleicht ein bisschen Divo natürlich, auf der anderen Seite die mythische Szene in New York, wo ich nie weiß, ob es sie wirklich gegeben hat, aber wo man immer sagt, ja, die artigere Punks und die punkigere Disco-Köpfe haben zusammen angefangen Musik machen oder haben so eine komische Schnittmenge von Punk und Disco in New York Punk gemacht bei den Jahrzehntwende, 70er, 80er. Ob das alles so stimmt oder nicht, es ist eine schöne, sehr schöne Vorstellung und auch eine gewisse musikgeschichtsträchtige Vorstellung. Es gibt auch jenes Band, so aus den letzten ein, zwei Jahrzehnten, die sich von dieser Vorstellung beeinflussen lassen haben und natürlich auch von echter Musik, die vielleicht es hätte geben können. Auf jeden Fall, von dem oder um das geht es jetzt beim nächsten Punkt da im High Noon natürlich überhaupt nicht. Wir kommen jetzt natürlich zum Abend der Woche, das ist schliesslich auch HBS.
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1: Endlich ist es da, das Debütalbum «The Fool» von Glitch Baby, wo wir schon einige Mal darüber geredet und berichtet haben. Es ist noch eine Spur rockiger als Glitch Baby von früheren Hits bekannt ist. Auf «The Fool» sind 8 Songs mit packenden Melodien und scharfen Vocals zu finden, die unter anderem von Isolation und Herzschmerz erzählen. Neben den Songs wird das Album von einem ganzen visuellen Universum begleitet, zusammen mit rund 25 Schweizer KünstlerInnen, grösstenteils aus der queeren Szene von der Deutschschweiz und der Romandie, ist es Tarot-Karte. Set entstanden. Das gesamte Projekt basiert auf einer einzigen zusammenhängenden Geschichte, wo von Glitch Baby selber geschrieben wurde. Das alles weiss ich dank der Luana Jill Kalin, die das als Album der Woche ausgewählt hat und gefunden hat. Heute am Montag hören wir im Morgen Martin machen und das Titelstück, das nennt sich «Wie das Album von Glitch Baby» und dieses Album der Woche auch schlicht und einfach «The Fool».

Ja, das hat ein bisschen aufgehört. Das war ein Stück mit dem schönen Titel Kupfer Tammy vom V-Dat. Ich hoffe, ich habe das richtig ausgesprochen. Vielleicht, es ist ja ein französischsprachiger Künstler aus dem Freiburgischen, wenn du mir recht hast. Wie V-Dat. Ich weiß nicht, V-Dat. Ich sage V-Dat. Er ist eine Hälfte vom Duo Srip und V-Dat, wo zusammen sehr, sehr laute Musik machen. So in der schönen Schnittmenge zwischen neusigem Hip-Hop und glitschigem Noise. Sie zusammen haben eine Single gerade kürzlich rausgegeben, die ich kürzlich auch da gespielt habe. Ich dachte, ich mache das nicht normal. Aber solo sind sie auch beide fleissig und gerade neulich habe ich dann auch schönes. Also auf Anfrage eine schöne Antwort bekommen vom V-Dat mit seinen zwei neuen Singles. Und ich weiß nicht mehr, welche davon das jetzt die war, die gelaufen ist, aber er hat mir zwei Files geschickt. Die eine super hoch aufgelöst und die andere total schrottiges MP3. Und eines davon haben wir, also von zwei verschiedenen Liedern, ich kann auswählen. Und das ist das Ende auf jeden Fall von denen gewesen. Aber es würde mich nicht überraschen, wenn das hoch aufgelöst gewesen wäre. Auf jeden Fall, V-Dat und Srip spielen zusammen. Sie spielen zusammen mit einer anderen Band, und zwar die hoch empfehlenswerte Radon am 10. Juli, das ist in zwei Wochen, am Freitag, oder ist es am 11.? Ich habe gemeint Freitag 10., aber ich habe gleichzeitig Samstag 11., 10., 7. im Kopf. Das könnt ihr selber anschauen, falls euch das interessiert, falls ihr das gehört habt, gefunden habt, das klingt gar nicht so verkehrt. Sie spielen zusammen im Mikro zu Zürich am Silke 125. Ein kleiner Club, oder ein mikroskopisch kleiner Club, mit zwei sehr, sehr empfehlenswerten Bands im Line-Up, entweder am 10. oder am 11. Sorry, ist nicht auswendig. Ich habe gemeint 10. und gleichzeitig habe ich Samstag im Kopf. Ich habe ein paar schlimme Datenverwechslungen gemacht, nur schon letztes Wochenende. Es tut mir leid an dieser Stelle an Menschen, wo eingeladen gewesen wären bei mir daheim, wo das der falsche Tag ihnen mitteilt worden ist. Ihr hört eh nicht zu. Das ist alles okay. Also, ihr hört daheim nun auf Radio Stadtfeld mit mir einem Special Guest. Wir haben vorhin natürlich das Album von der Woche gehört, wo The Fool heisst und von Glitch Baby aus Basel kommt. Und wir haben das Titellied von diesem Album gehört. Morgen gehört er um die gleiche Zeit natürlich ein weiteres Lied und so weiter und so fort. So das Prinzip vom Album von der Woche. Ihr könnt natürlich auch jederzeit auf unserer Webseite mehr darüber erfahren, mehr darüber lesen und natürlich auch reinhören in das Album von der Woche. Wo ich gerade Fun Fact gesehen habe, ist natürlich in der Homebase von Glitch Baby in Basel auch noch gerade Album von der Woche bei unserem Schwesterradio Radio X. Einmal mehr Shoutout an dieser Stelle. Ich finde es immer wieder schön, wenn wir synchron das gleiche Album von der Woche haben. Das ist meistens kein schlechtes Zeichen. was ich an dieser Stelle laufen lasse, jetzt, nachdem meine unstrukturierte Moderationspause gleich am Ende sich zuneigt, ist ein weiteres Beispiel aus der Reihe von der sogenannten Verpenntheiten. Ich hatte es ganz am Anfang von der Sendung von dem gehabt. Es handelt sich also um Musik, die neu ist nach Verständnis von der restlichen Welt, aber nach Verständnis von einer schnelllebigen Musikredaktion, wie wir da im Stadtfilter eine haben. Ancient History schon ist, aber wo man halt leider vielleicht verpasst hat, was damals rausgekommen ist, oder eben wortwörtlich verpennt hat. Das ist Musik, die mal neu war und jetzt das Zeitfenster schon längstens zu ist, um das als Neuheit durchgehen zu lassen. Aber wenn man trotzdem findet, ich will es mir nicht ein Gala die Gelegenheit, das am Publikum vom Radio Stadtfilter vorzustellen, weil es ist doch noch recht schön und es ist vielleicht für unsere Verhältnisse nicht mehr neu, aber für euch vielleicht schon. Je nachdem. Und vielleicht sind ihr auch froh um Sachen. Und vielleicht habt ihr es auch verpennt. Und wir sind tatsächlich die erste Quelle, wo über das berichtet, wo ihr auf dem Schirm habt. Auf jeden Fall, Bound by Endogamy aus Genf, ein Duo, wo ihr vielleicht schon länger auf dem Schirm könntet haben, wenn ihr fleissig Stadtfilter hört, sind auch schon Abend von der Woche gewesen, mehrfach bei Konzertkalendern und anderen Formaten vorgestellt worden. Eine Band, die sich strikt weigert, Live-Sessions im Radio zu spielen, sonst hat man sie natürlich schon einig oder sogar mehrmals eingeladen oder Konzerte übertragen oder beides. Das ist alles nicht möglich, weil sie dort einfach standhaft sind, wie dem auch sei. Sie haben ein neues Album rausgebracht, auch im Winter. Ich meinte, habe ich das Datum? Ja, im Dezember, also wirklich im Winterloch. Und zwar nicht im gleichen Label wie das letzte Album. Und da fängt schon die Schwierigkeiten an für eine Musikredaktion wie unsere, die doch ein bisschen routiniert ist, manchmal noch ein bisschen bequem ist, manchmal. Und wenn man schon mal einen Act auf einem gewissen Label begegnet hat, dann nimmt man einfach an, dass weitere Musik auch über das Label wird rauskommen, was in dem Fall jetzt einfach nicht der Fall war. Und zwar haben sie ein neues Album draussen, oder eben nicht mehr brandneues Album draussen bei einem Label aus. Ich habe es vorhin, ich meinte im Niederländischen. Auf jeden Fall.
Auf jeden Fall. Und wir hören jetzt rein. Es nennt sich, Entschuldigung, das Label nennt sich Pinkman, ist eher so ein Club-Label. Und Bound by Endogamy haben wir ein neues Album, Steamy Highways Have No End, dort rausgebracht im Dezember. Wir hören, jetzt habe ich lange darüber geredet, wir hören ein Stück von diesem Album. Und zwar das Stück mit dem Titel Night Owl. Viel Vergnügen.

Herzlich nennt sich Bad Feeling und ist, glaube ich, nächste Woche, übernächste Woche auf einem Album drauf, wo von Ultralights kommt, ihr erstes Album. Also sie haben Singles rausgegeben, es sind alle Singles zusammengedreht worden und das hat so eine EP gegeben, aber effektiv das erste Album von Ultralights aus, ich meinte irgendwo in der Südstadt in Amerika, aber da bin ich nicht hundertprozentig sicher, kommt erst in zwei Wochen, das ist eines von den Vorab-Singles, nennt sich Bad Feeling. Vorne haben wir eine Band gehört, die für mich neu ist, aber ich weiss nicht, was ist das, es gibt den Röstigraben und dann gibt es den, ja, dann gibt es halt den Gotthard-Bass oder so. Aus dem Tessin, eine Band namens Vista X64, retraumatisierende Name für Menschen, die mit Betriebssystem um die Jahrtausendwende umgeschaffen haben. Aber ja, Vista X64 sind aus dem Tessin, haben eine Single draussen namens Swimming Pool. Die Band gibt es schon seit einer kurzen Weile. Also ich glaube, ein oder zwei EPs sollten schon draussen sein, habe ich mir sagen lassen. Drücklassen habe ich persönlich nicht, aber die Single ist jetzt draussen, ist auch auf einem Label rausgekommen oder mit rausgekommen, wo in der Deutschschweiz die Heimen ist. Das ist auch der Grund, wieso ich das mitbekommen kann. Ihr lasst daheim noch mit mir einen Special Guest. Unser geplanter Moderator hat leider nicht können kommen heute, nicht wollen kommen. Was die Gründe sind, habe ich noch nicht Zeit dafür gehabt, um das zu eruieren, weil ich so fest damit beschäftigt bin, die beste Musik aus für euch zusammenzustellen. Damen hi nun. Genau, es geht weiter. Es geht weiter mit einem Album, das in aller Munde ist, von einer sogenannten Hype-Band. Es gibt ja Hype-Bands weiterhin. Es ist ja vor ein paar Monaten rausgekommen, dass die Hype-Band der Stunde es ist eine lang andauernde Stunde, aber bei Gies ist ja irgendwann rausgekommen, es hat so einen Hintergrundbericht gegeben beim Guardian über eine Marketingfirma, wo auf, sag jetzt mal, unkonventionelle Methoden setzt, sprich ganz viel Fake-Content auf verschiedenen Plattformen, um Sachen reposten und halt Hype machen für Musik an sich, man sagen kann, die Methode gibt es, seit es die Musikindustrie gibt, aber quasi die Plattform und die genaue Ausprägung von diesen Tools ist natürlich der heutigen Zeit und der heutigen Plattform angepasst. Auf jeden Fall haben sich Leute sehr fest so hinter das Licht geführt, weil sie das Gefühl hatten, Gies, das war doch eine Hype-Band, wo der Hype noch real war, wo echte Menschen die Band cool gefunden haben und das drum so gepusht worden ist. Und dann hat sich herausgestellt, nein, auch die haben sich eine Marketingfirma geleistet. Oh Wunder. Auf jeden Fall, wir gehen zu einer anderen Hype-Band über, die auch in New York die Heimen ist, auch wenn, ich glaube, der Mensch dahinter ursprünglich aus Idaho kommt und lange in Seattle-based war, seit ein paar Jahren, spätestens seit dem Hype in New York, redest du von Chanel Beads, ein Projekt, wo vor allem ein Mitglied hat, wechselnde, oder vielleicht nicht einmal wechselnde, aber mehr oder weniger mit einbezogene Leute, die mit ihm Musik machen und in der Stimme verwischt es einmal gerne mega fest, das ist, sind recht androgyne und auch ein bisschen gesichtslose Gesangsstimmen, die man da hört, was ich gar nicht als Kritik verstanden habe, sondern es ist einfach wie eine gewisse Luftigkeit in dieser Stimme drin, die es schwierig macht, so ein wirklich ein manifester menschlicher Körper dahinter zu hören. Was ich wirklich noch nicht der Anspruch muss sein, bei irgendeiner Popmusik nicht wahr. Auf jeden Fall, Chanel Beads, bei mir und ich glaube auch bei der weiteren Welt, seit dem 24 ein bisschen mehr auf dem Schirm sind sie auf einem grossen Label und Vertrag genommen worden sind und erste EP oder das Album rausgegeben haben, auf das Album, wo Your Day Will Come genannt wurde, ist. Sie haben jetzt letzte Woche ein neues Album rausgegeben und das Album einfach gleich genannt. Das heisst, oh, Your Day Will Come. Also es gibt zwei Alben ohne römische Zählig, ohne nichts. Sie ist durch beide Your Day Will Come, haben aber anderes Artwork und natürlich andere Musik drauf. Aber so anders ist die Musik nun mal auch nicht. Wir hören gerade rein, für Menschen, die Chanel Beats schon im Ohr haben. Ich kann euch schon mal versprechen, es wird keine grosse Überraschung sein. Für Menschen, die sie noch nie gehört haben, macht euch gefasst für eine Hype-Band, wie es sie nur selten gibt. Und ob der Hype berechtigt ist, der Entscheid, das Urteil ist natürlich euch. Überlassen. Man hört The Coward Forgets His Nightmare von Your Day Will Come am zweiten Abend mit dem Namen von Chanel Beats letzte Woche rausgekommen. Ihr könnt es da im Hören auf Radio Stadtfilter.

0: Herzlich willkommen beim Heinund auf Radio Stadtfilter. Ich bin der Special Guest und wir kommen jetzt zu der Rubrik, wo ich an dieser Stelle merke, ich habe die nie im Vorfeld schmackhaft gemacht, in Fachsprache anteasert. Ihr hört also vielleicht zum ersten Mal über die Tatsache, dass wir heute eine Live-Session hören. Falscher Knopf.
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0: Ihr erinnert euch vielleicht, jetzt, wo die Hitzewelle schon fast Vergangenheit ist, zumindest in dieser zwei Wochen andauernden Hitzewelle hat es an einem Freitagabend heftig gestürmt. Und genau dann hätte Zart ein Balkonkonzert sollen spielen. Kurzerhand haben sie also ins Studio 2 müssen zügeln. Aber irgendwie passt die Musik von Zart auch besser zum schwarzen Samtvorhang als zum Sonnenschirm von uns auf unserem Balkon. Zart bringen das Beste von 80er Dreampop und 90er Trip-Hop zusammen und sind dabei durchweg düster. Wir hören diese Woche Ausschnitt aus dem Indoor-Balkon-Konzert von Zart. Heute das Stück mit dem Titel Special Moment.

Special Moment, das Eröffnungsstück von der Live-Session AK am Indoor-Balkon-Konzert von Zart aus. Hey, Sie sagen, Sie sind aus der Schweiz. Ich verrate an dieser Stelle, weil das hätte ich nicht ausgenommen für alle Ewigkeiten mit Ihnen festgehalten. Ich verrate an dieser Stelle, Sie sind im Duggenburger Thema. Aber ich glaube, Sie sind beide nicht vom Duggenburg. Aber sind wieder vom Duggenburg-Thema. Sie haben vorletzte Woche im Stadtviertel Studio 2 gespielt. Am einzigen Moment während zwei Wochen, wo es geregnet hat und es also nicht möglich war, ein Balkonkonzert zu machen. Genau dann sind sie eingeplant gewesen für ein Balkonkonzert und es hat natürlich, wie gesagt, indoor stattgefunden. Ihr könnt das Ganze hören, wenn ihr es verpasst habt, wenn ihr zu fest mit den Sturmbeobachten beschäftigt seid am 19. Juni. Seit ein paar Tagen ist das Ganze online auf der Stadtviertel Webseite. Ihr findet das auf der Startseite oder wenn ihr nach Zart oder Live-Session oder sonst so etwas sucht. Hört das. Das ist das bisher einzige Interview mit dieser Band. Hat auch auf einem Sender stattgefunden. Und das ist tatsächlich jetzt für immer und ewig im Internet festgehalten. Oder vielleicht nicht für immer und ewig, aber aktuell im Moment. Ihr hört daheim nur auf Radio Stadtfilter. Und in diesem Zusammenhang, ist noch keine grosse Ankündigungs-Jingle. Wir kommen noch dazu. Aber das nächste Balkonkonzert, wo hoffentlich weather permitting draussen wird stattfinden, das findet schon in einer Woche statt. Und zwar am 6. Juli, am Abend, am 7. Und ihr sagt euch, 6. Juli, das ist ein Montag, das weiss ich auswendig. Und Abend am 7. ist das nicht dann, wenn die Hörprobe läuft. Die Sendung, wo die Musiker sagen, jede Woche das Neueste und das Frischeste aus der Musikwelt vorstellt. Jawohl, das ist der HZO. Das machen wir auch nächste Woche am 6. Juli. Nur haben wir gedacht, das ist die letzte Hörprobe, bevor der Stadtfilter seine Sommerpause macht, seine sogenannte produktionsfreie Zeit, wo sehr wohl etwas zu hören ist auf dem Sender, aber einfach sehr, sehr wenig davon live oder extra produziert ist. Es wird größtenteils Musik und Literatur zu hören geben und Übertragungen auf dem Kraftfeld und natürlich dann Musikfestwoche laufen die Übertragungen von der Musikfestwoche, aber das ist ein anderes Kapitel. Ich sage einfach, nächste Woche, genau einer Woche und ein paar Stunden, ist die letzte Hörprobe für 6 Wochen dann. Wir haben gefunden, um unsere Hörprobe Staffeln sozusagen feierlich beenden, zum Abschluss zu bringen und ein bisschen Ausblick auf den Sommer zu geben, laden wir Gäste ein. Unsere Gäste sind Slaymobil und Bassluder. Das Duo aus Winterthur, das für Furore sorgt, seit spätestens letztem Sommer, wo sie im Wieder gespielt haben während der Musikfestwoche. Kurz darauf haben sie beim 808 Festival gespielt, ich meinte im Kraftfeld. Und schöne News, seit sie zugesagt haben zum bei uns spielen. Sie spielt auch dieses Jahr an der Musikfestwoche, aber nicht im Wieder, sondern auf der Hauptbühne an der Windy Night. Und das wird epic sein natürlich. Und ihr bekommt einen exklusiven Vorgeschmack, eben wenn ihr in einer Woche und ein paar Stunden zuschaltet für die Hörprobe. Am 6. Juli mit den Live-Sessions ist es immer

0: immer so eine Sache, die meisten Acts willigen ein, dass man ihre Aufnahmen, ihre Live-Session nachher ins Internet stellt, aber wir geben den Leuten immer das Recht, zu sagen, nein, lieber nicht. Und bei Slaymobil und Passo würde es mich gar nicht überraschen, wenn sie sagen würden, bitte noch nicht, weil das ist ein Duo, das erst ein Lied offiziell draussen hat. Wenn man nach ihnen sucht im Duo, gibt es nur das eine Lied. Sie haben natürlich schon viel mehr in ihrem Repertoire, aber die Aufnahmen sind noch nicht draussen. Wie gesagt, darum könnte ich mir gut vorstellen, wenn sie sagen würden, vielleicht bitte nicht zu viel von dieser Live-Session ins Internet stellen. Aber das werden wir alles in einer Woche dann Näheres dazu wissen. Auf jeden Fall. Für den Vorgeschmack, auf den Vorgeschmack gibt es natürlich das einzige Lied von Slaymobil und Passluder, wo sie bis jetzt die Aufnahme aufgestellt haben. Das ist ein Lied, wo ich werde schon fast nostalgisch, wenn ich das denke, wo im Zusammenhang mit der Kampagne für die Erbschaftssteuer in die Welt rausgegeben wurde. Das ist, ja, wie gesagt, Nostalgie. Nostalgie kommt ab mir auf, wenn ich an die Erbschaftssteuerinitiative denke. Es ist erst ein halbes Jahr her oder so, aber nichtsdestotrotz, es fühlt sich wie eine völlig andere Zeit an. Slaymobil und Passluder haben damals ein Lied rausgegeben mit dem Titel Super Rich. Und wenn ihr das noch nicht kennt, dass ihr jetzt gelegen habt und wenn ihr das schon tausendmal gehört habt, zum Beispiel auf dem Stadtfilter, dann in einer Woche ist dann tatsächlich so weiter eine Gelegenheit, um andere Musik von Slaymobil und Passluder zu hören. Wie gesagt, am Abend, am 7. am 6. Juli in der Hörprobe. Bis dahin gibt es weiterhin einfach nur das da.
1: Was? Die USA hat eine Initiative lanciert? Zur Erbschaftssteuer? Oh mein Gott, Magdalena, was sagst du?

Ihr habt ein bisschen Moderation verdient. Es sind drei Lieder am Stück gewesen, unerhört. Da im Heino mit mir, im Special Guest auf Radio Stadtfilter. Unser Moderator ist ausgefallen. Mehr wissen wir nicht. Aber was ich sagen kann, ist, dass ihr gerade Dan Gibson gehört habt, der zurück ist nach sehr langer Abwesenheit mit einem neuen Album, Make Mary Not Mysterious. Sehr schönes Album. Und ich habe es gerade vorhin probiert zu suchen auf die Schnelle. Es hat einen langen Bericht, ein Interview mit ihm von einer Musikjournalistin auf ihrem Substack. Sozusagen. Wo ist es da? Nein, nicht das. Also genau, Scary, Cool, Sad, Goodbye nennt sich der Newsletter von der Megan Garvey. Und Megan Garvey hat ein langes Interview mit dem Dan Gibson. Also falls ihr euch unter Ansatz für das interessiert, was ihr gerade gehört habt, das ist wirklich lesenswert. Ich würde mal behaupten, für Menschen, die sich nicht besonders angesprochen gefühlt haben von dem Stück, von dieser Musik, ihr habt nicht besonders viel verloren, aber es bietet ein paar schöne Einblicke in so, wie es war, vor 15 Jahren Gegenstand von einem Indie-Hype zu sein. Was sehr lustig ist, wie sie das ausführen, weil sie ist ehemals Journalistin mit Pitchfork war und er ist halt dann ein Gegenstand gewesen von einem Hype, der vor allem von Pitchfork losgetreten wurde. Ich bin gerade irgendwie anschauen und der ehemalige Bandkollege von Dan Gibson, der zeitweise sein Label war, ganz am Anfang hat ein Screenshot aufgeladen auf seinem Substack vom Management von Lou Reed, wo Lou Reed 2012 fragt, hey, kannst du mir Dan Gibson seine Kontaktangabe durchgeben? Der Lou fände es cool, wenn er ein paar Shows würde Vorband machen. Ich weiß nicht, was daraus geworden ist. Ich weiß nicht davon, dass der Dan Gibson jemals Vorband gewesen wäre von Lou Reed. Rest in Peace, aber ja, auf jeden Fall, ein sehr schönes Zeitdokument, das ist wie gesagt von einem anderen Substack, aber das findet ihr auch schnell, wenn ihr in das Rabbit Hole euch wollt begeben. Der andere relevante Teil von dem Rabbit Hole ist, dass Dan Gibson seit 2012 oder so, wenn sein letztes Album rausgekommen ist und dem neuen Album sehr wohl auch Musik rausgegeben hat, aber sie immer sehr schnell wieder vom Internet gelöscht hat. Physisch bleiben auch wenig Spuren von dem übrig. Ich bin pflichtbewusster Musikredakteur und ich gehe dem auf der Spur, aber ich bin noch nicht besonders viel weitergekommen. Ich behalte euch auf dem Laufenden, falls sich etwas ergibt. Da auf Radio Stadtfilter, ihr werdet die Erste sein, die davon erfahren. Auf jeden Fall, vor dem Dan Gibson haben wir K-Jade gehört, mit einem Stück Scheiss So Heavy von ihrem Album, das im März rausgekommen ist. Ich gerade neulich darauf gestossen bin und finde, das ist sehr, sehr schön, sehr low-key und zum Teil gemumbelt, aber nicht hundertprozentig gemumbelter Hip-Hop. Und am Anfang von dem Set, wie dort schon angekündigt, Slaymobile und Bassluder mit Super Rich, ihrem bisher einzigen Titel, den man im Internet kann finden. Aber die Band ist in einer Woche da mit noch viel mehr Musik im Gepäck. So, ich wird das Lied laufen lassen von einem neuen Album, das ich auch schon gehypt habe, da im High Noon. Und ich einfach finde, einmal mehr ist im Fall okay. Weil es ist wirklich so, es kommt selten vor, dass man Jahr über Jahr nicht besonders überrascht wird von einer Band. Man könnte sogar fast sagen, enttäuscht. Oder auf jeden Fall, es stellt sich so eine Erwartung ein, dass man nicht wird berauscht werden von einer Band, auch wenn sie vielleicht in vielen Hinsichten interessant sind. Und so ist es mir gegangen bei Porches aus Amerika. Nur haben Porches vor einem Monat ein neues Album rausgegeben, was der Hammer ist. Einfach der Hammer. Und all meine bisherigen Erwartungen die Band komplett wegfackt. Ich sage nicht, dass sie mich sprachlos zurücklässt, aber sie lässt mich recht beeindruckt und sehr zufrieden zurück. Mask nennt sich das Album. Es ist sehr schnell vorbei. Es ist eigentlich schon eine längere EP und es ist sehr schnell aufgenommen worden auf ein Vierspur-Bandgerät und es klingt mega schrottig auf die schönste Art und Weise, wie man das machen kann und wenn ich das auf die schönste Art und Weise wenn ich das meinen kann. Wir hören sozusagen die Ballade von dem Album Mask, das nennt sich Caroline. Hat sogar das Cello dabei und ich finde, das ist einfach eine schöne Mischung gemacht. Eine grottige Lo-Fi-Aufnahme, aber findet trotzdem jemand, der Cello für einen dazu einspielt. Oder vielleicht sind es nicht mal Cello. Ich habe es im Kopf als Cello abgespeichert, aber Vorsicht unter Vorbehalt, das könnte sein, dass es andere Streichinstrumente sind. Auf jeden Fall total real und analog. Man hört Porches mit ihrem Stück Caroline vom Album Mask.

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1: Caroline, ich habe gesehen von Porches vom Serienfans, wird ein neues Album Mask, das vor einem Monat ohne Label und ohne Presse rausgekommen ist. Wir geben uns das Beste, das ein bisschen zu kompensieren, da auf dem Stadtfilter. Aber wir sind ein kleiner Lokal-Alternativsender. Wie gesagt, wenn ihr mehr wollt, wissen zum Dan Gibson. Jetzt heisst es schon wieder. sorry. Es ist ein unmöglicher Name, den sich Megan Garvey für ihren Substack-Newsletter ausgesucht hat. Genau. Scary, cool, sad, goodbye. Dort könnt ihr ein langes Interview mit dem Dan lesen, von der Megan Garvey. Jetzt bin ich wirklich über etwas am Reden gewesen, wo nicht das war, was wir gerade gehört haben. Entschuldigung, ich bin abgeschweift. In der Fachsprache nennt sich das Abschweifen, was ich ja gemacht habe. Ich bin weiterhin beim vorletzten Lied, das wir gehört haben, da im Heinun gewesen, im Kopf und in der Moderation. Es tut mir leid. Also tatsächlich, wir haben Caroline von Porches gehört. Und was ich dazu wollte sagen, ist, dass ihr vielleicht ein bisschen fleissiger zugehört habt. Ich habe nur eine Referenz mitbekommen, und zwar Hate Myself, Wanna Die. Das Titellied, es hätte sollen Titellied sein vom Album, wo hätte sollen so heissen von Nirvana, wo dann auf Druck vom Label hin auf In Utero umtauft worden ist. Und das Titellied ist dann, glaube ich, von der Beavis and Butthead Sampler oder so etwas sehr würdiges rausgekommen, gilt als Nirvana Deep Cut. Ich habe es schon lange nicht gehört, ich weiß gar nicht, ob es gut ist. Auf jeden Fall. Hate Myself, Wanna Die, so eine Aussage, wo der Dude von Porches in die Welt rausschickt, scheinbar, unter anderem von vielen oder vielen anderen Aussagen bei Caroline. Vielleicht möglicherweise auch andere Zitate und Referenz, aber wie gesagt, das für mich hat meine Aufmerksamkeit nicht gelangt und für mich habe ich im Fall auch gar nicht Zeit in dem Heinun, der Special Guest. Ich bin gleich am Schluss vom Heinun. Es ist Punkt 13:30 und wir sind noch gar nicht zum ziemlich wichtigen Traktandum gekommen, und zwar ist das der Veranstaltungsfilter.
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1: heute ist Montag. Ihr wisst Bescheid, es gibt den Monomontag in Portier. Dort spielt ein Kombo namens Pferd, wo Musik macht, wo ich selber finde, eben, ich habe vorhin von Musik gehört, die eine Herausforderung ist. Also ich finde Musik von Pferd schon eher auf der anstrengenden Seite. Aber das bin ich. Und ich bin sehr, sehr faul, was Musiklosen angeht. Nicht was Menge und auch nicht was Qualität angeht, aber was Anstrengungsgrad angeht. Da mache ich mir es gerne ein bisschen bequemer. Darum Pferd ist, glaube ich, nichts für mich. Aber könnte etwas für euch sein. Lasst unbedingt rein. Sie haben gerade ein neues Album oder so etwas draussen seit wenigen Wochen. Und dann könnt ihr euch schnell einen Eindruck machen, ob das vielleicht etwas für euch könnte sein, was heute Abend im Porti im Rahmen von Monomontag stattfindet. Alternativ, wenn ihr spät in Zürich unterwegs sind oder wenn ihr spät in Zürich unterwegs seid. Wohnung der Love, Remy Sachs und Tober spielen das Konzert in der Boschbar. Das könnte sehr, sehr schön sein. Ich habe die beiden live dürfen erleben, wo sie da im Stadtfilterstudio 2 gespielt haben. Für die erste Live-Session vom Jahr im Februar hat die stattgefunden. Und wenn ihr den Auftritt wollt nachlesen, zum Beispiel für ein Konzertbesuch, jetzt habe ich das bald einstimmen, ihr findet auch das auf unserer Webseite Wohnung der Love suchen. Es war eine Hörprobe gewesen, im tiefsten Februar, meinte ich. Sie haben sehr schön gespielt, sie haben inzwischen auch Videos von der Live-Session online gestellt, also ihr könnt das auch auf YouTube ein bisschen euch durchzappen. Das wär's für den Montag, das wär's auch für den High Noon. Der Special Guest verabschiedet sich wieder und setzt sich wieder bei der Musikredaktion als Pult. Entschuldigung, ich betone einmal mehr, Deutsch ist meine zweite Sprache. Ich weiss nicht das Geschlecht von Pult. Das Pult, ich meinte, ich bin 80% sicher, ich bin mir 100% sicher, dass der High Noon jetzt endgültig vorbei ist, da am 13:32. Ich verabschiede mich, verabschiede euch im Nachmittag. Ich wünsche euch viel Vergnügen mit einem Musikprogramm, das vielleicht auch ich zusammengestellt kann, wo bis am 5 so wird weitergehen. Dann geht es mit der nächsten Sendung weiter, wo effektiv jemand zu hören ist, der moderiert. Das wird die Serie rein sein. Und so weiter und so fort. Heute ist, einfach um das noch einmal zu erwähnen, ein Montag. Es gibt eine Hörprobe am 7. mit eben Verpenntheiten, wie schon mehrfach davon geredet war in der heutigen Sendung. Allerdings nicht meine Musikneuheiten Verpenntheiten, sondern die von Omar Fra. Darauf aber folgt, weil es der 5. Montag im Monat ist, einmal mehr das Rote Liederbuch. Allerdings ist es eine Archivausgabe. Es war genau vor einem Jahr auch im Juni ein Monat gewesen mit 5. Montag. Und dort hat es das Rote Liederbuch auch gegeben. Er gehört also eine Wiederholung heute Abend. Und ich habe vorhin gesagt, jetzt wirklich endgültig 100% sicher vorbei. Das mal meine ich es ernst. Da haben wir uns vorbei. Viel Vergnügen mit einem weiteren Programm auf Radio Stadtfilter.

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1: Herzlich willkommen. Das ist Politur. Wir haben den 29. Juni 2026. Es ist Montag. Wir haben kurz nach der 6. und oh mein Gott, ist das gut. Ich glaube, wir tun ganz kurz einen Moment innehalten, zum froh sein, dass die hure Hitzewelle endlich passé ist. Ich habe recht gelitten Samstag war übel gewesen, aber es ist vor allem so elend lang gegangen. Und dass man da bei 28 Grad, wo wir immer noch haben, doch auch sagt, ja, die Hitzewelle ist durch. Ich glaube, ich mag mich erinnern, 28 Grad, wo ich noch ein Kind war, ist so gewesen, oh, das ist ja ein fantastischer Sommertag. Und Ende Juni ist es vielleicht sogar noch ein bisschen früh gewesen für so Wert. Aber durchaus möglich gewesen, as far as I can remember. Aber, wir haben wirklich ganz andere Hits gehabt. Von dem her sehr, sehr happy, dass das jetzt mal durch ist. Ich hoffe, ihr könnt alle einen kühlen Kopf bewahren und es gut überstanden. Ansonsten, ja, das Wochenende ist extrem viel los gewesen in Winterthur. Wir werden aber heute ein bisschen mehr über ein anderes Thema reden, und zwar eine Wahl. Ich glaube, das ist fast schon ein Follow-up. 2021 habe ich mit dem Robert Krotzer geredet gehabt. Er ist von der KP in Graz, die Kommunistische Partei. Partei dort hat die Wahlen gewonnen. Schon wieder. Und da habe ich mir darum mit einem Proloflow-Spezial ein bisschen versucht, ihre Geschichte anzuschauen, um das ein bisschen erklärbarer zu machen, wie das denn so gekommen ist. Meldungen habe ich noch eine mitgebracht, und dann gibt es natürlich noch Wetter und einen Veranstaltungsfilter. So Pressespiegel, ich tue mich jetzt nicht mega fest mit dem Zeug aufhalten. Vielleicht ein ganz kleines Ding, so Albani-Fest, ja, da hat es positives Resümee gegeben, aber scheinbar ein weirder Kram mit Pfefferspray. Es hat mehrere Attacken mit Pfefferspray gegeben, und in einem Fall halt eine, wo ja, wirklich in eine Menschenmenge reingesprayt worden ist. 23 Personen sind verletzt gewesen. 3 davon hätte man ins Spital bringen müssen. Ich hoffe natürlich, der geht es allen den Umständen entsprechend gut. Die Polizei tut trotzdem ein positives Resümee ziehen. Es hätte einfach 50 Ordnungsbussen gegeben. 25 sind gewesen wegen technischer Änderungen am Fahrzeug. Was so ein bisschen könnte gehen vom Töffli-Bub mit frisierten Teilen bis hin zu dem, was man so vor ein paar Jahren ein bisschen gar lame als Autopauser ein bisschen zu häufig für meinen Gusto in die Medien hineingeschleigt hat. Es gibt ja immer so ein bisschen die Nummern, wo man dann das Gefühl hat, oh ja, der Artikel ist jetzt gemacht worden, damit Leute sich aufregen. Es hat gar nicht so gut geklappt damals, weil ich glaube, wir sind in einer ökonomisch und gesundheitlich sehr angespannten Situation gesteckt, und darum ist das dann wieder verschwunden. Aber nicht ganz. Wir sehen, 25 Personen verzeigt worden. Ich bin mir jetzt auch nicht ganz sicher, ob das Teil ist von diesen 50 Ordnungsbussen, weil wenn ja, hat es einfach 25 Bussen gegeben, wirklich für Sachen, die auf dem Festgelände passiert wären, was jetzt bei diesen Tausenden und Tausenden Leuten, die dort gewesen sind, auch nicht unglaublich ist. So ein anderer Punkt ist Massnahmen zur Kühlung. Da haben sie ja so ein bisschen Sprühregenkram gehabt, wo gut funktioniert hätte, und insofern, ja, sie sind zufrieden mit den BesucherInnenzahlen und mit der Gesamtsituation. Insofern, ich bin auch ein, zwei Mal schauen, haben wir sehr viel Freude gemacht daran, bei den gewissen Kulturvereinen zuzuschauen, wo aber auch das Ding ist, dass scheinbar es doch auch für den Verein gar nicht mehr so einfach ist, wie man zumindest aus winti.ch kann lesen, wobei die Angst, dass allenfalls die Hitze die Lust auf Fleischspiessli und Bier verdirbt, die scheint sich nicht wirklich bewahrheitet zu haben. Es war viel los gewesen insofern. Ja, wir fahren jetzt gerade mal weiter. Ich habe da nämlich noch ein bisschen iNews vom Tag für euch aus der Stadt Winterthur. Ja, die Stadt will Menschen, die keinen Lehrabschluss haben, finanziell bei der Weiterbildung helfen. Das könnten insgesamt 11'000 Personen sein, die von neuen Stipendien in Höhe von insgesamt 200'000 Franken würden profitieren, wobei die neuen Arbeitsmarktstipendien das Risiko von Stellenverlust und Armut in Winterthur bekämpfen. Und die Investition soll sich für die Stadt auch finanziell auszahlen. Man geht davon aus, dass es möglich wird, dadurch die Ausgaben in der Sozialhilfe zu senken. Jetzt muss man aber bei diesen Zahlen doch auch noch genau genug sein, um auch mal auszurechnen, was das denn bedeutet. 200'000 sind nicht wenig. So für die Ausgaben von einer Stadt von der Grösse von Winterthur ist es nicht unbedingt extrem viel. Und wenn man das auf die etwa 11'000 Personen ausrechnet, wo könnten allenfalls ja, angewiesen sein oder profitieren von diesen Entwicklungen, die eben keine Matur haben, keinen Lehrabschluss und auch nicht Geld haben, um sich Weiterbildung zu leisten, da gibt es gar nicht mega viel pro Nase dafür. Also 200'000 durch 11'000 wären 18 Franken. Also nicht einmal ein Tropfen auf den heissen Stein, wenn ihr wisst, wie teuer so eine Weiterbildung dann amix könnte sein. Das Modell orientiert sich an der Stadt Zürich. Solche Stipendien gibt es dort seit 2023. Anspruch auf die Gelder haben Leute mit niedrigen oder mittleren Qualifikationen, die 3 Jahre Berufserfahrung haben und seit mindestens einem Jahr in Winterthur wohnhaft sind. Da kann man dann ja, sich melden, wenn man kein Studium abgeschlossen hat, keine Berufsausbildung abgeschlossen hat. Die städtischen Stipendien sind subsidiär. Sie werden nur dann gezahlt, wenn der Kanton noch keine Gelder zahlt.
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1: Ja, ich glaube, das Wichtigste habe ich schon gesagt. Die Hitzewelle oder das Ärgste zumindest davon ist vorbei. Wir haben heute Morgen ja noch Wert in Höhe von 22 Grad. Es hat eine Tropennacht gegeben, aber die Werte sind dann gar nicht so stark angestiegen wie der letzte. Es ist das Thermometer auf vielleicht 28 Grad. Sinkt auch ein Tacken früher, als es so in den Hitzetagen der letzten Wochen der Fall war. Am

0: Vermutlich noch auf den nächsten Tag an. Mittwoch sind 25 Grad angesagt mit ja, ein bisschen wahrscheinlicheren Niederschlägen, wo gewisse Abkühlung und auch ein schönes Mittel gegen die Trockenheit bieten könnte. Die Werte bleiben dann noch sonnig und warm. Die Tiefstwerte sinken dann runter. Vor allem durch die klaren Nächte nach dem Mittwoch. Am Donnerstag Tiefstwert werden erwartet von 13 Grad, was doch auch eine gewisse Erholung auch für die Natur kann heissen. Bei den Höchstwerten sind wir auch bis am nächsten Montag bei Wert zwischen 27 und 30 Grad unterwegs. Und wir kommen zum Hauptthema von heute. Ich glaube, ich tue mich gar nicht so lange aufhalten. Ich habe ein Proloflow spezial gemacht zu der Geschichte der Kommunistischen Partei in Graz, um deren ihren Wahlsieg gestern ein bisschen versuchen, erklärbar zu machen. Insofern viel Spass damit.
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0: Und wir schauen auf Österreich für ein Proloflow proletarisches Wahlspezial. Vor 5 Jahren nämlich hat es in Graz, der zweitgrößten Stadt von der Republik Österreich, ein politisches Erdbeben gegeben. Die KP, die Kommunistische Partei von Österreich, hat mit ihrer Spitzenkandidatin Elke K. 8,5% dazugewonnen und ist stärkste Partei der Stadt geworden. Seither hat Graz eine Kommunistin als Bürgermeisterin gehabt und die LKK ist rasch eine der populärsten PolitikerInnen, nicht nur von der Steiermark, sondern vom ganzen Land geworden. Wir haben damals mit dem Robert Krotzer geredet gehabt, der für die KP im Stadtsenat der Grazer Exekutive hockt. Das könnt ihr natürlich noch in der Radiothek nochmal nachlesen. Der Streich hat die Partei aber jetzt nochmal wiederholt. Also zum einen die Legislaturperiode dort sind in dem Fall 5 Jahre. Die letzte Wahl war 2021. Dort hat man ganz viel können lesen von einem Erdbeben, von einem Paukenschlag. Und mit 28,8% ist damals KP nicht ganz 3 Prozentpunkte vor der konservativen ÖVP gelegen. Die neuen politischen Kräfteverhältnisse vorne eine leichte linke Minderheit von SPÖ, Grüne und KP hat sich verkehrt in eine leichte Mehrheit. Also die sind jetzt immer noch auf etwa 55% zusammen. Und innerhalb von der Linken ist so aber mit Abstand KP stärkste Kraft geworden. Sie hat 11% mehr als die Grünen, 19% mehr als die SPÖ. Also von dem starken Ergebnis, vor allem wenn man als Partei das erste Mal in so einer grossen politischen Einheit regiert, so noch steigern, das ist kein Pappenstil. Die Medien zu Österreich kommentieren insofern auch, dass man da wieder einen Erdrutschsieg hätte. So ein bisschen die ganz ungläubige, erstaunte Manier von 2021 beim Schreiben, die sieht man nicht nochmal für das... Ja, ist es halt schon einmal passiert. Aber man sucht dann trotzdem irgendwie scheinbar bei der Krone und im Standard und beim ORF so ein bisschen noch ja, neue Superlativ, um das irgendwie in Wort fassen. Neu hat nämlich die Kommunistische Partei Österreich, eine Partei, die man lange einfach als marginalisiertes Überbleibsel wahrgenommen hat in der österreichischen Politlandschaft, in der Stadt mit 300'000 Einwohnerinnen und Einwohnern nach dem vorläufigen Ergebnis 6,8% gewonnen und liegt damit bei 35,6%. Also mehr als jede dritte Person zu Graz hat kommunistisch gewählt. Und damit steht KP weit vor der zweitplatzierten der ÖVP, der österreichischen Volkspartei. Die sind auf 25%, haben 0,6% verloren, sind ursprünglich mit dem Ziel in den Wahlkampf gegangen, den Sitz als Bürgermeister wieder zurückerobern, wo sie vor 5 Jahren gegen die LKK verloren haben. Graz steht ein bisschen quer in der Landschaft politisch für eine österreichische Stadt von dieser Größe. Ist nämlich sehr lange von der ÖVP dominiert und regiert worden. Wobei die meisten von den grösseren Städten halt SPÖ-Land gsi sind. Da ist Graz so ein bisschen eine Ausnahme gsi. Die Grünen haben 2,4% verloren bei

0: der jetzigen Wahlen. Die ÖVP gewinnt leicht, trotz Skandal vor Ort. Zum einen ja, wegen Korruptionsskandal, zum anderen sind Mitglieder von ihrer Jungpartei wegen einem rassistischen Übergriff vor Gericht. Die SP verliert und ist mit ja, noch 5,6%, fast minus 4%, weit abgeschlagen und hat nur zwei Sitze im 48-personen-starken Gemeinderat. Grundsätzlich ist ja Graz immer schon ein bisschen speziell gewesen, weil es keine Sperrklausel gehabt hat, sprich auch kleinere Parteien aus der Politlandschaft konnten easy zu haben in die Legislative von dieser Stadt, wo sie in anderen Regionen marginalisiert gewesen sind. KP ist eine von diesen Parteien, die von dem profitieren hat können. Es ist in Österreich eine alte Partei. Sie existiert seit dem Anfang der Zwischenkriegszeit. Ist entstanden aus der Spaltung der sozialistischen Bewegung nach dem Ersten Weltkrieg. Während der 20er und der 30er Jahre ist sie aber wegen der Stärke von einer vergleichsweise linken Sozialdemokratie und wegen der späteren austrofaschistischen Ständestaatsdiktatur keine Macht gewesen. Nach dem Zweiten Weltkrieg hat es eine kurze Blüte gegeben. 1945 haben es 5,4% geholt und 3 Sitze im österreichischen Parlament, im Nationalrat. Bis 1959 haben sie aber all die Mandate auf nationaler Ebene verloren. Sie haben sie auch nie mehr können zurückholen. Der Prozess hat sich auch lokal vollzogen zwischen 1958 und 1998. Also für 30 Jahre ist auch in Graz KP unter 5% geblieben. Der Tiefpunkt hat es 1983 gegeben, zwar mit 1,8% bei den Wahlen in Graz. Ganz sind sie aber nie aus dem Parlament dort rausgefallen. Schon 2017 hat das ORF-Magazin Science versucht, so ein bisschen dem Ausnahmefall, der dort ja noch gar nicht so krass war, so durchaus bemerkenswert, aber nicht etwas, das völlig abstrus in der Landschaft steht, weil dort ist Graz noch nicht kommunistisch regiert worden, haben so ein bisschen versucht, das zu erklären. Sie haben dann den Politwissenschaftler Mannes Weisskirchen für das interviewt gehabt. Der hat so mehrere Faktoren gesehen. Und die ja, Grundlagen für den jetzigen Erfolg von der KP, die sind ihm zufolge so in ein paar Spezialfälle in der Grazer im Grazer Politsystem zum Suchen. Zum einen die Abwesenheit eben von der Sperrklausel, dann aber auch das Prinzip von der Proporzregierung, wo der Stadtsenat quasi bildet wird anhand von den Ergebnissen, die bei den Legislativwahlen errungen worden sind von den Parteien, aber auch die Möglichkeit, zum gewisse direktdemokratische Mittel von unten zu nutzen. So, wenn wir uns mal anschauen, fangen wir doch wirklich, wenn es Geschichte angeht von dieser neuen KP, ist die grosse Zäsur ziemlich sicher der Fall vom Eisernen Vorhang, der Fall vom real existierenden Sozialismus, wie man ihn teilweise genannt hat. Nach dem Zusammenbruch von der Sowjetunion hätte auch können in Graz KP verschwinden. In ganz vielen Ländern sind starke Traditionsparteien, kommunistische Traditionsparteien im Nachgang von dieser Entwicklung zusammengebrochen. Das populärste oder bekannteste Beispiel ist wahrscheinlich in Italien gewesen. PCI ist dort auch eine Massenpartei, also wirklich nochmal ein ganz anderes Kaliber gewesen. Und Enrico Berlinguer in den 80er haben sie massive Wahlerfolg eingefahren. Und obwohl sie sich eigentlich durch ihre eurokommunistische Ausrichtung gar nicht so sehr in dem Warschauer Pakt Parteiennetz bewegt haben, sind sie massiv ja, am Leiden gewesen als Folge vom Untergang von der Sowjetunion. Das hätte auch genauso gut können in Graz passieren. Stattdessen hat man eine Strategie entwickelt, eine Praxis, wo man später also Gebrauchswertorientierung, das ist so ein Begriff, der sich aus der marxistischen Ökonomie ableitet, von Tauschwert und Gebrauchswert. Marx hat da quasi den Tauschwert ja, beschrieben als der ja, und Preis ist es nicht, aber so quasi der Wert, wo eine Ware in finanzieller Hinsicht auf einem Markt besitzt. Und der Gebrauchswert ist halt wirklich der effektive Nutzen, wo eine Ware hat, wo ein Produkt hat. Und KPÖ hat in dieser Zeit versucht, möglichst sich auf die ganz spezifische ja, Nutzen von gewissen Gütern auf dem Markt auszurichten. Es hat dazu Analyse gegeben von der Zeitschrift Luxemburg. Das ist eine deutsche Zeitschrift, die ausgegeben wird von der Rosa-Luxemburg-Stiftung, das ist die parteinahe Stiftung von der Linkspartei. Die beschreiben so die Neuausrichtung ab den 90er etwa rund um Themen wie Sozialberatung, Wohnpolitik, Gesundheits- und Bildungsfragen, Sozialfonds und feste Verankerung in den Stadtteilen. Es hat so zum Beispiel 1992 als KPÖ Mieternotruf-Telefon gegeben, wo man auch Rechtshilfe angeboten hat für Mieterinnen und Mieter. Da ist es jetzt nicht irgendwie abstrakt zum Thema Wohnungsfrage und Gentrifizierung gegangen, was natürlich auch absolut zentrale Themen sind, die dort in Graz immer noch ja, besetzt werden von der KP, sondern mehr darum, Leute bei ja, Kautionen zu helfen, sie zu unterstützen, wenn sie in Substandardwohnungen leben, wenn Mieten überhöht sind, wenn ja, der Rauswurf droht, Konflikt mit Vermietung da ist. Und das hat sich politisch dann wirklich ausgezahlt. Wohnen ist genauso wie halt in ganz, ganz vielen Städten, aber halt in Graz schon relativ früh ein riesiges Alltagsproblem gewesen. Steigende Mietbelastung, prekäre Haushalte, Wohnungen, die einen gewissen Standard nicht erreichen. Und für die KP war das eine Schnittstelle gewesen, wo Klassenpolitik ja, ganz konkret eine Rolle gespielt hat bei der Bevölkerung im Ort, wo es darum gegangen ist, irgendwo im Quartier funktioniert was nicht, der Vermieter tut einfach kein ja, zum Beispiel kein Klempner organisieren. Und in dieser Phase ganz bekannt dafür ist der Ernest Kaltenegger. Der hat damals die Politik massiv mitgeprägt und ist dann teilweise halt, so wie man selbst auf der Homepage von der Stadt Graz aktuell kann lesen kann, dann halt wirklich mit dem Pömpel und mit dem ja, mit dem Werkzeug irgendwo vor der Hütte gestanden und hat ja dann halt unter Umständen das Rohr geflickt, wenn der Vermieter da sich gar nicht bewegt hat, wo das Milieu von der KP in dieser Zeit halt über das ideologische Kernklientel rausgewachsen ist, was zu einem Wachstum von der Partei geführt hat. Schon im 93 haben sie nach dem besten Wahlergebnis seit 4 Jahrzehnten, da sind sie dann auf 4,2% gekommen, wieder 2 Abgeordnete gehabt. Der ist eben der Ernest Kaltenegger und dann der Elke Kahr, der jetzt Bürgermeisterin ist, in Grazer Gemeinderat eingezogen bei der Wahl drauf. Im Jahr 98 haben sie dann noch endlich zum ersten Mal seit 30 Jahren können wieder über 5% als Ergebnis erreichen, sind dort auf 7,9% gewesen und durch die Proporz-Regierungskonzept in Graz haben sie dann noch ein Anrecht gehabt, um ein Mitglied von ihnen in die Grazer Stadtregierung zu schicken. Das haben sie dann auch ja, können wirklich nutzen, weil die Amtskolleginnen und Amtskollegen, vielleicht haben sie sich gedacht, jetzt versägen die da am besten auf dem Ressort, wo sie sich jetzt so profilieren. Sie haben ihnen nämlich das Wohnungsressort überlassen. Und was da das Interessante ist, sie hätten dort eigentlich dann müssen gewisse Verschlechterungen durchsetzen. Es hat versucht gegeben, ganz viel von den günstigen, also gemeinschaftlich organisierten Gemeindewohnungen zu privatisieren, wogegen die Partei hätte können mit Direktdemokratie Instrument vorgehen. Also, in Graz braucht man dafür 100'000 Unterschriften, wenn man will, da so eine Volksbefragung durchführen will, um Druck auszuüben. Und das ist eigentlich relativ viel, wenn man sich Winterthur da anschaut. Gut, Winterthur ist eine dreimal kleinere Stadt, nicht ganz dreimal, aber wir bräuchten für eine kommunale Initiative da halt 1'000 Unterschriften und 10'000 in Graz. KP schon dazu in der Lage, dass im 98 zu erreichen, 15'000 Unterschriften haben sie dort eingereicht für die Einführung von Mietzinszuzahlungen, wo das eigentlich schon ein sehr, sehr schwieriger Moment war, wo man eigentlich eine sehr, sehr kleine Partei war, was Vertretung im Gemeinderat angegangen ist. Es hat insgesamt nämlich nur 4 von 56 Gemeinderatsmandaten damals für die Partei gegeben. Plötzlich hat man Regierungsverantwortung gehabt, ist für das städtische Wohnungswesen verantwortlich gewesen, hat aber keine Mehrheiten gehabt, keine linke Mehrheiten für einen grundsätzlichen Wechsel in der Politik. Man hätte also ebenfalls in dieser Situation genau wie 1990 leicht können untergehen anhand von dieser Situation. So quasi verantwortlich genug, um für problemhaftbar gemacht zu werden, aber zu schwach, um wirklich das eigene Programm durchzusetzen. Das so, da ist nicht gekommen. Und 2003 dann ist das Ergebnis massiv rausgeschossen. In Graz ist man dann plötzlich auf 20,8% gekommen. 12 Mandate, 2 Stadtsenatssitz, wo die Rolle vom Ernst Kaltenegger so zusammengefasst wird von der Stadt auf ihrer Homepage. 98 ist schon als Wohnungsstadt Stadtrat in die Regierung. 2003 hat er den Erfolg auf 20,8% ausgebaut. Und wieso gerade denn, weil die Partei jetzt nicht mehr nur einfach Protest war, sondern halt einen bewiesenen Wert vor Ort. Man hat wie so eine Identität gehabt, die nach außen sichtbar war, die nicht wirklich leicht kopierbar war von anderen Organisationen, von anderen Parteien. Die Losung war einfach, wohnen darf nicht anmachen, und diese Losung war populär. Wichtige Episode war dort der Kampf eben gegen die Privatisierung der kommunalen Wohnungen, wo der damalige Volksparteibürgermeister Siegfried Nagel schon ab 2004 hat versucht, stärker zu forcieren. Es hat Widerstand gegeben. Die KP war dort eine der Hauptkräfte gewesen, und bei der Volksabstimmung wiederum Nutzung von direktdemokratischen Mitteln hat die Bevölkerung das abgelehnt. Wobei, es hat ja noch so einen anderen Faktor, der immer wieder genannt wird, wo man jetzt auch so ein bisschen in der Linkspartei in Deutschland sieht. Und zwar ist das die Abgabe von Politikergehältern. So hat Ernst Kaltenegger schon angefangen, grosse Teile von seinen Bezügen für Menschen in Notlage zu spenden. Auch spätere KP-Mandatärinnen und Mandatäre haben das übernommen. Laut einem ORF-Bericht von 2013 ist bis dort, seit dem 98, wegen ihrem Tag der offenen Konten, haben sie dann einmal pro Jahr PK gemacht und informiert, wohin welches Geld geflossen ist von ihnen. Insgesamt sagen 1,5 Millionen Euro an insgesamt 10.700 einkommensschwache Menschen und Familien ausgezahlt worden. Das haben sie so gelöst, indem sie Bezüge, Nettogehälter als Stadträt, jetzt aber auch als Bürgermeisterin, wo weitergehen, wo über den FacharbeiterInnenlohn daraus rausgehen, zu spenden. So hat LKK eben als Stadträtin von ihren 5.500 Euro netto kalt 1.800 Euro behalten. Der Rest ist in Parteisozialfonds gegangen. Ja, und aktuell tut die Linkspartei genau über das diskutieren. Interessanterweise gibt es da auch eine Verbindung. Dines Gschwendtner, die aktuelle Vorsitzende von der Linkspartei, die hat einen Kontakt auf Graz, ist dann auch gesichtet worden bei den Wahlen. Und ja, man sieht so ein bisschen so eine Ausstrahlungswirkung, die da auch im restlichen deutschsprachigen Raum geht. 2005 dann haben sie auf steirischer Ebene auch im Landtag wieder geschafft, ins Parlament zu kommen, wobei der Ernst Kaltenegger dort gewählt worden ist. Er ist dann stärker in der Landtagsebene involviert worden und aus der Kommunalebene rausgegangen. Das hätte wiederum ein gefährlicher Moment sein können. Ja, sie haben es aber offensichtlich verwunden. Hat aber einen gewissen Einbruch schon gegeben 2008. Also ein heftiger Einbruch gewesen, wo bei den Wahlen noch 11,2% erreicht worden sind. Das ist ja bis Minus von den schon 9%, wobei es schon auch zu nennen ist, dass man wieder im 2012 auf 19,9% hätte kommen können. Der Erfolg ist stark an dieser Person vom Ernst Kaltenegger gehangen, aber scheinbar nicht ausschliesslich und LKK hat nach dem Einbruch wieder anschliessen können zu diesen starken Ergebnissen. 2017 dann wieder etwa 20%, wo war die zweitstärkste Kraft im Ohr gewesen. Und dann 2021 ist der grosse Sprung gekommen. KP hat 28,84% gewonnen, 15 von 48 Sitz und hat eine Regierung gebildet mit der SPÖ und mit den Grünen zusammen. Die ÖVP ist überholt worden, die ist vorne extrem stark gewesen im Ort, und zwar bis 37,79% ist auf 25,91% abgestürzt, fast 12% Verlust. Das war nicht nur ein Sieg von der KPÖ, sondern auch ein Zusammenbruch von der Hegemonie von Siegfried Nagel von der Volkspartei. Den haben wir ja schon vorne erwähnt werden gehört. Das war der, der die Gemeindewohnungen hat wollen privatisieren. Mit 28 von 46 Stimmen ist LKK in dem Jahr dann Bürgermeisterin geworden, die erste KPÖ-Bürgermeisterin von einer österreichischen Landeshauptstadt überhaupt. Und es hat ja schon vorne so teilweise in kleineren Gemeinden Vizebürgermeisterinnen gegeben. Und nach der, direkt nach der Kriegszeit, nach dem Zweiten Weltkrieg, hat es auch gewisse Mandate gegeben. Aber in so einem Format, in so einer grossen Stadt, ist das einzigartig war in Österreich, wo jetzt das sogar noch übertroffen worden ist. Und SPÖ bräuchte die KP jetzt rein rechnerisch nicht mehr gesehen für die Regierungsbildung. Jetzt reine KP und Grüne Liste Regierungsbildung würde dort eigentlich jetzt lange. Im Verlauf vom Abend gibt es dann die allerletzten Resultate. Also das sind jetzt halt so vorläufige Resultate gewesen. Da wird aber nicht gross sich was verändern. Was man aber durchaus noch kann sagen, dass der Sieg wie auch nach dem letzten im 2021, jetzt könnte die Ausstrahlung entwickeln und zu besseren Ergebnissen von dieser Partei in anderen Regionen. Vor allem hier ein Thema ist Salzburg mit dem Kai-Michael Dankel, wo bei der Bürgermeisterwahl in der sehr konservativen Gemeinde auf 37% gekommen ist. Ist durchaus denkbar. Die KP hat zugleich bei den Wahlen für den Salzburger Landtag damals 11,7% geholt. Es hat einen gewissen Nachvollzug gegeben, noch in Innsbruck. Sehr gute Ergebnisse bei den Wahlen in der Gemeinde Salzburg selber. Und ja, wir sind gespannt. Wir schauen weiter drauf. Da mal ein bisschen ein Versuch gewesen vom Proloflo, euch die Geschichte von der Partei so zu erläutern, dass vielleicht ein bisschen nachvollziehbarer wird, wie es jetzt dazu gekommen ist, dass in der zweitgrössten Stadt von Österreich die Kommunistische Partei mehr als ein Drittel von der Wählerinnen und Wählerstimmen erreicht hat. Und das wär's gsi mit der ja ein bisschen Aufstellung, Rückblick zu der KP in Graz. Und ich glaube, wir fahren gerade weiter und ich gebe euch das auf die Ohren, was euch hilft, zum Wissen, was ich machen
1: kann. 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
0: Monomontag. Und Jazz und Punk und Noise und Band Pferd. Pferd, das ist das Quartett und sie verbindet Jazz und Punk und Noise und geben dann noch etwas raus, was eine ganz neue Synthese eigentlich ist. Mächtige Basslines, sagt Gucku, hetzen die Riffs, peitschen die Drums, verschmelzen sich mit Text über Liebe, unheilvolle Inseln und 15 beinige Söhne. Monomontag im Portier, heute ab 7:30 Uhr, die Eintritt ist frei, Kollekte, ja, gebt was ihr könnt und am Lagerplatz 3 geht's los. Genau, und wenn das gar nicht so ein Ding ist, ich glaube, wir tun euch gerade empfehlen, was ihr sonst könntet machen. Ihr könntet Radio hören. Da geht's nämlich weiter mit Musik a Gogo. bis am 7. Dann kommt die Musikredaktion und übernimmt das Zepter mit der Hörprobe vom 7. bis am 8. Und dann gibt es etwas, was sogar zum Proloflow Spezial von euch passt. Das rote Liederbuch mit einer Wiederholung von letztem Jahr vom 30.06.2025 bis am 10. Dann der Rockfilter Gogo bis am Mitternacht. Am Mitternacht dann nochmal die Wiederholung von der Politur, die ihr gerade gehört habt. Und die gibt es nochmal um 4. Am 7. am Morgen gibt es den Morgomat mit Ursi. Am Mittag Praktihai nun. Und am Abend gibt es wieder Politur. Ja, ich glaube, ich klinke mich mal aus. Ich habe genug geredet. Ich hoffe, ihr habt genug gelost. Und ich wünsche euch drum einen fantastischen Abend und sage Ciao und einen schönen.
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1: Ja, hallo und herzlich willkommen zu der heutigen Hörprobe. Ich bin Lara Fuchs und mit mir im Studio.
2: Der Omar Frau.
1: Ja, meine letzte Hörprobe, glaube ich.
2: Traurig, sehr traurig. Genau, das ist heute deine letzte Hörprobe.
1: Aber es ist auch schnell gegangen, habe ich das Gefühl.
2: Aber natürlich auch, weil wir dann gleich Sommerpause, kann man dem so sagen. Es ist ja nicht wirklich eine Pause, aber produktionsarme Zeit, sagen wir es so. Nachher sind, da bist du schon ein Zeitchen da, aber
1: nicht mehr
2: allzu lang.
1: On air.
2: Und eben nicht mehr on air mit der Hörprobe dann. Schade, aber ich hoffe, du hast jetzt noch ein paar letzte Bangers bereit.
1: Ja, auf jeden Fall. Aber was erwartet uns dann heute für den zweiten Teil?
2: Für den zweiten Teil erwartet uns ein Klassiker, der wird auch ich am Mikrofon sein. Und weil es so schön Mitte Jahr ist, gibt es heute die immer wieder mal obligaten Verpenntheiten, die immer sporadisch mal von einem oder von der anderen, von der Musikredaktion kommen. Das heisst, Sachen, wo man verpasst hat und dann so spät sind, dass man sie halt nicht mehr in einer Hörprobe können vorstellen. Mm. Und das sammelt sich dann halt an und genau so etwas habe ich heute parat. Das heisst, es gibt viel Musik zum Hören.
1: Cool, freuen wir uns. Aber wir fangen an mit 4 Neuheiten und kommen dann wie immer auch zum Album der Woche. Und ich darf gerade anfangen und zwar Phoebe Bridgers ist zurück mit Solomusik.
2: Aha.
1: Ja, nachdem sie zuletzt im Oktober 23 mit der Supergroup Boy Genius eine EP rausgegeben hat. Darum habe ich auch mein T-Shirt heute da. Genau, Boy Genius ist nämlich neben der Phoebe Julian Baker und Lucy Dacus. Und sie zwei sind auch auf dem neuen Song Lost Boys credited. Neben ihnen auch die Musiker Christian Lee Hudson, der Jack Antonoff und der Alex G. Heute, ich bin ein bisschen am Name-Drop, das ist ein bisschen mühsam, aber ja. Und aber auch der Phoebe, ihre Partner, der Comedian und Filmemacher Bo Burnham, und ich auch ein grosser Fan bin von ihm. Er ist auch als Songwriter einfach auf dem Song genannt.
2: Auf dem Song?
1: Ja, genau.
2: Okay.
1: Und Lost Boys ist jetzt also die erste Single vom Album Lost Weekend, wo am 14. August das Jahr wird rauskommen. Mhm. Und wir hören jetzt gerade mal rein.
2: Und das T-Shirt sieht aber ultra böse aus, das muss man schon sagen.
1: Genau, mein T-Shirt
2: hat mich natürlich sehr wundern genommen, was das genau für ein Artist ist.
1: Es sieht sehr viel härter aus, als es ist.
2: Hast.
1: Und ich glaube, darum habe ich es auch
2: gekauft. Ernüchternd gewesen.
1: Ich finde es einfach so ein bisschen lustig, so ein bisschen ironisch. Und es hat so einen biblisch akkurate Engel drauf. Siehst du das mit den Augen und so? Ja, das sehr witzig.
2: Seraphim halber.
1: Ja, ja. Sie haben, Boy Genius hat coole Merch, aber sie tönen nicht so, wie es aussieht. Aber ja, heute hören wir Phoebe Bridgers alleine mit Lost Boys.

0: Lost Boys von der Phoebe Bridgers.
1: Phoebe Bridgers, ey.
0: Ja, also ich liebe ja so die Trompeten im Refrain und so. Aber es ist halt so ein bisschen repetitiv. Aber wer ihre Songs kennt, weiß, dass sie das oft noch macht. So ein bisschen einfach einen Satz mega viel wiederholen. Und das kann eigentlich auch voll schön sein. Aber ja. Und was ich auch muss sagen, ist, dass ich das Wochenende in einem Shoppingcenter gsi bin in Zürich und dann ist das Lied im H&M gelaufen.
1: Ah, und hast du davon erzählt,
0: genau, ich will jetzt nicht sagen, dass es ultra H&M-Musik ist,

0: Okay. Und
1: Bleistift verboten. Ja. Okay, das finde ich jetzt ein bisschen.
0: Ich finde es auch ein bisschen krass, weil
1: Handy,
0: also so gut sind die
1: Lyrics. Verstehe ich absolut. Vor allem, seit ich auch mal an einem Konzert war, wo Handy verboten war. Das ist,
0: ist geil.
1: Super gewesen.
0: Also ihre Tour im Dezember wird dann auch ohne Handy sein.
1: Okay. Aber Papier und Stift. Papier und Stift.
0: Und die letzte, nur weil wir es vorher davon hatten, ob sie echt das Hallenstadion füllen würde, sie hat den Madison Square Garden ausverkauft in New York. Aber für $1. Mm. Darum.
1: Aber sag mir jetzt mal, ich bin natürlich immer, mein Notizbuch ist für mich sehr wichtig.
0: Ja.
1: Als schon seit Jahrzehnten, würde ich sagen. Einfach, das ist so. Und sagen wir mal, aber mehr so für so, ich bin jetzt völlig am Abschweifen, aber mehr so für so, wenn man irgendwelche Ideen hat oder muss jetzt etwas aufschreiben, wo nichts zum Beispiel jetzt mit Lyrics von der Phoebe Bridgers zu tun hätte. Und dann hast du kein Handy und hast nichts zum Schreiben da und dann irgendein Geistesblitz, was hast du, ist dann einfach verpufft.
0: Ist einfach weg. Ja, ich weiß auch nicht. Es hat schon auch sehr viel Kritik bekommen, das Ganze. Aber ich glaube, dann hast du halt die Idee, die du an diesem Abend hast.
1: Verworfen!
0: Du
1: musst verworfen.
0: Dich voll und ganz auf ihre Musik konzentrieren.
1: Ja. Okay.
0: Aber ja. Und ja, sie kommt nicht in die Schweiz. Düsseldorf, Berlin, Paris.
1: Aber du hast gesagt, sie hat gerade gespielt am Monte Jazz Festival.
0: Aber das ist ja schon ein paar Jahre her.
1: Ah, ein paar Jahre her, okay. Ja, so. Okay. Ja, so gut. Keine Phoebe Bridgers nicht. Also, dass ich das gewusst hätte. Aber ich gehe jetzt weiter mit der Neuheit, wo ich würde jetzt sagen, dass es vergleichbar ist oder so, aber es ist ich würde es jetzt auch eher als poppig bezeichnen, und zwar von einem Duo aus Luzern und St. Gallen, wo eine neue Single rausgegeben hat, und ich glaube bis jetzt eh nur Singles und 1-3-Track-lange EP veröffentlicht hat, vor auch irgendwie schon jetzt irgendwie 2 Jahren. Die Rede ist von Subaqua. Und das ist irgendwie so ein bisschen Alternative, Indie, Pop-Rock.
0: Okay.
1: Gehört es jetzt ja dann. Mhm. Genau, was ich grundsätzlich nice finde. Und der Song heisst What a Bliss. Und genau, ich habe die Band bis jetzt nur einmal live gesehen im Vorprogramm von einer anderen Band, die der Roten Fabrik ist, wo mir den Namen, wenn ich den Namen nicht mehr weiss, das spricht eigentlich für die Band, Subaqua. Oder? Los mal rein. Das Stück heisst What a Bliss.

0: What a Bliss haben wir gehört von Subaqua. Das Feedback ist natürlich wichtig. Die Feedbacks sind schön. Genau, dass du aus Luzern und St. Gallen, ja. Und ich weiß nicht, ob das noch das zu einem Album gehört oder nicht. Das weiß mir ja amix auch nicht. Ja.
1: Hoffentlich. Ich finde es sehr catchy. Ist cool.
0: Ja, schön, wenn das Album würde gehen, ja. Voll.
1: Und vielleicht einmal live.
0: Live spielt, ich glaube schon immer wieder mal. Ja. Also. Finden aber ich würde sagen, hat keine null Infos oder so, aber genau. Ich traue unseren Zuhörern dazu, dass sie nachschauen können, selbstständig, wo echt die Band spielt.
1: Cool, ja. Ich mache weiter mit auch einer ersten Single von einem kommenden Album. Und zwar «Sun Has Set» von der Bieber Doobie. Sie ist 2018 bekannt worden, wo der kanadische Rapper Paufu, glaube ich, heisst er, Paufu. Er hat ihren Song «Coffee» gesampelt und es ist dann mega viral gegangen, dass sie im gleichen Jahr noch von «Dirty Hit» unter Vertrag genommen worden ist. «Dirty Hit», dort sind auch «The 1975» oder «Kelsey Lou» oder «Bleachers» unter Vertrag. Jetzt kommt am 18. September leider erst ihr viertes Album raus und ich finde, sie macht etwas mega Cooles. Und zwar hat sie einfach all ihre LieblingsmusikerInnen gefragt, zum kollaborieren. Und sie ist jetzt auf so einem Level, dass die dann einfach alle Ja gesagt haben. Also als Features sind Hayley Williams, wo man von Paramore kennt, und Brandon Yates von Turnstile. Aber auch der Chino Moreno von Deftones und der Evan Stevens Hall von Pine Grove haben bei dem Album mitgewirkt. Und wir hören jetzt «Sun Has Set», wo der Shane Moran von «Tidal Fight» mitgeschrieben hat. Eben, ich habe gesagt, ich bin wirklich einfach
0: Name-Drop. Das ist mir so ein Sinn gekommen.
1: Tut mir leid. Also ich finde es beeindruckend, dass sie so viele coole Musikerinnen hat können abholen für das Album. Und man merkt auch, also ihr Sound hat sich mega weiterentwickelt seit «Coffee». Also es sind jetzt auch fast 8 Jahre. Aber sie ist viel rockiger geworden und mir gefällt es mega. Und ich bin voll gespannt, wie das ganze Album tönt. Und ja, hören wir doch jetzt «Sun Has Set» von der Bieber Doobie.

0: sun has set for the Beebadoobie for ihrem upcoming album Pylon. Ja.
1: Recht eindrücklich, wie viel in so einem kurzen Song passiert.
0: Er ist wirklich recht kurz.
1: Recht kurz, aber jetzt nicht nur irgendwie ein Riff oder so. Ja. Was ich letztes Jahr auch mal gehört habe, ich weiß nicht, Songs sind ja oftmals auch kurz mittlerweile. Und das ist ja noch, wenn irgendwie nicht so ein Riff war, was ich durch die ganze Zeit irgendwie zwei Minuten gezogen hat. Und da passiert jetzt recht viel.
0: Mhm.
1: Okay.
0: Voll. Find's nice.
1: Ebenfalls viel passiert in dem, eigentlich im ganzen Album, das ich da präsentieren darf, von einer brasilianischen Band namens Deaf Kids. Und zwar Deaf als Taub. Also mit F geschrieben, wo vor knapp einem Monat rausgekommen ist. Genau, ich habe die Band schon mal live gesehen, Deaf Kids. Das war sehr cool gewesen. Der weiß aber noch, mit wem das sie gespielt haben. Sie sind auch Support gewesen, und zwar von I Hate God, der damals im Gaswerk gespielt hat, wenn es mir recht ist. Und genau, das ist viel passiert. Das ist so Latin. Also ich kann einfach sagen, so Latin Punk auf Acid irgendwie, ich weiß es auch nicht genau, mit viel Perkussion, aber auch irgendwelchen Sägezahn, neues Klang, was ich echt nice finde. Und das Album heisst, ich weiß nicht genau, ob es richtig den Aussprache hat, Cicatrices do Futuro, weiß nicht, aber so viel verstehe ich, oder behaupte jetzt nicht mal, dass es einfach heisst Narbe von der Zukunft. Das kann ich übrigens schön aus dem Italienisch ableiten. genau, wir hören da ein Stück, was heisst Cicatrices, oder bist du so ich Portugiesisch oder so?
0: Okay.
1: Gut, lassen wir einfach drei in dem Fall und schneiden da, ja, genau.

0: Cicatrices oder so, haben wir gehört von Cicatrices do Futuro.
1: Von Deaf Kids.
0: Von Deaf Kids, genau.
1: Yeah. Also bis zu 1 Minute hätte man eigentlich auch können meinen, es ist so ein EDM Clubbanger. Und nachher kommt so die Gitarre und bist so damn.
0: Ja, eben, es ist so eine spezielle, was weiß ich, Mischung zwischen so, was weiß ich, Latin Punk, eben mit irgendwelchen Acid-Einflüssen, ich weiß auch nicht genau.
1: Aber es geht genau. Schon mega ab. Es ist auch sehr viel.
0: Mhm, es ist überladen. Mhm. Überladen. Aber ich finde es trotzdem ein gut gelungenes Album. Voll. Und auch coole. Coole Liveband. Moment mal, die spielen, glaub, wenn es mir recht ist, demnächst, also beziehungsweise noch das Jahr in der Roten Fabrik, wenn ich das richtig im Kopf habe. Ist aber mit Vorsicht zu geniessen, jetzt die Aussage. Ja.
1: Aber wieder, wir vertrauen euch, dass ihr es könnt.
0: Genau.
1: ja, voll gut. Ich glaube, wir kommen zum Album von euch.

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1: Endlich ist es da. Das Debütalbum «The Fool» von Glitch Baby, über das wir auch schon einige Mal geredet und berichtet haben. Es ist noch eine Spur rockiger, als Glitch Baby von früheren Hits bekannt ist. Auf «The Fool» sind 8 Songs mit packenden Melodien und scharfen Vocals zu finden, die unter anderem von Isolation und Herzschmerz erzählen. Neben den Songs wird das Album von einem ganzen visuellen Universum begleitet. Zusammen mit rund 25 Schweizer KünstlerInnen, grösstenteils aus der queeren Szene von der Deutschschweiz und der Romandie, ist ein Tarotkartenset entstanden. Das gesamte Projekt basiert auf einer einzigen zusammenhängenden Geschichte, die von Glitch Baby selber geschrieben wurde. Das Album ist ausgewählt worden von Luana Chilkälin und heute hören wir ein Stück «Isekai».

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1: Wow, jetzt ist gerade mein Stuhl. Aber gerutscht, warum auch immer. Aber wir rutschen auch jetzt tiefer in Musik, wo eben irgendwo sitzen geblieben sind. Wie versprochen, Verpenntheiten einmal mehr. Da in dieser Hörprobe, das ist immer der Moment, wenn jemand von der Musikredaktion findet, es muss jetzt noch ein Resümee passiert werden mit Stück Releases, wo man eben verpennt hat, beziehungsweise aus mehr oder weniger offensichtlichen Gründen, wie man sie vielleicht einfach zu spät entdeckt hat oder wie man irgendwie... Ich weiß auch nicht genau, also bei dem, was ich jetzt als Erster wird bringen, ist mir ein bisschen schleierhaft, wieso, dass ich das bis jetzt nicht vorgestellt habe. Ich muss sagen, es ist aber die Verpenntheit, die noch am wenigsten weit weg ist. Immerhin ist sie letzten Monat rausgekommen, jedenfalls Anfang Mai und jetzt haben wir schon gleich Juli und ich hätte eigentlich recht viel Zeit gehabt, um schon ein paar Singles von dem fantastischen Album, wie ich finde, zu präsentieren von einer ikonischen Band von einem ikonischen Duo namens Dark Throne aus Norwegen und die haben ein neues Album rausgegeben. Auch mit einem sehr schönen Titel, wie ich finde. So ironisch wie die Band halt auch ist, haben sie ein Album rausgegeben, das heisst Prehistoric Metal. Wie schön ist denn das? Und passt auch zu dem wahnsinnig kauzigen, legendären Duo, bestehend aus dem Fenris und dem Nocturno Culto, wo ja immer noch ein bisschen als, wie sagt man dem, halt mit Black Metal in Verbindung gebracht werden, was sie natürlich auch für, sagen wir mal, etwa drei Alben oder drei Plus Alben gewesen sind. Aber wer die Band kennt, weiß, dass sie einfach eine Freude haben, an allem Möglichen und das dann irgendwie nach Lust und Laune in ein Album oder in einen Song reinpacken. Und wir hören ein Stück an, das ich sehr, sehr gerne habe auf dem neuen Album Prehistoric Metal. Das heisst Eat, Eat, Eat Your Pride. Und genau da hört man all die Einflüsse. Also was man nicht hört, sind kein Black Metal, würde ich sagen, sondern mehr von Punk über klassische Heavy Metal bis zu Doom-Einflüsse. Alles ein bisschen vereint in einer wunderschönen, sehr unterhaltsamen Mischung voll. Auch ein sehr schönes Plattencover hat das Album, finde ich. Mit einer sehr bärtigen Gestalt, die so eine Heugabel in der Hand hat und dann und so gegen den Himmel schreit. Und eben, das Album heisst Prehistoric Metal. Ist ja nicht ganz so schön wie das Album. Es gab zwei Alben vor dem mit dem mit der Gestalt, die am Schlittschuh laufen ist und eine Dark Throne Jacke hat. Das habe ich so schön gefunden. Ja, immer. Neues Album von Dark Throne, Prehistoric Metal heisst das. Wir hören Eat, Eat, Eat Your Pride. Geniessen die Kauzighaftigkeit von dem nice, legendären Duo.

0: Eat, Eat, Eat Your Pride heisst das Stück, wo wir jetzt hier gehört haben, wo ein bisschen weitergeht. Aber ich tue das abklammern, weil sonst komme ich nicht durch mit all der Verpenntheit, die ich hier habe. Genau, als nächstes eigentlich ein Artist, den ich bis jetzt noch mit jedem Release vorgestellt habe, oder fast mit jedem Release, aber war eigentlich so ein bisschen wie ein fast ein Pflichtprogramm war für mich, Christina Wanze aus Belgien. Zeitgenössische Komponistin, die aber sehr, sehr Synthesizer-affin ist und jetzt zusammen mit der anderen Musikerin Felicia Atkinson ein Album rausgegeben hat, anscheinend um ihre Freundschaft musikalisch in einen Kanal reinzuzwängen, wie sie das so beschrieben haben. Und das Album heisst Reflections Volume 3 Water Poems. Und es ist, so wie man es von der Christina Wanze so kennt, irgendwo etwas zwischen Avantgarde-Musik, Klassik, aber auch irgendwie so Installation. Es klingt davon auch wie eine Beschallung für eine Kunstausstellung. Aber mit sehr, sehr schönen Sounds, wie ich immer finde. Und genau, wir hören 3 in ein Stück, das heisst Scorpio Purple Skies.
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0: Sehr schön gemachte Sounds, wie ich finde, von der Felicia Atkinson und eben von der Christina Wanze, wo ich grosser Fan bin davon, wo das Album Reflections Volume 3 Water Poems rausgegeben haben, den Frühling, 10. April. Darum da heute in der Verpenntheit, wie auch ein Album von einer Band aus Turin, wo ich schon viel vom Namen gehört habe. Ich wollte schon lange reinhören, aber irgendwie... Ja, wie es halt so ist, irgendwie nicht angebracht haben, bis erst gerade vor kurzem. Aus Torino kommt Ponte del Diavolo, was alle Musik kennt, namens De Venom Natura. Irgendwo Musik zwischen, Post-Punk, Doom, Goth-Rock, ein bisschen angeschwärzt, wenn man möchte. Genau, wir hören 3 in ein Stück, das heisst Lunga Vita alla Necrosi.

Lunga Vita alla Necrosi heisst das Stück von Ponte del Diavolo aus Torino am Album De Venum Natura. Rausgekommen im Februar 2026, also lange her. So wie das Album auch, das ich jetzt noch darf, oder möchte im Nachhinein präsentieren, nämlich das Album Zepter von der gleichnamigen Band, wo auch, wenn ich da schon ewig am Willen reinlasse, immer gefunden, das ist eine Band, ich glaube, die gefällt mir, da muss ich rein. Auch eben rausgekommen im Februar 2026 und einfach auch bis jetzt irgendwie nicht angebracht. Und dabei, wenn man jetzt den Opener gehört, mit diesen wunderschönen Synth-Sounds, wie der anfängt, wo nachher zu schön oldschooligem, klassischem Heavy Metal wird, prädestiniert eigentlich für mich und hoffentlich viele andere, die dazu hören, auch. Genau, das Stück heisst Slash on the Highway von Zepter.

eigentlich, ich finde es immer schön, wenn ein Sound so oldschoolig ist und der Gesang relativ unaufgeregt ist, so wie bei der Band Zepter. Finde ich das immer sehr charmant. Das Stück hat geheissen. Jetzt muss ich gerade mal kurz nachschauen. Slash on the Highway. Ich kenne das Album noch nicht so gut, eben, weil eben Verpenntheit. Wie auch immer, unaufgeregt kann man den Gesang von der nächsten Band auch mal nicht bezeichnen. Was ich auch ein bisschen den Schwachpunkt oder den kritischen Punkt von dieser Band finde, da rede ich von Crownlands aus Kanada, absolut grossartige Prog-Rock-Band. Aber zu gut sind einfach die Songs, die die haben. Und auch das gehört zu einer Verpenntheit. Apocalypse heisst das neue Album, ein Nachfolger vom ebenfalls fantastischen Album Fearless. Wo noch fantastischer ist meiner Meinung nach, aber wahrscheinlich ist Apocalypse, das neue Album, ein Album, das wächst, je mehr man es hört. Wir hören das Stück, das heisst Through the Looking Glass.

Through the Looking Glass heisst das Stück, das wir dann Ausschnitt gehört haben, von The Crownlands, oder einfach Crownlands aus Kanada, am Album Apocalypse. Ein fantastischer Prog-Rock, wie ich finde, auch mit einem sehr schönen Artwork. Also schaut euch das an. Ich habe leider nicht mehr so wahnsinnig viel Zeit. Lasst uns das Letzte laufen, bevor wir dann zum Konzertkalender gehen, weil den hören wir ja auch noch. Wo die Lara wieder dazukommt. Und das letzte Stück, das ich bis jetzt noch nicht vorgestellt habe, was aber wunderschön ist, was aber viel Geduld braucht, von niemand anderem als von der Drohnenkönigin Carly Malone aus Schweden, wo zusammen mit der Cellistin Laila Boudreuil ein Live-Album aufgenommen hat, Music for Intersecting Planes, aufgenommen in der Schweiz übrigens, in La Tour de Pélisse. Und wie gesagt, man braucht Geduld für das Album. Dafür dröhnt es auf eine sehr, sehr schöne, charmante Art. Wir hören Intersecting Planes Nummer 2 und hören uns dann im Konzertkalender wieder.

0: Ja, es ist Zeit für unseren Konzertkalender und ich fange gerade an mit dem 29.06. heute Abend, wie immer im Portier, Monomontag, heute mit der Band Pferd. Oder in der Buschbar spielt Wohnung der Love.
1: Was ja auch, genau, Wohnung der Love. Immer nice ist live. Dann Dienstag, 30. Juni im Bogen F in Zürich, niemand anders als einer von der, wie sagt man dem, einer von der Protagonisten von der Psychrock-Szene, was schon seit ewig irgendwie dabei ist, der John Spencer. Wo glaube spielt mit John Spencer Groove, wenn es mir recht ist, nicht mit John Spencer and the Blues Explosion, wie er das früher gemacht hat, aber wie auch immer. Aber jedenfalls mit am Abend spielt auch die absolut wunderbare und auch Protagonistin von, ich will jetzt nicht sagen Psych-Rock-Szene, aber was macht sie so? Punk, Pop, Noise, weiß nicht was, Taranja Wu. Ja, immer, genau. Entschuldigung, ich bin ein bisschen am Labern. Dann in Zürich auch noch, habe ich Info bekommen, im Parkhaus Hartturm am 7. Tut das Kollektiv Doxa Schroti wieder mal einen öffentlichen Raum einnehmen und beschallen mit Experimentalmusik.
0: Nice. Am 1. Juli, Mittwoch 1. Juli im Bogen F, der Jordi Greep, Ex-Black Midi-Sänger und Gitarrist. Und im Komplex Scene Queen, die Hammer Bimbocore Metal Sängerin. Ich freue mich auf ganz Pink.
1: Am Freitag, 3. Juli, dann in der Kulturbotschaft im Frauenfeld scheint das zu sein, unter Grabe 6 Mini Mercator Vernissage mit Gulf Jugo. Und dann in Zürich, dafür im Bogen F, haben wir Abchak und im Helsinki ein Zürich Timershow.
0: Am Samstag, am 4. Juli, 4. Juli, Bollinger Straße 9, ist das die erste von der Konzert-Series mit Baby Echoes und Son of Buzzy.
1: Genau, das war es jetzt schon mit dem Konzertkalender und mit dem letzten Konzertkalender
0: von der Lara.
1: Von der Lara, letzte Hörprobe. Willst du noch einen schönen Abschlusssatz sagen?
0: Nein. Okay. Danke vielmals, das letzte Mal für das Zuhören und vielleicht hört man sich ja sonst mal wieder.
1: Wäre schön.
0: Dankeschön. Tschüss zusammen.
1: Tschüss miteinander.
2: 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Ja. Jetzt hört man mich. Ja, liebe ZuhörerInnen, ihr hört Radio Stadtfilter, der Jingle hat euch da auf eine falsche Fährte geführt. Es ist nicht an der Sommerbar heute Abend. Es ist da aus dem abgekühlten, abklimatisierten Studio von Radio Stadtfilter wird gesendet. Ich weiss nicht, ob die Musik, die in den nächsten 2 Stunden wird kommen, so gut zu der Sommerbar, zum leichten Trinken, zum lauschigen Sommerabend oder heissen Sommerabend, würde passen. Sie passt mehr zu heissen Abend, da schon zu heissen Zeiten, zu schlechten Zeiten, zu Zeit voller Kämpfe, die müssen geführt werden gegen die herrschenden Zustände. Aber vielleicht muss man ein bisschen mehr zuhören als einfach bei einem, man kann. Bei dieser Musik muss man vielleicht ein bisschen dabei sein, muss auf den Text hören. Es werden Inhalte gebracht. Vielleicht ist euch bewusst, dass der 5. Montag im Monat ist. Der 5. Montag ist auf Radio Stadtfilter der Tag, wo von 8 bis 10 das rote Liederbuch läuft. Das sind 2 Stunden proletarische Gegenkultur, Musik gegen die herrschenden Zustände, Musik von unten links gegen oben rechts, auf das alles anders wird. Und es ist so, dass halt irgendwie der Kampf von unten gegen oben, der Kampf gegen die schlecht eingerichtete Gesellschaft, dass der Kampf auch in der Kultur geführt werden muss und logischerweise auch seinen Ausdruck immer auch kulturell findet. Und da Streifen machen wir uns jetzt auf den Weg, auf einen Streifzug durch so ein bisschen Musikgeschichte, Geschichte vom Protestlied, vom Kampflied. Einerseits, andererseits ist die Geschichte ja nicht einfach vorbei. Es gibt mehr als genug Gründe, heute zu kämpfen, sich zu wehren, sich zur Widerstand zu leisten. Und das findet natürlich auch heute seinen Ausdruck in der Musik. Ja, wir würden heute so wirklich mal ein bisschen historisch sozusagen anfangen in dieser Sendung. Das haben jetzt wie die letzten Mal, es findet ja auch nicht allzu häufig statt, ihr mögt euch wahrscheinlich auch nicht so an die letzte Sendung erinnern, spielt ja auch alles überhaupt keine Rolle, aber wir würden uns auf den Weg machen zur Geschichte, so ein bisschen vom Protestlied auf Deutsch oder zum politischen Klassiker auf Deutsch. Das so ein bisschen aus zwei Gründen. Einerseits ist mir, als ich die Playlist vom letzten Mal nochmal angeschaut habe, ist mir aufgefallen, dass ich mich musikalisch zumindest schon sehr fest auch im englischsprachigen Raum tummle. So, und das natürlich dann seinen Ausdruck findet jetzt so in dieser Sendung. Andererseits habe ich müssen sagen, nachdem ich am 1. Mai später am Abend noch niemand gelandet bin, wo dann von vielen, wo Playlist eigentlich, also eine Playlist von Klassiker von der ArbeiterInnenbewegung gewesen ist und alle Leute so ein bisschen mitgesungen haben, dann, wenn sie nicht gerade ins Gespräch vertieft gewesen sind, wenn sie nicht nochmal über den Tag geredet haben, müssen sagen, mal, es hat nichts an Gültigkeit verloren, die Lieder, oder viele haben wenig an Gültigkeit verloren, vielleicht kann man es auch so sagen, es sind viele Lieder, die sich immer noch lohnen zum Hören, und ja, das kann man in dem Sinn, kann man ja wie auch ein bisschen systematisch da durchgehen, ohne Anspruch da wirklich alle Facetten vom deutschen Protestlied, deutschen ArbeiterInnen Lied, Kampflied aufzuzeigen, aber zumindest ein bisschen ein paar Ausdrücke davon zu zeigen und in anderen Sendungen dann andere Ausdrücke wieder aufnehmen. Wir würden gerade starten. Es braucht auch immer irgendwie so einen Haufen Vorauserklärungen, damit die ich jetzt gar nicht, also wo nur eine seichte Unterhaltung wollen, dass die rechtzeitig können abschalten können. Und dass die vielleicht noch einschalten können, die denken, jetzt ist 8 schon vorbei gewesen und ich habe immer noch nicht angestellt. Ihr seid jetzt auch mit dabei, ihr habt nichts verpasst. Ihr hört das Rote Liederbuch auf Radio Stadtfilter bis um 10 Uhr und wir starten mit einem von meines Wissens der ältesten Kampflieder, Protestlieder auf Deutsch, und zwar hat das Lied, zumindest den Titel, hat dann auch, ist wie unter einem anderen Vorfall so sicher geläufiger. Der Titel ist trotz alledem, es ist ein altes Lied, es ist in dem Sinn beim Aufkommen auch so ein bisschen von der Aufstände, auch von der Bauernbewegung oder so, ist das entstanden, geschrieben worden, übersetzt worden ursprünglich, und die Interpretation ist jetzt nicht ganz so alt, die ist von den beiden deutschen Musikern Hein und Oss. Und das Lied heisst Trotz alledem, eben da habe ich mich jetzt schon wieder ein bisschen verlaufen, Trotz alledem sicher bekannt als Schlussausspruch von Karl Liebknecht in seiner letzten Rede, wo ja, gewissermaßen schon auch ein geflügeltes Wort geworden ist in der linke Bewegung, in der ArbeiterInnen-Bewegung. Fangen wir doch gerade an mit dem. Genug geredet. Das sind Hein und Oss mit Trotz alledem.
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Ja, man hat das vielleicht ein bisschen an der Soundqualität gehört, an dem feinen Knacken. Ich gehe davon aus, es ist von einer LP übertragen, das Lied. Also sonst stimmt irgendwie sonst etwas mit dem MP3-File nicht. Es war Solidaritätslied gsi in einer Version, gesungen von der Musikerin Ilse Scheer. Und Solidaritätslied ist fast 100-jährig in der Zeit, so in den Anfangs 30er Jahren, 1930 ungefähr, geschrieben worden von Bertolt Brecht und Hans Eisler. Und Solidaritätslied hat in meinen Augen wenig an seiner Gültigkeit verloren. Vielleicht würde man gewisse Sachen ein bisschen anders schreiben, sagen heutzutage. Aber nach wie vor ist es ein Lied, das seine Gültigkeit hat, wo ein Kampflied ist, wo immer noch gesungen werden kann, das mehr sollte gespielt werden, auch zum Beispiel im Radio. Ja, weil es so viel schlussendlich in ein Lied hineinpackt, um was es auf dieser Welt geht. Dass wir unsere Stärke können erreichen können, wenn wir zusammenstehen, unabhängig von Nation, unabhängig von Geschlecht, von sexueller Orientierung, von all dem, wo sie, die Herrschenden, versuchen, gegen uns auszuspielen, für uns versuchen, daran zu spalten, dass wir nicht auf die Idee kommen, dass wir unseren Kampf gegen sie könnten richten, dass es uns allen besser gehen würde, wenn es nicht die Herrschenden gäbe, wenn es nicht die Ausbeuter und Unterdrücker gäbe. Und wenn wir da schon beim Lied vom Brecht sind, eben in meinen Augen,

Einer natürlich von den grössten Liederschreiber, also von der ArbeiterInnenbewegung, wo sehr viel dann auch immer wieder gebracht worden sind, wirklich also natürlich Klassiker worden sind, viel gesungen, viel interpretiert worden sind, auch immer wieder abgewandelt worden sind oder so wieder gebraucht worden sind, dann kann man vielleicht auch gerade ein bisschen anknüpfen an sein Gedicht Fragen eines lesenden Arbeiters, wo also die Frage stellt, ja, Geschichte wird uns immer erzählt als etwas, wo in dem Sinn die Herrschenden gemacht hat. Ein König, Kaiser, weiss ich was, hat das und das machen lassen. Und die Frage, die der lesende Arbeiter stellt, ist dann immer, ja, aber wenn Cäsar die Gallier geschlagen hat, hat er nicht wenigstens einen Koch bei sich gehabt? Wer hat dann in dem Sinn die grossen Steppe gebaut? Wo sind Maurer am Abend gegangen, nachdem es die prunkvollen Paläste gebaut hat? Und wie ein bisschen in dieser Tradition von, ja, Geschichte ist tatsächlich etwas, wo ja von den Leuten gemacht wird, wo von unten gemacht wird, wo nicht einfach von ein paar ganz herausragenden Gestalten in der Weltgeschichte so irgendwie vollendet wird und wie unabänderlich ist, sondern Geschichte ist ein Prozess, ist etwas, wo wir machen heute Geschichte, das, was wir machen oder das, was wir nicht machen, das wird irgendwann Geschichte sein. Und wir sind sehr wohl fähig, vielleicht nicht als einzelne Gestalt, aber wenn wir uns zusammenschliessen, sind wir durchaus irgendwie fähig, auch die Geschichte zu beeinflussen, die Welt zu verändern und zu einer besseren Welt zu gestalten. Möglichst natürlich. Und ein bisschen in dieser Tradition von dieser Fragestellung, die Brecht aufwirft, in dem Fragen eines lesenden Arbeiters, haben die eine österreichische Gruppe, ein österreichisches Kollektiv hat in den 70er Jahren hat das eigentlich aufgenommen. Also sehr, ich finde das gross, ich habe schon immer aus dem Album Zeugs bringen, da in dieser Sendung, hat das, das österreichische Kollektiv Die Schmetterlinge haben eigentlich die Fragestellung aufgenommen, wer schreibt Geschichte und braucht es nicht in dem Sinn eine Geschichte von unten, wo auch musikalisch, kulturell, in dem Sinn die Geschichte von der ArbeiterInnenbewegung erzählt. Und sie haben eine dreiteilige LP gemacht, die geheissen Proletenpassion. Also eigentlich wie eine Passionsgeschichte, oder? Wie so die in dem Sinn Passions. Ja, Passionsspiel, Passionsgeschichten so aus der bürgerlichen Kultur, und sie gesagt, eben, es braucht auch eine proletarische Passionsgeschichte sozusagen. Das war nicht unumstritten gewesen, so der Bezug auf Passionsgeschichte und religiös und so. Spielt ja jetzt auch keine Rolle, es ist gleich ein toller Name, Proletenpassion. Und sie haben das eigentlich eröffnet, auch gerade mit einem Lied «Wer schreibt die Geschichte?» und gehen dann eigentlich weiter so von den Bauernaufständen zu den Pariser Kommunen, zu der Entwicklung vom Kapitalismus, zu den Kämpfen, die es gegeben hat, bis halt in den 70er Jahren thematisiert, zum Beispiel Chile, Allende, also der Mordung von Allende unter Beihilfe vom CIA. Und ja, haben wieder versucht, zu den verschiedenen Themen eigentlich wie so ein bisschen die Geschichte von der ArbeiterInnenklasse zu erzählen und dem wie musikalisch einen Ausdruck geben in recht verschiedenen Musikstilen auch. Es ist jetzt nicht einfach so, dass man kann sagen, die ganzen drei LPs, das ist wie aus einem Guss, es ist recht unterschiedlich. Und es würde jetzt ein bisschen den Rahmen sprengen, da an dem Montagabend. Wir haben nämlich auch noch modernere Musik hören, aber es ist trotzdem grossartig, um da reinzuhören in die Proletenpassion. Und wir würden anfangen mit dem Opener eigentlich von dieser LP «Wer schreibt die Geschichte?» und hören nachher einfach so ein paar Auszüge davon, wo ich finde, mal es sind besonders gelungene Stück also in dieser Geschichte. Und es sind so ein bisschen aus verschiedenen Zeiten. «Wer schreibt die Geschichte?» nachher, eben wie gesagt, es fängt an bei der
bei den Bauernaufständen, eigentlich bei der ganzen Geschichte rund um den Thomas Münzer, dem Gegenspieler von Luther, der eben nicht eine Kirche hat wollen, für, wo sich sozusagen in den Dienst der Reichen stellt, sondern eine Kirche, wo sich, oder eine Religion, die sich in dem Sinn an den Armen orientiert, damals den Bauern orientiert, wo rebelliert hat gegen die herrschenden Zustände. Die schlesischen Weber gehört rein. Und dann gehen wir noch ein bisschen weiter führen in der Geschichte. Fangen wir an mit «Wer schreibt die Geschichte?».

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Ja, das revolutionäre Potenzial von dem Lied ist immer noch grossartig, oder? Wenn man jetzt das Ganze mit der Religiosität ein bisschen rausschneidet, sich rausdenkt, das sind andere Zeiten gewesen, natürlich, aber schlussendlich so, ja, schon sehr schön auf den Punkt gebracht, in wem sein Dienst stellt sich wer schlussendlich. Und so geht es ein bisschen weiter mit ihrer Interpretation eben von Die Schmetterlinge, dem österreichischen Kollektiv aus den 70er Jahren, mit ihrer Interpretation von in dem Sinn Auszug aus einem Gedicht auch vom Heinrich Heine, Die schlesischen Weber, wo die Situation vom Proletariat in Deutschland damals auf den Punkt bringt.

Dass es schließlich doch gelungen ist in Russland, ist auf den Umstand zurückzuführen, dass sich das Volk nicht beirren ließ und dass sich die Arbeiter und Bauern massenhaft an der Revolution beteiligten. Als Beispiel für die Beteiligung des Volkes bringen wir die Geschichte vom finnischen Lokomotivführer Jalava, der Lenin im Oktober 1917 von Finnland nach Petersburg geschmuggelt.

0: Ja, das sind nochmal die Schmetterlinge gewesen. Musik aus den 70er Jahren Geschichte, in dem Sinn von den Arbeiterinnenkämpfen, von den Klassenkämpfen, in einem, ja, in dem Sinn in 3 LPs versucht zu erzählen. Es gibt natürlich noch viel mehr von ihnen, die man da könnte bringen. Aber wir wollen heute ja uns dann auch noch ein bisschen modernere Musik widmen. Ihr hört hier das Rote Liederbuch auf Radio Stadtfilter immer am 5. Montag im Monat. Es gibt nicht so viel Obacht. Und die Sendung widmet sich am politischen Lied, am Lied mit Inhalt und mit Haltung. Die Schmetterlinge, vorhin haben wir noch gehört, die schlesischen Weber, nachher das Jalava-Lied, wo in dem Sinn zwar historisch vielleicht nicht ganz korrekt, aber gleich noch schön Geschichte erzählt, wie Lenin hat können wieder nach Russland einreisen und sich an der Revolution beteiligen 1917. Und anschliessend auch noch aus dieser Zeit, oder ist die Zeit noch weiter erzählt worden, musikalisch von die Schmetterlinge mit Stück heisst Otto Bauer, Originalzitat, wo so ein bisschen die ganze Situation mit eigentlichem Verrat von der Führung von der deutschen Sozialdemokratie 1917 bzw. 1914 schon mit der Zustimmung zu Kriegskredit, 1918 dann mit dem Niederschlag von der Arbeiterinnen und Soldatinnen Aufstand in Deutschland aufrollt, wo eben Genossen Rethi Flinten, der Schuss, der kam von hinten, wo das alles, ja, wo das nacherzählt, wie die Leute halt aufgestiegen sind, eben Führungspersonen in dem Sinn, Karrierist von der Sozialdemokratie und plötzlich nicht mehr gewusst haben, für was sie eigentlich gewählt worden sind von ihren Leuten. Und das ist ja gewissermaßen auch ein bisschen zeitlos. Wenn man sich jetzt anschaut, was passiert auf der Welt mit Zustimmung zu den ganzen Kriegskredit schlussendlich, wieder zu den ganzen Budgeterhöhungen im Militärbereich, wenn man umschaut, was das NATO das jetzt auch in dem Sinn unter sozialdemokratischer Beteiligung die NATO-Staaten ihre Ausgaben für die sogenannte Verteidigung, für Kriegsgeschäft, wollen auf 5% erhöhen vom Bruttoinlandprodukt. Und wenn man sich das anschaut und denkt, ja, es ist, in was für einem Film bin ich da, dann hat das letzte Lied jetzt durchaus hat ja wie etwas zu sagen zu dem Thema oder bringt das gut auf den Punkt. Und auch das nächste Lied vom Musiker, wo in dem Sinn wirklich so ein bisschen zum Inventar vom deutschen Arbeiterinnen und Kampflied gehört. Das passt eigentlich auch sehr gut dazu in die aktuelle Zeit, auch wenn es auch schon fast nicht ganz 100-jährig bald ist. Die Rede ist vom Ernst Busch, einem berühmten deutschen Musiker, hat viel Brecht, Eisler gesungen, hat teilweise eigene Lieder gemacht, ist umgezogen, ist zum Beispiel auch während dem spanischen Bürgerkrieg, ist er nach Spanien gegangen, hat auf der Seite von der republikanischen, von der progressiven Kräfte Konzert gegeben, ist präsent gewesen in der internationalen Brigade. Und der Ernst Busch hat das Lied «Solange die Mörder leben auf der Welt». Und der Text, der gilt natürlich nicht nur für die, die schon gegangen sind. Es ist das Lied über halt auch Zumutungen, die in dem Sinn sich die Arbeiterinnenbewegung, also sich überhaupt die Arbeiterinnen, die Leute, die nichts haben, ausser sich selber, wo sie in dem Sinn ihre Arbeitskraft können verkaufen können. Diese Zumutungen, die sich ausgesetzt sind, Krieg, Faschismus, Ausbeutung und Drückung, dass man doch nicht kann, ja, wie soll man im Grab können liegen bleiben, angesichts von dem Zustand und dass die Mörder immer noch leben. Das gilt natürlich aber auch insbesondere für die, die leben. Solange so viele Mörder leben auf der Welt, solange so ein Kriegsgesetz besteht, in dem Sinn auch ein Rechtsruck durch die Welt geht, die faschistische Kräfte wieder an Boden gewinnen, das Unsagbare immer mehr wieder einfach sagbar wird, gemacht wird, und zwar schon lange, und zwar von vielen, nicht nur von der Rechten, sondern in dem Sinne auch die hochgelobte Brandmauer oder VertreterInnen von dieser sogenannten Brandmauer einfach die Sachen ein bisschen netter formulieren und aber eigentlich das genau gleiche machen wie das, was die Rechten fordern. Solange kann man nicht einfach liegen bleiben, nichts machen, solange muss man sich zur Wehr setzen. Hans Busch, solange die Mörder leben auf der Welt.
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2: Das hat jetzt ein bisschen abrupt geändert. Das ist eigentlich nicht so vorgesehen. Aber irgendwie ist da der Track fertig. Ein bisschen unangemeldet. Das war noch ein Lied von Georg Kreisler, einem Liedermacher aus Österreich, also ursprünglich in Österreich. Geboren ist dann emigriert zur Zeit des Nationalsozialismus und in die USA ist dann später auch wieder zurück nach Deutschland und hat dort viele satirische Politlieder gemacht, wie zum Beispiel das «Wir sind alle Terroristen». Wir, die sich vielleicht fragen, wieso da alles so seltsame Musik läuft heute Abend auf Radio Stadtfilter, es ist das rote Liederbuch, es geht in dieser Sendung darum, dass man die Stimme von unten, der Arbeiterinnenbewegung, in dem Sinn der Bewegung der Ausbeuteten und Unterdrückten, dass man denen auch musikalisch eine Stimme gibt. Und heute springen wir da ein bisschen wild in der ersten Stunde einmal durch das deutsche Protestlied auf Deutsch, durch Musik, so ein bisschen durch die letzten, sagen wir jetzt mal, 100 Jahre in unterschiedlichen Versionen vom ArbeiterInnen- und Kampflied. Und wir haben vorhin ein paar Lieder von Die Schmetterlinge gelost, die in den 70er Jahren mit ihrer Proletenpassion wie versucht haben, dem eigentlich so einen Ausdruck zu geben, dass man eben eigentlich Geschichte von unten erzählt, auch versucht, eine musikalische Gegenkultur gegen die herrschende Kultur zu etablieren. Und in einem ganz ähnlichen Sinn hat das eine deutsche Band gemacht, ein deutsches Kollektiv gemacht, Flo de Cologne, eine Kölner Band, wie es der Name schon sagt, haben ebenfalls in den 70er Jahren mehrere Alben rausgegeben, wo sie eine Art wie so ein bisschen, ja, sie haben es glaube teilweise Opern genannt, wo sie wie versucht haben, auch so Konzeptalben in einem Album eigentlich musikalische Geschichte zu erzählen. Und weil die Zeit gleich schon ein bisschen fortgeschritten ist, wie ich gesagt habe, wir wollen auch noch ein bisschen zu aktuelleren Themen Musik hören oder aktuellere, modernere Musik hören, als jetzt einfach da einen historischen Abriss geben. Hören wir jetzt einfach noch zwei Stück von Flo de Cologne. Es ist aus dem Album, Achtung, Wortwitz, Lucky Strike, also Strike mit EI und nicht IKE. Und das ist wie eben ist das Album von Flo de Cologne in den 70er Jahren erschienen und hat wie so erzählt eigentlich Geschichte vom Streik, vom Streik, Mühe vom Streikposten stehen, vom Verlieren, aber eben auch von den Möglichkeiten, die wir immer haben, wenn wir kämpfen, wenn wir uns zusammenschliessen, wenn wir uns vereinen gegen die herrschenden Zustände. Wir hören zuerst «Kalte Wut» bzw. «Wenn ich einmal reich bin», wie so ein Doppellied in einem Track hinein. Und schon gleich, für die, die jetzt planen drauf, dass endlich mal irgendwie wieder ein bisschen etwas Fetzigeres kommt, wobei ich finde, es sind durchaus fetzige Songs, aber die auf die moderne Musik hoffen, auf einen moderneren Überblick über was so heute geschrieben wird, um den Kampf am musikalischen Ausdruck zu geben. Es geht nicht mehr so lange. Wenn ihr findet, es lange, das ist genug, bring mal etwas Englisches oder hör mal auf mit dem alten Zeug, das lässt doch niemand mehr, dann könnt ihr ein Gästebuch schreiben. Vielleicht geht es dann schneller, vielleicht mal schauen, je nachdem, was ihr schreibt. Aber gehen wir zuerst noch zu Flo de Cologne.

Ein normales Vorstandsmitglied verdient bei Daimler Benz im Monat 50.300 Mark, beim Kaufhof im Monat 55.000 Mark, bei Neckermann im Monat 69.000 Mark.

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0: Ja, das sind Flo de Cologne, sind das gsi mit zuerst kalte Wut, wenn ich einmal reich bin. Und wir sind millionenmal so stark. Sehr ein schönes Lied. Und wie gesagt, die Band, wo es sich lohnt, um das ganze Album zu hören, weil das Album nicht einfach eine Aneinanderreihung von Liedern ist, sondern wirklich ein Konzeptalbum ist. Ein Album ist, das eigentlich eine Geschichte erzählt. Sie haben mehrere. Sie haben noch eine Rockoper Profitgeier. Und wie gesagt, die beiden Lieder, die wir hier gehört haben, sind vom Album Lucky Strike gewesen. Es hat jetzt da schon ein bisschen das Einheitsfrontlied durchgetönt, also zum Abschluss von dem jetzt eher von der historischen Stunde zur Geschichte vom Arbeiterinnenlied, Kampflied auf in deutscher Sprache. Wir kommen jetzt ein bisschen zu aktuelleren Themen. Es hat niemand ins Gästebuch geschrieben, ob man das jetzt den historischen Teil schon abschliessen oder nicht. Ich werte das als dass noch eins drin liegt, und zwar eine Band, die eigentlich auch nicht fehlen darf, natürlich da in dieser Liste sozusagen, auch wenn die Liste sehr sprunghaft, sehr willkürlich und überhaupt nicht in dem Sinn abschliessend war. Es sind einfach so ein paar Elemente daraus gewesen, um zu zeigen, es ist jetzt nicht so, dass nur auf Englisch oder in anderen Sprachen Protestkampflieder erscheinen, sondern in jeder Zeit, in jeder Gesellschaft, in jeder Kampfzeit entstehen Lieder, die auch den Widerspruch zwischen den Herrschenden und den Beherrschten zum Thema haben, zum Thema machen und wo eigentlich wie in dem Sinn die Gegenkultur von unten zelebrieren, wo die Gegenkultur von unten leben. Und wir sollten uns dem bewusst sein. Es wird auch heute ganz viel so publiziert und wir sollten Musik ist mehr als einfach die seichte Unterhaltung. Musik kann ganz viel Inhalt transportieren, kann sich gewissermaßen einbrennen in die Köpfe, in die Herzen, in die Ohren, also in die Ohren, sagen wir es so, in die Ohren, in die Köpfe, in die Herzen von den Leuten. Und nutzen wir das auch so. Oder wählen wir die Musik vielleicht gewissermaßen auch ein bisschen nach diesen Kriterien aus und nicht nur nach dem, was sich gut vermarkten lässt. So viel zum Thema. Wir hören jetzt das Einheitsfrontlied, das sollte schon nicht fehlen. In der Interpretation von Tonsteine Scherben, einer der grossen deutschen Politbands, wo nach wie vor sehr viel gespielt wird. Einheitsfrontlied, geschrieben auch vom Brecht und vom Eisler. Damit schließt sich ein bisschen der Kreis. Nachher, bei all denen, die jetzt gelangt haben darauf, hören wir auf schnurren und lassen wir vor allem mal ein bisschen andere, modernere Musik laufen als das alte Gesäusel und Gedudel und so. Es wird jetzt anders. Wir kommen zu aktuellen Themen, wir kommen zu aktueller Musik nach einem Einheitsfrontlied. Ihr hört das Rote Liederbuch auf Radio Stadtfilter.
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Anwalt hat, dass der Campingplatz im Schützenweiher soll aufgewertet werden, soll neu verpachtet werden, neu soll ein TCS-Campingplatz mit irgendwie, weiss ich wie viele Sternen entstehen und es soll plötzlich keinen Platz mehr haben auf dem Campingplatz Schützenweiher für die Leute, die Tourmieter sind, die fest einen Wohnwagen abgestellt haben, die dort drin leben, weil sie entweder so leben wollen, wie sie vor allem aber wahrscheinlich auch zum Teil nicht an einem anderen Ort leben können, weil sie zu wenig Einkommen haben, weil es nicht lange, um sich eine Wohnung zu leisten. Es sind häufig auch Leute, die schon verdrängt worden sind. Eigentlich an den Stadtrat und raus in die Wohnform oder das eben auch so gewählt haben. Der Stadtrat hat mit dem geplanten Aufwertungsprojekt am Schützenweiher hat er eigentlich gerade zwei Flüge oder mehrere Flüge auf einen Schlag will er erschlagen, schlussendlich, wenn ich das jetzt so darf sagen. Einerseits, wie gesagt, sollen das Tourcampen, TourmieterInnen sollen auf dem Campingplatz Schützenweiher nicht mehr erlaubt sein. Die Preise auf dem Campingplatz Schützenweiher sollen massiv steigen. Eben der TCS soll das neu als X-Sterne-Campingplatz übernehmen, wo dann zum Beispiel so digitale NomadInnen, das ist ja recht trendy heutzutage, wenn man es entsprechend eingekommen hat, soll die Möglichkeit geben, um von dort aus zu arbeiten und noch nebendran ein bisschen Kulturstadt Winterthur, wo man ja auch nichts dafür zahlen will, um das jetzt noch so an dieser Stelle zu platzieren, wo eben die sollen ein bisschen dorthin kommen und campen, es soll aber viel teurer werden. Das ist das eine. Das andere ist, dass mit dieser Umgestaltung ganz zufälligerweise vom Stadtrat damit verbunden ist, dass der Wagenplatz Frostschutz, wo seit rund 10 Jahren dort die Heim aufgebaut hat für zahlreiche Leute, dass es für den Wagenplatz Frostschutz, das ist eine Besetzung ursprünglich gewesen, dass es für den keinen Platz mehr soll geben, dass auch die Leute den Ort, wo sie gelebt haben, wo sie leben, sollen verlassen müssen. Und ja, das ist Christa Meier ist schon gescheitert. Das sieht jetzt so aus, als würde ihr Parteikollege Kasper Bob jetzt durchkommen, den Wagenplatz zu vertreiben und eben gerade in einem Aufwisch auch noch gerade Leute wieder noch weiter zu verdrängen, aus der Stadt zu rühren, wo bisher unter eigentlich sehr bescheidenen Bedingungen auf dem Campingplatz Schützenweiher gelebt haben oder einfach dort im Schützenweiher oben gelebt haben. Darum das Lied passend zum Thema von der Künstlerin Lagel, wo ja, Gentrifizierungsprozess, Verdrängungsprozess, die Aufwertungsprozess sind halt schlussendlich überall ein bisschen die gleichen. Die Leute, die wenig haben, werden aus der Stadt gerührt, sollen zwar da arbeiten, sollen die Altenpflege, sollen Kinder hüten, sollen im Spital arbeiten, sollen Zeugs verkaufen, sollen den Dreck wegputzen in der Stadt. Aber wohnen, das sollen sie doch einfach irgendwo sonst, wo es nicht stört, weil sie werfen im Auge von der Kapitalistinnen, aber auch von der Stadtregierung, werfen sie zu wenig Gün ab, sind zu wenig gute SteuerzahlerInnen und sollen sich darum doch bitteschön verziehen, solange sie noch da irgendwie kommen, den Dreck erledigen. So sieht es aus. Und gegen das müssen wir uns wehren. Man hat auch, ich nehme an, es wird die Sitzung vom Stadtparlament wird begleitet und falls das Traktandum schon durch ist, falls jemand da war und möchte erzählen, was dort so gesagt wird über die, die nicht viel haben und die jetzt irgendwie sollen dieser Aufwertung zum Opfer fallen, dann kommt doch noch ins Studio vorbei. Dann machen wir da gerade, rühren wir das Programm ein bisschen über den Haufen und machen da einen Live-Bericht aus zu dem aktuellen Thema. Solange hören wir aber noch weiter Musik von unten links gegen oben rechts. Und wenn man solche Sachen hört, gibt es nicht viel anderes, als dass man Wut über

Das ist Daisy mit Rage. Und wenn ihr jetzt denkt, es ist alles eben in der ersten Stunde, es ist alles so als Gedudel gelaufen, jetzt kommt so nur noch Hip-Hop oder so. Nein, ihr habt euch getäuscht. Es kommen ganz unterschiedliche Musikstile da, weil Protestmusik, Kampfmusik natürlich auch sehr unterschiedlich ist. Es kann durchaus auch nach Sommerabend tönen, auch wenn man bei einem genaueren Hinhören merkt, dass das irgendwie eben auch nicht stimmt. Wir hören ein Lied von der Layla McCullough, Musikerin, die in den USA geboren ist, mit Wurzeln in Haiti und sich eigentlich viel ihrer Musik auf die auf die Einflüsse, auf schlussendlich auch den Schmelztiegel, wo sich in der Musik gezeigt hat, bezieht und sehr viel in dem sind traditionelle Elemente in ihre Musik einwebt. Und wir hören das Lied von ihrem vorletzten Album Breaking the Thermometer, wo eigentlich so ein bisschen rund um Diktatur in Haiti sich dreht, um das, wo auch ein bisschen zum Aufhängen hat, das freies Radio, wo dann irgendwann geschlossen worden ist, und auch um die Knasterfahrung von den Journalistinnen und Journalisten, die dort geschafft haben. Und das Lied heisst «Vor Dimanche». Und ja, wir lassen das und schauen nachher, wie es dann so weitergeht.

Ja, das ist sozusagen Polit-Tanzmusik auf Radio Stadtfilter im roten Liederbuch. Wir haben noch eine halbe Stunde, das war der Daniel Kahn, ein Musiker aus den USA, der aber, glaube ich, in Berlin lebt seit einer Weile und wo verschiedenste Einflüsse in seiner Musik verwebt auch. Er hat sich stark, er kommt aus einer jüdischen Familie aus den USA, hat sich stark auch mit der Kultur auseinandergesetzt, baut da immer wieder Elemente vom Klezmer ein in seiner Musik und hat aber sehr viel, sehr politische Texte, wie jetzt in dem Lied Freedom is a Verb. Freiheit, es ist eben kein Substantiv, kein Noun, wie er sagt, sondern es ist ein Action, es ist etwas, wo gemacht wird. Freiheit kommt nicht einfach so. Es ist auch nicht einfach Freiheit, sondern es wird eigentlich konstant geschaffen. Ganz im Sinn von dem, wo ich so ein bisschen am Anfang darauf raus haben will, wer schreibt Geschichte, wer macht, wie sind Zustände. Zustände sind nicht einfach immer so. Sie sind vor allem nicht in Stein gemeißelt. Es ist nicht irgendwie ein Ende der Geschichte erreicht, auch wenn es noch so schlecht aussieht. Wir können kämpfen, wir können uns wehren, wir können die Sache verändern. Und dazu soll auch die Musik, soll auch die Kultur von unten ihren Beitrag leisten. In dem Sinn auch das nächste Lied, das wir zusammen hören, von der Laura Jane Grace. Laura Jane Grace ist eine queere Musikmachende aus den USA, ist Frontperson von der Band Against Me, von der Punkband Against Me und macht auch Solo-Musik und hat das Lied gemacht, wo sozusagen die Hymne von der antikapitalistischen Christopher Street Days, von der antikapitalistischen Teil von der queeren Bewegung von der Pride könnte sein. Es heisst Wearing Black. Und es knüpft da eigentlich an die immer noch richtige Parole, Stonewall was a riot. Es wird nichts geschenkt.

Delilah Bonn ist das gewesen, mit einer wütenden Anklage gegen Femizid. Anlässlich geschrieben worden ist das Stück anlässlich von dem Femizid in England, wo begangen worden ist durch einen Polizist, der dann irgendwie auch vertuscht worden ist. Und Delilah Bonn hat das in dem Lied eben sehr wütig zusammengefasst oder ja auch mögliche Antworten aufzeigt auf die herrschenden Zustände, auf das patriarchale System, auf sexistische Gewalt. Wir bleiben gerade noch in England mit einem älteren Lied, aber wo eigentlich sehr gut passt zu der aktuellen Situation mit, ich habe vorhin schon mal über die Frage von der Kriegskredit geredet, wo aktuell eben eigentlich Millionen, Milliarden in die Aufrüstung, in die Wehrbereitschaft, in die Kriegstüchtigkeit und wie sie es so schön nennen, gepumpt werden und wir müssen dem irgendetwas entgegenhalten. Und das Lied ist ein bisschen, muss man dazu hören, eines von diesen Liedern ist ein bisschen älter, ist geschrieben worden anlässlich vom ersten Irakkrieg, wo eben, ist wirklich schon eine Weile her, hat an Gültigkeit so grundsätzlich nichts verloren. Es ist vom Attila the Stockbroker, ein Musiker, Liedermacher aus England. Es heisst Guy Fawkes Table. Guy Fawkes ist vielleicht der eine ein Begriff so ein bisschen aus ja, der Populärkultur, Filmkultur, wo die Geschichte auch vorkommen ist. Guy Fawkes ist ein katholischer, ist eigentlich nicht sehr ein progressiver Mensch gewesen, ist ein katholischer Offizier, wenn es mir recht ist, gewesen. Irgendwann im Anfang 17. Jahrhundert hat sich aufgelehnt gegen den protestantischen König von England, hat den sogenannten Gunpowder Plot, also die Schiusspulver Verschwörung angezettelt und hat wollen beim festlichen Event im britischen Parlament hat er wollen Unmengen an Schiusspulver, Schwarzpulver im Keller explodieren lassen und damit die ganze Königsfamilie, das ganze Parlament und zahlreiche Vertreter vom Adel in die Luft fliegen lassen. Der Guy Fawkes ist durch das eben, er ist sicher keine fortschrittliche Figur gewesen, hat einen katholischen König dann schlussendlich einsetzen wollen, aber er ist wie so ein bisschen zum Symbol geworden. Es gibt in England offenbar das geflügelte Wort von der Guy Fawkes, sagt der einzige Mann, wo das britische Parlament je mit ehrenhaften Absichten betreten hat. Und an das kann man ja schon, also das Lied dreht sich darum, um die Abgeordneten und Parlamentarier, die eben angesichts vom ersten Irakkrieg für den Krieg gestimmt haben. Und der Attila, der Stockbroker, wirft dann wie so ein Ding auf, ich sitze beim Guy Fawkes am Tisch und höre so, eben, dass die Abgeordneten für den Krieg gestimmt haben. Und ja, es wäre sozusagen Zeit, um das alles ja, in die Luft gehen zu lassen.

Ja, die Zeit rennt ein bisschen davon. An diesem 5. Montag im Monat noch so viel Musik. Von unten links gegen oben rechts Musik mit Inhalt und Haltung gibt es da zu spielen. Aber wir müssen uns ein bisschen auf die Sachen jetzt noch konzentrieren, die gerade aktuell sind oder die einfach noch gespielt werden müssen. Es ist einerseits ein Track, den ich gerne laufen lassen würde vom Musiker Loki aus den USA, wenn es mir recht ist, wo sich um die Situation, der Track ist eigentlich ein bisschen älter, dreht sich um die Situation in Palästina und angesichts vom weitergehenden Genozid in Palästina von einer faschistischen Regierung, die offen kommuniziert, dass sie den PalästinenserInnen will vertreiben, will, ja, schlussendlich will umsiedeln, will weghaben, wo das Land beansprucht, muss man auch musikalisch muss man dem irgendwie einen Ausdruck geben mit dem Track Long Live Palestine. Ja, schlussendlich setzen wir uns ein, gehen wir auf die Straße gegen den vorangehenden Genozid in Palästina, gehen wir auf die Straße gegen die faschistischen Pläne von der aktuellen israelischen Regierung. Und ja, bleiben wir solidarisch, unterstützen wir die Kämpfe, die laufen da dazu und denunzieren wir vor allem die Mithilfe von der europäischen, von der westlichen Regierungen, denunzieren wir das Geschäftli machen mit Kriegsmaterial, das für den Genozid, für den Krieg verwendet wird. Ja, lassen wir das Lied Long Live Palestine.

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1: Ja, das war das Lied, ganz aktuell, von Nick Sternli und Gritty Bounce vom neuen Album Blauwarm. Musik ganz aktuell und wunderbar. Also die Umkehrung, ganz grossartige Track in ähnliche Kerbe schlägt das nächste Lied von der Carsey Blanton, eine US-amerikanische Musikerin. Und Zeit, hast du vorhin schon gesagt, Zeit läuft fast davon, 2 Stunden politische Musik war das, Musik mit Inhalt und Haltung, proletarische Gegenkulturmusik von unten links, gegen oben rechts, gegen die herrschenden Zustände, auf dass alles sich ändert und anders wird und besser wird als die aktuelle Situation, als die Zeit das für uns parat haltet. Wir hören noch Carsey Blanton und dann sind wir schon fast am Ende der Sendung und dann überlege ich mir noch, wie wir da einen versöhnlichen Abschluss finden können. Viel Spass mit Labour of Love.

Ja, sie sollen ruhig Angst haben vor uns, weil die ganze Welt wird durch uns gemacht. Das war es vom Roten Liederbuch hier am 5. Montag im Monat, an dem 30. Juni. Die nächste Sendung, der nächste 5. Montag im Monat, ist am 30. September. Mal schauen, was sich bis dann so tut, politisch, aber auch im Protestlied, im Lied mit Inhalt und Haltung. Das ist es soweit. Wir hören noch ihren Abschluss. Braucht es noch, auch heute, auch wenn da alles schon blinkt, auch wenn die Zustände nicht die besten sind, auch wenn es manchmal schwerfällt, sich eine gemeinsame Stärke auszumalen oder überhaupt sich auszumalen, dass sich irgendetwas könnte ändern in dieser dritten Welt, in dieser schlecht eingerichteten Gesellschaft. So ist es gleich. Wir können irgendwie, wenn wir zusammenstehen, dann können wir es ändern. Vielleicht nicht heute und morgen, aber es ist nötig. In dem Sinn, wehret euch, geht auf die Strasse, beteiligt euch an verschiedenen politischen Kampagnen. Nächsten Samstag steht das Kick für Toleranz an. Kommt dort, kommt auch das Politprogramm, wo es dort gibt, geht dort an Konzerte. Und behaltet euch auf dem Laufenden, bleibt widerständig, bleibt ecklig, bleibt der Stachel im Fleisch und zusammen werden wir das alles einmal zu Fall bringen. In dem Sinn noch der Billy Bragg als Abschluss. There is power in a union. Ciao zusammen.

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1: Herzlich willkommen. Das ist Politur. Wir haben den 29. Juni 2026. Es ist Montag. Wir sind kurz nach der 6. Und oh mein Gott, ist das gut. Ich glaube, wir tun ganz kurz einen Moment innehalten, um froh sein, dass die hure Hitzewelle endlich passé ist. Ich habe recht gelitten am Samstag, ist übel gewesen, aber es ist vor allem so elend lang gegangen. Und dass man da bei 28 Grad, wo wir immer noch haben, doch auch sagt, ja, die Hitzewelle ist durch. Ich glaube, ich mag mich erinnern, 28 Grad, als ich noch ein Kind war, ist so gewesen, oh, das ist ja ein fantastischer Sommertag. Und Ende Juni ist es vielleicht sogar noch ein bisschen früh gewesen für so Wert, aber durchaus möglich gewesen, as far as I can remember. Aber, wir haben wirklich ganz andere Hits gehabt. Von dem her sehr, sehr happy, dass das jetzt mal durch ist. Ich hoffe, ihr könnt alle einen kühlen Kopf bewahren und es gut überstanden. Ansonsten, ja, das Wochenende ist extrem viel los gewesen in Winterthur. Wir werden aber heute ein bisschen mehr über ein anderes Thema reden, und zwar eine Wahl. Ich glaube, das ist fast schon ein Follow-up. 2021 habe ich mit dem Robert Krotzer geredet gehabt. Er ist von der KP in Graz, die Kommunistische Partei. Dort hat die Wahlen gewonnen. Schon wieder. Und da habe ich mir drum mit einem Proloflow-Spezial ein bisschen versucht, ihre Geschichte anzuschauen, um das ein bisschen erklärbarer zu machen, wie das denn so gekommen ist. Meldungen habe ich noch eine mitgebracht, und dann gibt es natürlich noch Wetter und einen Veranstaltungsfilter. So Pressespiegel, ich tue mich jetzt nicht mega fest mit dem Zeug aufhalten. Vielleicht ein ganz kleines Ding, so Albani-Fest, ja, da hat es positives Resümee gegeben, aber scheinbar ein weirder Kram mit Pfefferspray. Es hat mehrere Attacken mit Pfefferspray gegeben, und in einem Fall halt eine, wo ja, wirklich in eine Menschenmenge reingesprayt worden ist. 23 Personen sind verletzt gewesen. 3 davon hätte man müssen ins Spital bringen. Ich hoffe natürlich, der geht es allen den Umständen entsprechend gut. Die Polizei tut trotzdem ein positives Resümee ziehen. Es hätte einfach 50 Ordnungsbussen gegeben. 25 sind gewesen wegen technischer Änderungen am Fahrzeug. Was so ein bisschen könnte gehen vom Töffli-Bub mit frisierten Teilen bis hin zu dem, was man so vor ein paar Jahren ein bisschen gar lame als Autoposer ein bisschen zu häufig für meinen Gusto in die Medien hineingeschleigt hat. Es gibt ja immer so ein bisschen die Nummern, wo man dann das Gefühl hat, oh ja, der Artikel ist jetzt gemacht worden, damit Leute sich aufregen. Es hat gar nicht so gut geklappt damals, weil ich glaube, wir sind in einer ökonomisch und gesundheitlich sehr angespannten Situation gesteckt, und darum ist das dann wieder verschwunden. Aber nicht ganz. Wir sehen, 25 Personen verzeigt worden. Ich bin mir jetzt auch nicht ganz sicher, ob das Teil ist von diesen 50 Ordnungsbussen, weil wenn ja, hat es einfach 25 Bussen gegeben, wirklich für Sachen, die auf dem Festgelände passiert wären, was jetzt bei den Tausenden und Tausenden Leuten, die dort gewesen sind, auch nicht unglaublich ist. So ein anderer Punkt ist Massnahmen zur Kühlung. Da haben sie ja so ein bisschen Sprühregenkram gehabt, wo gut funktioniert hätte, und insofern, ja, sie sind zufrieden mit den BesucherInnenzahlen und mit der Gesamtsituation. Insofern, ich bin auch ein, zwei Mal schauen, haben wir sehr viel Freude gemacht daran, bei den gewissen Kulturvereinen zuzuschauen, wo aber auch das Ding ist, dass scheinbar es doch auch für den Verein gar nicht mehr so einfach ist, wie man zumindest aus winti.ch kann lesen. Wobei die Angst, dass allenfalls die Hitze die Lust auf Fleischspiessli und Bier verdirbt, die scheint sich nicht wirklich bewahrheitet zu haben. Es war viel los gewesen insofern. Ja, wir fahren jetzt gerade mal weiter. Ich habe da nämlich noch ein bisschen iNews vom Tag für euch aus der Stadt Winterthur. Ja, die Stadt will die Menschen, die keinen Lehrabschluss haben, finanziell bei der Weiterbildung helfen. Das könnten insgesamt 11'000 Personen sein, die von neuen Stipendien in Höhe von insgesamt 200'000 Franken würden profitieren, wobei die neuen Arbeitsmarktstipendien das Risiko von Stellenverlust und Armut in Winterthur bekämpfen und die Investition soll sich für die Stadt auch finanziell auszahlen. Man geht davon aus, dass es möglich wird, dadurch die Ausgaben in der Sozialhilfe zu senken. Jetzt muss man aber bei diesen Zahlen doch auch noch genau genug sein, um auch mal auszurechnen, was das denn bedeutet. 200'000 sind nicht wenig. So für die Ausgaben von einer Stadt von der Grösse von Winterthur ist es nicht unbedingt extrem viel. Und wenn man das auf die etwa 11'000 Personen ausrechnet, wo könnten allenfalls ja, angewiesen sein oder profitieren von diesen Entwicklungen, die eben keine Matur haben, keinen Lehrabschluss und auch nicht Geld haben, um sich Weiterbildung zu leisten, da gibt es gar nicht mega viel pro Nase dafür. Also 200'000 durch 11'000 wären 18 Franken. Also nicht einmal ein Tropfen auf den heißen Stein, wenn ihr wisst, wie teuer so eine Weiterbildung denn amix könnte sein. Das Modell orientiert sich an der Stadt Zürich. Solche Stipendien gibt es dort seit 2023. Anspruch auf die Gelder haben Leute mit niedrigen oder mittleren Qualifikationen, die 3 Jahre Berufserfahrung haben und seit mindestens einem Jahr in Winterthur wohnhaft sind. Da kann man dann ja, sich melden, wenn man kein Studium abgeschlossen hat, keine Berufsausbildung abgeschlossen hat. Die städtischen Stipendien sind subsidiär. Sie werden nur dann gezahlt, wenn der Kanton noch keine Gelder zahlt.
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1: Ja, ich glaube, das Wichtigste habe ich schon gesagt. Die Hitzewelle oder das Ärgste zumindest davon ist vorbei. Wir haben heute Morgen ja noch Wert in Höhe von 22 Grad. Das hat eine Tropennacht gegeben, aber die Werte sind dann gar nicht so stark angestiegen wie der letzte. Es ist das Thermometer auf vielleicht 28 Grad. Sinkt auch einen Tacken früher, als es so in den Hitzetagen von den letzten Wochen der Fall war. Am frühen Abend werden Niederschläge möglich und die bleiben auch möglich, aber halt ja, nicht unglaublich wahrscheinlich in jeder Stunde bis in der Nacht. Es könnte ein bisschen Regen kommen. Unter Umständen halt aber auch nicht. Und die Werte dann, vielleicht so 26 Grad, fallen auf 20 Grad schon auf die Eis ab. Sprich, ab 2 haben wir keine Tropennacht mehr, laut dem SRF Meteo. Dann 19 Grad und morgen Höchstwert 29 Grad. Die sinken dann nachher vermutlich noch auf den nächsten Tag an. Mittwoch sind 25 Grad angesagt mit ein bisschen wahrscheinlichere Niederschläge, wo gewisse Abkühlung und auch ein schönes Mittel gegen die Trockenheit bieten könnte. Die Werte bleiben dann noch sonnig und warm. Die Tiefstwerte sinken dann runter, vor allem durch die klaren Nächte nach dem Mittwoch. Am Donnerstag Tiefstwerte werden erwartet von 13 Grad, was doch auch eine gewisse Erholung auch für die Natur kann heissen. Bei den Höchstwerten sind wir auch bis am nächsten Montag bei Wert zwischen 27 und 30 Grad unterwegs. Und wir kommen zum Hauptthema von heute. Ich glaube, ich tue mich gar nicht so lange aufhalten. Ich habe ein Proloflow spezial gemacht zu der Geschichte der Kommunistischen Partei in Graz, um deren ihren Wahlsieg gestern ein bisschen versuchen, erklärbar zu machen. Insofern viel Spass damit.
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1: Und wir schauen auf Österreich für ein Proloflow proletarisches Wahlspezial. Vor 5 Jahren nämlich hat es in Graz, der zweitgrössten Stadt der Republik Österreich, ein politisches Erdbeben gegeben. Die KP, die Kommunistische Partei von Österreich, hat mit ihrer Spitzenkandidatin LKK 8,5% dazugewonnen und ist stärkste Partei der Stadt geworden. Seither hat Graz eine Kommunistin als Bürgermeisterin gehabt und die LKK ist rasch eine der populärsten PolitikerInnen, nicht nur von der Steiermark, sondern vom ganzen Land geworden. Wir haben damals mit dem Robert Krotzer geredet, der für die KP im Stadtsenat der Grazer Exekutive hockt. Das könnt ihr euch natürlich noch in der Radiothek nochmal nachlesen. Der Streich hat die Partei aber jetzt nochmal wiederholt. Also zum einen die Legislaturperiode dort sind in dem Fall 5 Jahre. Die letzte Wahl war 2021. Dort hat man ganz viel können lesen von einem Erdbeben, von einem Paukenschlag. Und mit 28,8% ist damals KP nicht ganz 3 Prozentpunkte vor der konservativen ÖVP gelegen. Die neuen politischen Kräfteverhältnisse vorne eine leichte linke Minderheit von SPÖ, Grüne und KP hat sich verkehrt in eine leichte Mehrheit. Also die sind jetzt immer noch auf etwa 55% zusammen. Und innerhalb von der Linken ist so aber mit Abstand KP stärkste Kraft geworden. Sie hat 11% mehr als die Grünen, 19% mehr als die SPÖ. Also von dem Stand

in der Krone und im Standard und beim ORF so ein bisschen noch ja, neue Superlativ, um das irgendwie können, in Wort fassen. Neu hat nämlich die Kommunistische Partei Österreich, eine Partei, die man lange einfach als marginalisiertes Überbleibsel wahrgenommen hat in der österreichischen Politlandschaft, in der Stadt mit 300'000 Einwohnerinnen und Einwohnern nach dem vorläufigen Ergebnis 6,8% gewonnen und liegt damit bei 35,6%. Also mehr als jede dritte Person zu Graz hat kommunistisch gewählt. Und damit steht die KP weit vor der zweitplatzierten der ÖVP, der österreichischen Volkspartei. Die sind auf 25%, haben 0,6% verloren, sind ursprünglich mit dem Ziel in den Wahlkampf gegangen, den Sitz als Bürgermeister wieder zurückerobern, wo sie vor 5 Jahren gegen die LKK verloren haben. Graz steht ein bisschen quer in der Landschaft politisch für eine österreichische Stadt von dieser Größe. Ist nämlich sehr lange von der ÖVP dominiert und regiert worden. Wobei die meisten von den grösseren Städten halt SPÖ-Land gsi sind. Da ist Graz so ein bisschen eine Ausnahme gsi. Die Grünen haben 2,4% verloren bei den jetzigen Wahlen. Die ÖVP gewinnt leicht trotz Skandal vor Ort. Zum einen ja, wegen Korruptionsskandal, zum anderen sind Mitglieder von ihrer Jungpartei wegen einem rassistischen Übergriff vor Gericht. Die SPÖ verliert und ist mit, ja, noch 5,6%, fast minus 4%, weit abgeschlagen und hat nur 2 Sitze im 48-Personen-starken Gemeinderat. Grundsätzlich ist ja Graz immer schon ein bisschen speziell gewesen, weil es keine Sperrklausel hatte, sprich auch kleinere Parteien aus der Politlandschaft konnten Einsitz haben in die Legislative von dieser Stadt, wo sie in anderen Regionen marginalisiert gsi sind. KP ist eine von diesen Parteien, die von dem profitieren hat können. Es ist in Österreich eine alte Partei. Sie existiert seit einem Anfang von der Zwischenkriegszeit. Ist entstanden aus der Spaltung von der sozialistischen Bewegung nach dem Ersten Weltkrieg. Während der 20er und der 30er Jahre ist sie aber wegen der Stärke von einer vergleichsweise linken Sozialdemokratie und wegen der späteren austrofaschistischen Ständestaatsdiktatur keine Macht gewesen. Nach dem Zweiten Weltkrieg hat es eine kurze Blüte gegeben. 1945 haben sie 5,4% geholt und 3 Sitze im österreichischen Parlament, im Nationalrat. Bis 1959 haben sie aber all die Mandate auf nationaler Ebene verloren. Sie haben sie auch nie mehr können zurückholen. Der Prozess hat sich auch lokal vollzogen zwischen 1958 und 1998. Also für 30 Jahre ist auch in Graz KP unter 5% geblieben. Der Tiefpunkt hat es 1983 gegeben, zwar mit 1,8% bei den Wahlen in Graz. Ganz sind sie aber nie aus dem Parlament dort rausgefallen. Schon 2017 hat das ORF-Magazin Science versucht, so ein bisschen dem Ausnahmefall, der dort ja noch gar nicht so krass war, so durchaus bemerkenswert, aber nicht etwas, das völlig abstrus in der Landschaft steht, weil dort ist Graz noch nicht kommunistisch regiert worden, haben so ein bisschen versucht, das zu erklären. Sie haben dann den Politwissenschaftler Mannes Weisskirchen für das interviewt gehabt. Der hat so mehrere Faktoren gesehen, und die ja, Grundlagen für den jetzigen Erfolg von der KP, die sind ihm zufolge so in ein paar Spezialfällen in der Grazer im Grazer Politsystem zum Suchen. Zum einen die Abwesenheit eben von der Sperrklausel, dann aber auch das Prinzip von der Proporzregierung, wo der Stadtsenat quasi bildet wird anhand von den Ergebnissen, wo bei den Legislativwahlen errungen worden sind von den Parteien, aber auch die Möglichkeit, zum gewisse direktdemokratische Mittel von unten zu nutzen. So, wenn wir uns mal anschauen, fangen wir doch wirklich, wenn es Geschichte
angeht von dieser neuen KP, ist die grosse Zäsur ziemlich sicher der Fall vom Eisernen Vorhang, der Fall vom real existierenden Sozialismus, wie man ihn teilweise genannt hat. Nach dem Zusammenbruch von der Sowjetunion hätte auch können in Graz KP verschwinden. In ganz vielen Ländern sind starke Traditionsparteien, kommunistische Traditionsparteien im Nachgang von dieser Entwicklung

0: zusammengebrochen. Das populärste oder bekannteste Beispiel ist wahrscheinlich in Italien gewesen. BCI ist dort auch eine Massenpartei, also wirklich nochmal ein ganz anderes Kaliber gewesen. Und Enrico Berlinguer in den 80er haben sie massive Wahlerfolg eingefahren. Und obwohl sie sich eigentlich durch ihre eurokommunistische Ausrichtung gar nicht so sehr in dem Warschauer Pakt Parteiennetz bewegt haben, sind sie massiv ja, am Leiden gewesen als Folge vom Untergang von der Sowjetunion. Das hätte auch genauso gut können in Graz passieren. Stattdessen hat man eine Strategie entwickelt, eine Praxis, wo man später also Gebrauchswertorientierung, das ist so ein Begriff, wo sich aus der marxistischen Ökonomie ableitet, von Tauschwert und Gebrauchswert. Marx hat da quasi den Tauschwert ja, beschrieben als der ja, Preis ist es nicht, aber so quasi der Wert, wo eine Ware in finanzieller Hinsicht auf einem Markt besitzt. Und der Gebrauchswert ist halt wirklich der effektive Nutzen, wo eine Ware hat, wo ein Produkt hat. Und KPÖ hat in dieser Zeit versucht, möglichst sich auf die ganz spezifische ja, Nutzen von gewissen Gütern auf dem Markt auszurichten. Es hat dazu Analyse gegeben von der Zeitschrift Luxemburg. Das ist eine deutsche Zeitschrift, die ausgegeben wird von der Rosa-Luxemburg-Stiftung. Das ist die parteinahe Stiftung von der Linkspartei. Die beschreiben so die Neuausrichtung ab den 90er etwa rund um Themen wie Sozialberatung, Wohnpolitik, Gesundheits- und Bildungsfragen, Sozialfonds und feste Verankerung in den Stadtteilen. Es hat so zum Beispiel 1992 als KPÖ Mieternotruf auf Telefon gegeben, wo man auch Rechtshilfe angeboten hat für Mieterinnen und Mieter. Da ist es jetzt nicht irgendwie abstrakt zum Thema Wohnungsfrage und Gentrifizierung gegangen, was natürlich auch absolut zentrale Themen sind, die dort in Graz immer noch ja, besetzt werden von der KP, sondern mehr darum, Leute bei ja, Kautionen zu helfen, sie zu unterstützen, wenn sie in Substandardwohnungen leben, wenn Mieten überhöht sind, wenn ja, der Rauswurf droht, Konflikt mit Vermietung da ist. Und das hat sich politisch dann wirklich ausgezahlt. Wohnen ist genauso wie halt in ganz, ganz vielen Städten, aber halt in Graz schon relativ früh ein riesiges Alltagsproblem gewesen. Steigende Mietbelastung, prekäre Haushalte, Wohnungen, die einen gewissen Standard nicht erreichen. Und für die KP war das eine Schnittstelle gewesen, wo Klassenpolitik ja, ganz konkret eine Rolle gespielt hat bei der Bevölkerung im Ort, wo es darum gegangen ist, irgendwo im Quartier funktioniert was nicht, der Vermieter tut einfach kein ja, zum Beispiel kein Klempner organisieren. Und in dieser Phase ganz bekannt dafür ist der Ernest Kaltenegger. Der hat damals die Politik massiv mitgeprägt und ist dann teilweise halt, so wie man selbst auf der Homepage von der Stadt Graz aktuell kann lesen kann, dann halt wirklich mit dem Pömpel und mit dem ja, mit dem Werkzeug irgendwo vor der Hütte gestanden und hätte ja dann halt unter Umständen das Rohr geflickt, wenn der Vermieter da sich gar nicht bewegt hat, wo das Milieu von der KP in dieser Zeit halt über das ideologische Kernklientel rausgewachsen ist, was zu einem Wachstum von der Partei geführt hat. Schon im 93 haben sie nach dem besten Wahlergebnis seit 4 Jahrzehnten, da sind sie dann auf 4,2% gekommen, wieder 2 Abgeordnete gehabt. Der ist eben der Ernest Kaltenegger und dann die LKK, die jetzt Bürgermeisterin ist, in Grazer Gemeinderat eingezogen bei der Wahl drauf im Jahr 98 haben sie dann endlich zum ersten Mal seit 30 Jahren können wieder über 5% als Ergebnis erreichen, sind dort auf 7,9% gewesen. Und durch die Proporz-Regierungskonzept in Graz haben sie dann noch ein Anrecht gehabt, um ein Mitglied von ihnen in die Grazer Stadtregierung zu schicken. Das haben sie dann auch ja, können wirklich nutzen, weil die Amtskolleginnen und Amtskollegen, vielleicht haben sie sich gedacht, hö, jetzt versägen die da am besten auf dem Ressort, wo sie sich jetzt so profilieren. Sie haben ihnen nämlich das Wohnungsressort überlassen. Und was da das Interessante ist, sie hätten dort eigentlich dann müssen gewisse Verschlechterungen durchsetzen. Es hat versucht gegeben, ganz viel von den günstigen, also gemeinschaftlich organisierten Gemeindewohnungen zu privatisieren, wogegen die Partei hätte können mit direkt demokratischen Instrumenten vorgehen. Also, zu Graz braucht man dafür 100'000 Unterschriften, wenn man will, da so eine Volksbefragung durchführen will, zum Druck ausüben. Und das ist eigentlich relativ viel, wenn man sich Winterthur da anschaut. Gut, Winterthur ist eine dreimal kleinere Stadt, nicht ganz dreimal, aber wir bräuchten für eine kommunale Initiative da halt 1'000 Unterschriften und 10'000 in Graz. KP schon dazu in der Lage gewesen, dass im 98 zu erreichen 15'000 Unterschriften haben sie dort eingereicht für die Einführung von Mietzinszuzahlungen, wo das eigentlich schon ein sehr, sehr schwieriger Moment gewesen ist, wo man eigentlich eine sehr, sehr kleine Partei war, was Vertretung im Gemeinderat angegangen ist. Es hat insgesamt nämlich nur 4 von 56 Gemeinderatsmandaten damals für die Partei gegeben. Plötzlich hat man Regierungsverantwortung gehabt, ist für das städtische Wohnungswesen verantwortlich gewesen, hat aber keine Mehrheiten gehabt, keine linke Mehrheiten für einen grundsätzlichen Wechsel in der Politik. Man hätte also ebenfalls in dieser Situation, genau wie 1990, leicht können untergehen anhand von dieser Situation. So quasi verantwortlich genug, um für problemhaftbar gemacht zu werden, aber zu schwach, um wirklich das eigene Programm durchzusetzen. Das so, da ist nicht gekommen. Und 2003 dann ist das Ergebnis massiv rausgeschossen. In Graz ist man dann plötzlich auf 20,8% gekommen. 12 Mandate, 2 Stadtsenatssitz, wo die Rolle vom Ernst Kaltenegger so zusammengefasst wird von der Stadt auf ihrer Homepage. 98 ist schon als Wohnungsstadt Stadtrat in die Regierung. 2003 hat er den Erfolg auf 20,8% ausgebaut. Und wieso gerade denn, weil die Partei jetzt nicht mehr nur einfach Protest war, sondern halt einen bewiesenen Wert vor Ort. Man hat wie so eine Identität gehabt, die nach außen sichtbar war, die nicht wirklich leicht kopierbar war von anderen Organisationen, von anderen Parteien. Die Losung war einfach, wohnen darf nicht anmachen und die Losung war populär. Wichtige Episode war dort der Kampf eben gegen die Privatisierung der kommunalen Wohnungen, wo der damalige Volksparteibürgermeister Siegfried Nagel schon ab 2004 hat versucht, stärker zu forcieren. Es hat Widerstand gegeben. KP ist dort eine der Hauptkräfte gewesen und bei der Volksabstimmung wiederum Nutzung von direktdemokratischen Mitteln hat die Bevölkerung das abgelehnt. Wobei, es hat ja noch so einen anderen Faktor, der immer wieder genannt wird, wo man jetzt auch so ein bisschen in der Linkspartei in Deutschland sieht, und zwar ist das die Abgabe von Politikergehältern. So hat Ernst Kaltenegger schon angefangen, grosse Teile von seinen Bezügen für Menschen in Notlage zu spenden. Auch spätere KP-Mandatärinnen und Mandatäre haben das übernommen. Laut einem ORF-Bericht von 2013 ist bis dort, seit dem 98, wegen ihrem Tag der offenen Konten, haben sie dann einmal pro Jahr PK gemacht und informiert, wohin welches Geld geflossen ist von ihnen. Insgesamt sagen 1,5 Millionen Euro an insgesamt 10'700 einkommensschwache Menschen und Familien ausgezahlt worden. Das haben sie so gelöst, indem sie Bezüge, Nettogehälter als Stadträt, jetzt aber auch als Bürgermeisterin, wo weitergehen, wo über den FacharbeiterInnenlohn daraus rausgehen, zu spenden. So hat die LKK eben als Stadträtin von ihren 5'500 Euro Nettogehalt 1'800 Euro behalten. Der Rest ist in Parteisozialfonds gegangen. Ja, und aktuell tut die Linkspartei genau über das diskutieren. Interessanterweise gibt es da auch eine Verbindung. Dines Gschwendtner, die aktuelle Vorsitzende von der Linkspartei, die hat einen Kontakt auf Graz, ist dann auch gesichtet worden bei den Wahlen Und ja, man sieht so ein bisschen so eine Ausstrahlungswirkung, die da auch im restlichen deutschsprachigen Raum geht. 2005 dann haben sie auf steirischer Ebene auch einen Landtag wieder geschafft, ins Parlament zu kommen, wobei der Ernst Kaltenegger dort gewählt worden ist. Er ist dann stärker in der Landtagsebene involviert worden und aus der Kommunalebene rausgegangen. Das hätte wiederum ein gefährlicher Moment sein können. Ja, sie haben es aber offensichtlich verwunden, hat aber einen gewissen Einbruch schon gegeben 2008. Also ein gewisser, das war ein heftiger Einbruch gewesen, wo bei den Wahlen noch 11,2% erreicht worden sind. Das ist ja bis Minus von den schon 9%, wobei es schon auch zu nennen ist, dass man wieder im 2012 auf 19,9% hätte kommen können. Der Erfolg ist stark an dieser Person vom Ernst Kaltenegger gehangen, aber scheinbar nicht ausschliesslich. Und LKK hat nach dem Einbruch wieder anschliessen können zu diesen starken Ergebnissen. 2017 dann wieder etwa 20%, war die zweitstärkste Kraft im Ort gewesen. Und dann 2021 ist der grosse Sprung gekommen. KP hat 28,84% gewonnen, 15 von 48 Sitz, und hat eine Regierung gebildet mit der SPÖ und mit den Grünen zusammen. Die ÖVP ist überholt worden, die ist vorne extrem stark gewesen im Ort, und zwar bis 37,79% ist auf 25,91% abgestürzt, fast 12% Verlust. Das war nicht nur ein Sieg von der KPÖ, sondern auch ein Zusammenbruch von der Hegemonie von Siegfried Nagel von der Volkspartei. Den haben wir ja schon vorne erwähnt werden gehört. Das war der, der die Gemeindewohnungen hat wollen privatisieren. Mit 28 von 46 Stimmen ist LKK in dem Jahr dann Bürgermeisterin geworden, die erste KPÖ-Bürgermeisterin von einer österreichischen Landeshauptstadt überhaupt. Und es hat ja schon vorne so teilweise in kleineren Gemeinden Vizebürgermeisterinnen gegeben, und nach der direkt nach der Kriegszeit, nach dem Zweiten Weltkrieg, hat es auch gewisse Mandate gegeben, aber in so einem Format, in so einer grossen Stadt, ist das einzigartig war in Österreich, wo jetzt das sogar noch übertroffen worden ist. Und SPÖ bräuchte die KP jetzt rein rechnerisch nicht mehr gesehen für die Regierungsbildung. Jetzt reine KP und Grüne Liste Regierungsbildung würde dort eigentlich jetzt lange. Im Verlauf vom Abend gibt es dann die allerletzten Resultate. Also das sind jetzt halt so vorläufige Resultate gewesen. Da wird aber nicht gross sich was verändern. Was man aber durchaus noch kann sagen, dass der Sieg wie auch noch im letzten im 2021, jetzt könnte die Ausstrahlung entwickeln und zu besseren Ergebnissen von dieser Partei in anderen Regionen. Vor allem hier ein Thema ist Salzburg mit dem Kai-Michael Dankel, wo bei der Bürgermeisterwahl in der sehr konservativen Gemeinde auf 37% gekommen ist. Ist durchaus denkbar. Die KP hat zugleich bei den Wahlen für den Salzburger Landtag damals 11,7% geholt. Es hat einen gewissen Nachvollzug gegeben, noch in Innsbruck. Sehr gute Ergebnisse bei den Wahlen in der Gemeinde Salzburg selber. Und ja, wir sind gespannt. Wir schauen weiter drauf. Da mal ein bisschen ein Versuch vom Proloflo, euch die Geschichte von dieser Partei so zu erläutern, dass vielleicht ein bisschen nachvollziehbarer wird, wie es jetzt dazu gekommen ist, dass in der zweitgrössten Stadt von Österreich die Kommunistische Partei mehr als ein Drittel der Wählerinnen und Wählerstimmen erreicht hat. Und das wär's gsi mit der ja ein bisschen Aufstellung, Rückblick zu der KP in Graz. Und ich glaube, wir fahren gerade weiter, und ich gebe euch das auf die Ohren, was euch hilft, zum Wissen, was ich machen
1: kann. 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
0: Monomontag und Jazz und Punk und Noise und Band Pferd. Pferd, das ist das Quartett und sie verbindet Jazz und Punk und Noise und geben dann noch etwas raus, was eine ganz neue Synthese eigentlich ist. Mächtige Basslines, sagt Gucku, hetzende Riffs, peitschende Drums, verschmelzen sich mit Text über Liebe, unheilvolle Inseln und 15 beinige Söhne. Monomontag im Portier, heute ab 19:30 Uhr. Die Eintritt ist frei, Kollekte, ja, gebt was ihr könnt und am Lagerplatz 3 geht's los. Genau, und wenn das gar nicht so euer Ding ist, ich glaube, wir empfehlen euch gerade, was ihr sonst könntet machen. Ihr könntet Radio hören. Da geht es nämlich weiter mit Musik à Gogo. Bis am 7. dann kommt Musikredaktion und übernimmt das Zepter mit der Hörprobe vom 7. bis am 8. Und dann gibt es etwas, was sogar zum Proloflow-Spezial von euch passt. Das rote Liederbuch mit einer Wiederholung von letztem Jahr vom 30.06.2025 bis am 10. Dann der Rockfilter Gogo bis am Mitternacht. Am Mitternacht dann nochmal die Wiederholung von der Politur, die ihr gerade gehört habt. Und die gibt es nochmal um 4. Am 7. am Morgen gibt es den Morgomat mit Ursi, am Mittag Praktihai nun und am Abend gibt es wieder Politur. Ja, ich glaube, ich klinke mich mal aus, ich habe genug geredet, ich hoffe, ihr habt genug gelost und ich wünsche euch drum einen fantastischen Abend und sage Ciao und einen schönen.
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Guten Abend miteinander. Herzlich willkommen zum 274. Stadttag. Gerade vorab, Sie dürfen ganz am Schluss Ihre Fragen auch stellen an unseren Gast. Zuerst aber begrüßen wir jetzt die Moderatorin Delia Bachmann und unseren Gast Laura Matter mit einem grossen Applaus. Applaus

0: Ja, guten Abend miteinander. Schön, sind ihr alle da. Und schön bist du da, Laura.
1: Ich freue mich.
0: Vor 4 Jahren hast du neu gegründet als Video-Dating-Plattform. Mhm. Inzwischen habt ihr euch aber verabschiedet vom Online-Dating. Ihr macht jetzt nur noch Single-Events im echten Leben. Und zwar ist das mal eine Beizentour, ein Brunch mit Spielen, Bootsparty oder sogar ein gemeinsames Boxen hat es mal gegeben. Mhm. Wir reden ja viel über die Liebe, besonders darüber, wie sie anfängt und warum so viele Menschen Mühe haben, jemanden zu finden, der wirklich passt. Zuerst wollte ich aber ein bisschen über dich reden. Laura, was ist das Verrückteste, was du in letzter Zeit gemacht oder erlebt hast?
1: Oh, okay, wir steigen gerade ein mit den guten Fragen. Das wäre auch eine gute Frage für das Date. Merke ich gerade. Was ist das Verrückteste? Mir kommen immer langweiligerweise die Sachen in den Sinn, die mit neu und mit dem Business an sich zu tun haben. Darum hätte ich jetzt gesagt, dass wir auf Deutschland expandieren. Das fühlt sich schon ein bisschen verrückt an. Und persönlich, dass ich auch sehr klischeehaft, ich versuche, einen Hyrox zu machen.
0: Oh.
1: Weißt du, was ein Hyrox ist?
0: So eine sehr strenge Sportart.
1: Genau.
0: Mehr weiß ich nicht.
1: Ja, auf Instagram immer